0: angekündigt, im kommenden Februar noch einmal für den Staatsrat zu kandidieren. Sie stelle sich ihrer Mittepartei zur Verfügung, sagte sie in einem Interview mit Le Matin Dimanche. Sollte ihre Kandidatur von der Partei nicht bestätigt werden, bliebe eine Kandidatur als Unabhängige möglich. Das Präsidium der Mittepartei Waadt hatte Dietli empfohlen, nicht mehr zu kandidieren. Die endgültige Entscheidung fällt an der Delegiertenversammlung Anfang September. Gegen Dietli läuft unter anderem eine Strafuntersuchung wegen des Verdachts auf Amtsmissbrauch. Endlich! Nach vielen Enttäuschungen gewinnt die Schweizer Sprintstaffel der Frauen zum ersten Mal eine Medaille an einer Europameisterschaft. Aus Birmingham Sportredaktor Adrian Wicki.
1: Seit 12 Jahren träumen die Schweizer Sprinterinnen von dieser Staffelmedaille über 4x100 Meter. Nun endlich hat es gepasst. Das Quartett Tizio Frey, Hönke, Pointe und Cora läuft hinter den Britinnen auf Platz 2. Den Stab über die Linie bringen durfte Salome Cora.
2: Es ist einfach ein jahrelanger Druck, der auf uns gelegen ist, der jetzt einfach abfällt. Und ja, endlich die Medaille zu haben, glaube, es ist mir wirklich gerade so fest aufgekommen. Und ja, es ist so schön, mit den Girls da zu sein und die Medaille zu gewinnen.
0: Zuvor hatte der Langstreckenläufer Dominic Lobalu über 10.000 Meter die Silbermedaille gewonnen. Er wurde 2 Jahre nach seinem EM-Titel in Rom nur knapp geschlagen, und zwar vom Schweden Andreas Almgren. Zufrieden war Lobalu auch mit seinem 2. Platz.
3: Ich bin sehr, sehr zufrieden von 2. Platz. Genießen Moment. War sehr, sehr gut auf dem Rennen. Ist wirklich super. Ja, freue mich.
0: Sagte Silbermedaillengewinner Dominic Lobalu. Zu 2 Meldungen über Waldbrände. In Möriken im Kanton Aargau hat die Feuerwehr einen Waldbrand unter Kontrolle gebracht. Die Gefahr durch starke Rauchentwicklung bestehe nicht mehr, hieß es vom Kanton. Zuvor hatte die Kantonspolizei die Bevölkerung aufgefordert, Fenster und Türen zu schließen. Und in Belgien kämpfen hunderte Einsatzkräfte gegen ein Feuer im Naturreservat Hohes Venn nahe der deutschen Grenze. Die Flammen sind nach wie vor nicht unter Kontrolle. Bewohnerinnen und Bewohner mehrerer bedrohter Ortschaften wurden vorsorglich in Sicherheit gebracht. Auch in der grenznahen deutschen Stadt Monschau wird eine Evakuierung vorbereitet. Das Wetter zeitweise sonnig bei rund 29 Grad, vor allem in den Bergen, lokal Schauer und Gewitter. Das waren Nachrichten von Radio SRF, verantwortlich Konrad Muschk.
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0: Sie hörten den ersten Satz, das Allegro, aus dem Konzert für Violoncello und Orchester in D-Dur von Friedrich Hartmann Graf, in einer Aufzeichnung mit dem Solisten Jan Vogler und dem Münchner Kammerorchester. Am Dirigentenpult stand Reinhard Göbel.
1: Das neue Bachische Collegium Musicum, es wird hier geleitet von Burkhard Kletzner, spielt nun die Sinfonie in C-Dur von Johann Christoph Friedrich Bach.

Sie hörten die Sinfonie in C-Dur von Johann Christoph Friedrich Bach. Gespielt hat das neue Bachische Collegium Musicum unter der Leitung von Burkhard Glätzner.

Das war das Menuett aus der Arlésienne Suite Nummer 2 von Georges Bizet. Charles Dutoit leitete das Orchestre Symphonique de Montréal.

0: Aus A Dawnland Suite von John Nicholson Ireland erklang das Minuett. Es spielte das English Chamber Orchestra unter der Leitung von David Garforth.
1: Von Franz Schubert folgt nun das Rondo aus der Klaviersonate in A-Dur, Deutschverzeichnis 959. Sie hören den Pianisten Wladimir Ashkenazy.

Das war das Rondo aus der Klaviersonate in A-Dur, Deutschverzeichnis 959 von Franz Schubert. Sie hörten eine Einspielung mit dem Pianisten Wladimir Ashkenazy.

Das Ensemble Charles Chamber Artists spielte das Rondo, den dritten Satz, aus dem Quintett in S-Dur, Köchelverzeichnis 452, von Wolfgang Amadeus Mozart, in einer Version für Nonette von Jean Francais.

Aus der Suite algérienne Opus 60 von Camille Saint-Saëns hörten Sie den Satz Rêverie du soir. Francis Travis dirigierte das Orchestra della Svizzera Italiana.

0: Zart und mit Ausdruck, lebhaft leicht, aus drei Fantasiestücke Opus 73 von Robert Schumann, wurden gespielt von Sol Gabetta, Violoncello und Hélène Grimaud, Klavier.
1: Der Oboist Lajos Lencsés spielt nun zusammen mit den Budapest Strings das Oboenkonzert in D-Moll Opus 9 Nummer 2 von Tommaso Albinoni.

Sie hörten das Oboenkonzert in D-Moll Opus 9 Nummer 2 von Tommaso Albinoni. Es spielten die Budapest Strings und der Oboist Lajos Lencsés.

Der Cellist Peter Wispelwey interpretierte die Serenata von Igor Strawinsky. Er wurde begleitet vom Musikkollegium Winterthur unter der Leitung von Jonathan Morton.

0: Aria, der zweite Satz aus der Klaviersonate Nummer 5 in E-Dur, Opus 76 von Karl Czerny, hörten Sie in einer Aufnahme mit dem Pianisten Martin Jones.
1: Der Geiger Daniel Hope spielt nun zusammen mit dem Zürcher Kammerorchester das Violinkonzert Nummer 4 in G-Dur von Joseph Haydn.

Das war das Violinkonzert Nummer 4 in G-Dur von Joseph Haydn. Sie hörten eine Einspielung mit dem Zürcher Kammerorchester und Daniel Hope.

Die Nachrichten von SRF um 4 mit Konrad Muschk. Hält Katar 3 iranische Kampfpiloten gefangen oder sind sie beim Absturz ihrer Jets ums Leben gekommen? Über diese Frage streiten derzeit die Regierungen in Doha und Teheran. Der Iran wirft Katar vor, die Männer seit Beginn des Irankriegs gefangen zu halten und hat das internationale Rote Kreuz eingeschaltet. Das Außenministerium in Doha wies die iranischen Vorwürfe zurück. Die iranischen Kampfflugzeuge seien damals nach Verletzung des Luftraums abgefangen worden. Rettungskräfte hätten danach lediglich die sterblichen Überreste eines einzigen Piloten bergen können. Es sei Kontakt zum Iran aufgenommen worden, um die Übergabe zu koordinieren. Man habe jedoch keine Antwort erhalten. In Simbabwe ist die Opferzahl nach dem Kentern einer Fähre auf 72 gestiegen. Darunter seien auch 18 Kinder, gaben die Behörden des Landes im südlichen Afrika bekannt. Das Unglück auf dem Karibasee hatte sich bereits am Dienstag ereignet. Seither seien 26 weitere Opfer geborgen worden. Laut Schätzungen war die Fähre überladen. So sollen über 150 Menschen an Bord gewesen sein, statt

0: der erlaubten 90. Der Karibersee ist der größte künstliche Stausee der Welt, gemessen am Volumen. Er liegt im Grenzgebiet von Sambia und Simbabwe. Zu zwei Kurzmeldungen aus dem Inland. Der Präsident des Schweizer Städteverbands, Hans-Peter Hilfiker von der FDP, fordert in einem Interview mit dem Sonntagsblick einen nationalen Hitzeaktionsplan. Zum Beispiel soll es einfacher werden, Böden zu entsiegeln. Auch Klimaanlagen seien ein Puzzlestein in einem großen Katalog von Maßnahmen. Die umstrittene Waadtländer Staatsrätin Valerie Dietli hat angekündigt, im kommenden Februar noch einmal für den Staatsrat zu kandidieren. Sie stelle sich ihrer Mittepartei zur Verfügung, sagte sie in einem Interview mit Le Matin Dimanche. Sollte ihre Kandidatur von der Partei nicht bestätigt werden, bliebe eine Kandidatur als Unabhängige möglich. Das Wetter. Es wird zeitweise sonnig bei rund 29 Grad. Vor allem in den Bergen gibt es lokal Schauer oder Gewitter. Das waren Nachrichten von Radio SRF. Verantwortlich Konrad Muschk.
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0: Sie hörten die beiden Sätze Andante Grazioso und Finale aus dem Bläserquintett in S-Dur Opus 88 vom Komponisten Anton Reicher, das Berner Bläserquintett spielte.
1: Hören Sie nun das Klavierkonzert Nummer 1 in Fis-Moll von Mili Balakirev. Am Klavier Malcolm Binns. Er wird begleitet von der English Northern Philharmonia unter der Leitung von David Lloyd Jones.

Die English Northern Philharmonia unter der Leitung von David Lloyd-Jones spielte das Klavierkonzert Nummer 1 von Mili Balakirev. Solist war Malcolm Vince.

0: Die Sarabande von Georg Friedrich Händel hörten wir in der Interpretation des Violinisten Daniel Hope und des Chamber Orchestra of Europe.
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0: Sie hörten die Ouvertüre in C-Moll, Opus 12 von Louis Spohr. Howard Griffiths dirigierte die NDR Radio Philharmonie Hannover.
1: Jetzt Ludwig van Beethoven. Das Rondo aus seinem Klavierkonzert in D-Dur. Der Solist ist Dmitri Baschkirov. Er wird begleitet vom Orchestre de Chambre de Lausanne unter der Leitung von Peter Czabo.

Dmitri Baschkirov und das Orchestre de Chambre de Lausanne spielten das Rondo aus dem Klavierkonzert in D-Dur von Ludwig van Beethoven. Peter Tschobo dirigierte.

Das Südwestdeutsche Kammerorchester Pforzheim unter der Leitung von Douglas Bostock spielte den Satz mit der Überschrift Frolic aus An English Suite von Charles Hubert Perry.

Das war die Petite Ballade von Anton Stepanowitsch Arensky. Sie hörten eine Aufnahme mit dem Cellisten Carlo Lai, begleitet vom Ensemble LGT Young Soloists. Dirigent war Alexander Gillmann.

0: Das Valentin-Klavierquartett spielte von Wolfgang Amadeus Mozart das Allegretto aus dem Klavierquartett in S-Dur, Köchelverzeichnis 493.
1: In der Folge dirigiert Johannes Mösus die Hamburger Symphoniker in der Sinfonie Nummer 9 in D-Moll von Friedrich Witt.

Es erklang die Sinfonie Nummer 9 in D-Moll von Friedrich Witt. Sie hörten eine Einspielung mit den Hamburger Symphonikern. Dirigent war Johannes Mösus.

0: Der Hummelflug aus der Oper Zar Saltan von Nikolai Rimski-Korsakow. Es spielte das Orchestre de la Suisse Romande unter der Leitung von Ernest Ansermet.
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0: Der Gitarrist Andres Segovia spielte von Johann Sebastian Bach aus dem Notenbüchlein für Anna Magdalena, Menuett 2 und Marsch.
1: Franz Schuberts Quintett in A-Dur Opus 114 ist den meisten bekannt als Forellenquintett. Wir hören daraus den fünften Satz Allegro Giusto. Gespielt wird er vom Pianisten Bruno Canino, dem Kontrabassisten Franco Petracchi und dem Aria-Quartett.

Es erklang der fünfte Satz aus Franz Schuberts Quintett in A-Dur Opus 114, besser bekannt unter dem Namen Forellenquintett. Die Ausführenden waren Bruno Canino Klavier, Franco Petracchi Kontrabass und das Aria-Quartett.

Das Ensemble Esperanza spielte den zweiten Satz, das Scherzo, aus dem Konzert für Streichorchester von Nino Rota.

Der zweite Satz aus der Sinfonie Nummer 1, der Titan von Gustav Mahler. David Zinman dirigierte das Tonhalle Orchester Zürich.

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1: Die Nachrichten von SRF um 6 mit Sandro Peter. Fast 40 Grad und zahlreiche Hitzetage. Der Sommer ist noch nicht vorbei und hat trotzdem schon verschiedene Rekorde gebrochen. Trotz Ermittlungen gegen sie, die Waadtländer Regierungsrätin Valérie Dittli tritt nochmals an bei den nächsten Wahlen. Und weitere Medaillen an der Leichtathletik-EM für die Schweiz. Die Sprinterinnen gewinnen Silber in der Staffel und auch Dominique Lobalu gewinnt Silber über 10.000 Meter. Das Wetter, es wird zeitweise sonnig bei 30 Grad. Eine weitere Hitzewelle geht zu Ende. Der Sommer ist zwar noch nicht vorbei, doch 2026 hat schon mehrere Hitzerekorde gebrochen. Patrick Seiler.
2: Am 30. Juli war es in Basel 39,7 Grad heiß. Das ist die höchste je in der Deutschschweiz gemessene Temperatur. Aber das war kein Einzelfall. Von den 10 höchsten in Basel je gemessenen Werten wurden 7 in diesem Sommer erreicht. Der erste Ende Juni, der letzte am Freitag. Diese hohen Temperaturen haben den Menschen in Basel zugesetzt. Das merkte auch das Unispital, wie Sprecherin Caroline Johnson sagt.
3: Im Vergleich zum Vorjahr haben wir in diesem Jahr ein höheres Aufkommen, mehr stationäre Patientinnen, aber auch mehr Personen auf dem Notfall.
2: Steigt die Temperatur über 30 Grad, sprechen Meteorologen von einem Hitzetag. In einem durchschnittlichen Sommer gibt es 10 Hitzetage, im Tessin 15. In diesem Sommer waren es in Biasca bisher 66 Hitzetage und in Basel 54. Auch wenn sich die Hitze draußen nun langsam verzieht, in der Politik bleibt sie. Der Präsident des Schweizer Städteverbandes, Hans-Peter Hilfiger von der FDP, fordert in einem Interview mit dem Sonntagsblick einen nationalen Aktionsplan. Damit soll es zum Beispiel einfacher werden, Böden zu entsiegeln. Klimaanlagen seien ein Puzzlestein in einem grossen Katalog von Massnahmen.
1: Die Waadtländer Staatsrätin Valérie Dittli hat angekündigt, im kommenden Februar noch einmal für den Staatsrat zu kandidieren. Sie stelle sich ihrer Mittepartei zur Verfügung, sagte sie in einem Interview mit Le Matin Dimanche. Sollte ihre Kandidatur von der Partei nicht bestätigt werden, bliebe eine Kandidatur als Unabhängige möglich.

0: Das Präsidium der Mittepartei Waadt hatte Dittli empfohlen, nicht mehr zu kandidieren. Die endgültige Entscheidung fällt an der Delegiertenversammlung Anfang September. Gegen Dittli läuft unter anderem eine Strafuntersuchung wegen des Verdachts auf Amtsmissbrauch. Zu zwei Meldungen über Waldbrände. In Müriken im Kanton Aargau hat die Feuerwehr am Abend einen Waldbrand unter Kontrolle gebracht. Die Gefahr durch starke Rauchentwicklung bestehe nicht mehr, hieß es vom Kanton. Zuvor hatte die Kantonspolizei die Bevölkerung aufgefordert, Fenster und Türen zu schließen. Und in Belgien kämpfen hunderte Einsatzkräfte gegen ein Feuer im Naturreservat Hohes Venn nahe der deutschen Grenze. Die Flammen sind nach wie vor nicht unter Kontrolle. Bewohnerinnen und Bewohner mehrerer bedrohter Ortschaften wurden vorsorglich in Sicherheit gebracht. Auch in der grenznahen deutschen Stadt Monschau wird eine Evakuierung vorbereitet. Und damit zum Sport. Nach vielen Enttäuschungen gewinnt die Schweizer Sprintstaffel der Frauen zum ersten Mal eine Medaille an einer Europameisterschaft, die Silberne. Aus Birmingham, Sportredaktor Adrian Wicki.
1: Seit 12 Jahren träumen die Schweizer Sprinterinnen von dieser Staffelmedaille über 4x100 Meter. Nun endlich hat es gepasst. Das Quartett Tizio Frey, Hönke, Pointe und Cora läuft hinter den Britinnen auf Platz 2. Den Stab über die Linie bringen, durfte Salome Cora.
2: Es ist einfach ein jahrelanger Druck, der auf uns gelegen ist, der jetzt einfach abfällt. Und ja, endlich die Medaille zu haben, es ist mir wirklich gerade so fest aufgekommen. Und ja, es ist so schön, mit den Girls da zu sein und die Medaille zu gewinnen.
0: Zuvor hatte der Langstreckenläufer Dominik Lobalu über 10'000 Meter die Silbermedaille gewonnen. Er wurde 2 Jahre nach seinem EM-Titel in Rom nur knapp geschlagen, und zwar vom Schweden Andreas Almgren. Zufrieden war Lobalu auch mit seinem zweiten Platz.
3: Ich bin sehr, sehr zufrieden von dem zweiten Platz. Dieser Moment war sehr, sehr gut, aber der Rennen ist wirklich super. Ja, freue mich.
0: Sagte Silbermedaillengewinner Dominik Lobalu. Damit hat die Schweizer Delegation an der Leichtathletik-EM bisher 7 Medaillen gewonnen. Und dann noch zum Fußball. Im Schweizer Cup läuft die erste Runde. Basel, IBGC und Servette setzten sich jeweils klar durch. Basel gewinnt gegen Gurtetel aus der vierthöchsten Liga 6:1, IB gegen Liestal aus der fünfthöchsten Liga 4:0 und GC gegen Regensdorf aus der sechsthöchsten Liga mit 5:0. Und Servette besiegte Beauvoir aus der Promotion League 7:0. Das Wetter, heute ist es mit einigen Wolken zeitweise sonnig bei rund 30 Grad. Vor allem in den Alpen gibt es lokale, teils kräftige Gewitter. Das waren Nachrichten von Radio SRF, verantwortlich Jan Gröbler.
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5: Draußen ist es noch dunkel. Ist mir erst diese Woche aufgefallen, dass es nicht mehr ganz so hell ist. Sie sind schon wach, mich freut's, denn zusammen geht es immer besser als alleine. Guten Morgen.

Musiker und Diplomat Johann Henrik Freithof. Er war beides. Die Liebe zur Musik, die bekam er in die Wiege gelegt. Der Vater war bereits offizieller Stadtmusiker in der norwegischen Stadt Kristiansand. Und er erkannte das Talent des Sohnes natürlich sehr früh, förderte dies auch. Allerdings musste man im 18. Jahrhundert, wenn man in Norwegen Musiker werden wollte, dann musste man ins Ausland. Freithof ist mit Anfang 20 um die Welt gereist, kam auch nach Italien, hat dort am Hofe der Medici in Florenz gespielt und gearbeitet. Und seine Fähigkeiten als Geiger und Komponist, die hat er dort eben auch verfeinert. Und zurück im Norden machte er dann so richtig Karriere, aber eben nicht nur als Musiker, sondern auch als Diplomat. Denn das hat ihm ein sicheres Einkommen gesichert. Und durch die vielen Sprachen, die er durch das Reisen konnte und die vielen Länder, die er kannte, wurde er für die Regierung fast unbezahlbar. Clever. Sie hörten von Johann Henrik Freithof gerade den Anfang aus seiner Flötensonate G-Dur. Das war Caroline Eitzden-Dahl zusammen mit dem Ensemble Freithof.

Frische Klänge hier von Johann Friedrich Fasch machen richtig fit und Lust auf den Tag. Das war der Anfang aus Faschs Konzert für Violine, zwei Hörner, zwei Oboen, Fagott, Streicher und Basso Continuo. Das war die Geigerin Anne Schumann zusammen mit Les Amis de Philippe. Und nachdem Sie jetzt gerade zweimal Johann gehört haben, nämlich Johann Friedrich Freithof zuerst und dann jetzt eben gerade Johann Friedrich Fasch, machen wir jetzt weiter mit Nein, nicht Johann Sebastian Bach, sondern mit Baldassare Galuppi. Mal ein anderer Name.

Ein sanftes Erwachen schenkt Ihnen hier Baldassare Galuppi. Das war der Anfang seiner 5. Klaviersonate. Hier hat Alexander Serdar gespielt. Und jetzt kurz im Beiz, Dorfszene vor dem Wirtshaus. So heißt die Masurka von Anatol Ljadow.

0: turbulent geht's hier zu und her. Wir sind ja auch vor einer Dorfbeiz. Szenen vor dem Wirtshaus. So heißt die Masurka von Anatol Ljadow. Das war der BBC Philharmonic. 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

Was Witziges, dieser zweite Satz aus dem Klaviertrio G-Dur von Claude Debussy. Das war das Zürcher Rafale-Trio. Zwei Hörner, Harfe und Frauenchor begleiten Sie jetzt weiter in den frühen Sonntagmorgen.

Ein Trauerspiel. Also nicht diese Musik natürlich, sondern unser Garten. Das Gras, das gleicht eher einem Teppich aus Stroh. Und auch die eine oder andere Pflanze hat diesen heißen Sommer nicht wirklich überstanden. Aber ich denke, da sind wir nicht alleine mit unserem Garten. Wie ich jetzt auf den Garten komme, das Stück hieß gerade «Der Gärtner». Und ja, der hätte bei uns so einiges zu tun. «Der Gärtner» ist einer der vier Gesänge für Frauenchor «Zwei Hörner und Harfe» von Johannes Brahms. Raphael Pigeon leitete das Ensemble Pygmalion. Und fröhlich motivierende Klänge hat jetzt Josef Haydn für uns. Hier ist sein Cellokonzert Nummer 1.

Rasante Cello-Klänge, das war Quirin Viersen. Sie spielte das Finale aus dem ersten Cello-Konzert von Joseph Haydn. Jan-Willem de Vriend hat das Combattimento Konzert Amsterdam dirigiert. Sonntagmorgen, in 12 Minuten ist es 7 Uhr. Es ist noch früh. Sie starten jetzt mit Mozart.

0: Divertimento für Streichorchester von Wolfgang Amadeus Mozart. Peter Milians leitete das Freiburger Barockorchester. 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
1: Die Nachrichten von SRF um 7 mit Sandro Peter. Der Sommer ist noch nicht vorbei und dennoch hat er schon verschiedene Rekorde gebrochen. Der Städteverband fordert Maßnahmen. Ja, sie will. Die Waadtländer Regierungsrätin Valerie Dietli tritt nochmals an bei den nächsten Wahlen, trotz Untersuchungen gegen sie. Und zwei weitere Silbermedaillen an der Leichtathletik-EM. Das Edelmetall geht an die Sprinterinnen in der Staffel und an Dominik Lobalu über 10.000 Meter. Das Wetter, es wird zeitweise sonnig bei 30 Grad. Eine weitere Hitzewelle geht zu Ende. Der Sommer ist zwar noch nicht vorbei, doch 2026 hat schon mehrere Hitzerekorde gebrochen. Patrick Seiler.
2: Am 30. Juli war es in Basel 39,7 Grad heiß. Das ist die höchste je in der Deutschschweiz gemessene Temperatur. Aber das war kein Einzelfall. Von den 10 höchsten in Basel je gemessenen Werten wurden 7 in diesem Sommer erreicht. Der erste Ende Juni, der letzte am Freitag. Diese hohen Temperaturen haben den Menschen in Basel zugesetzt. Das merkte auch das Unispital, wie Sprecherin Caroline Johnson sagt.
3: Im Vergleich zum Vorjahr haben wir in diesem Jahr ein höheres Aufkommen, mehr stationäre Patientinnen, aber auch mehr Personen auf dem Notfall.
2: Steigt die Temperatur über 30 Grad, sprechen Meteorologen von einem Hitzetag. In einem durchschnittlichen Sommer gibt es 10 Hitzetage, im Tessin 15. In diesem Sommer waren es in Biasca bisher 66 Hitzetage und in Basel 54. Auch wenn sich die Hitze draußen nun langsam verzieht, in der Politik bleibt sie. Der Präsident des Schweizer Städteverbandes, Hans-Peter Hilfiger von der FDP, fordert in einem Interview mit dem Sonntagsblick einen nationalen Aktionsplan. Damit soll es zum Beispiel einfacher werden, Böden zu entsiegeln. Klimaanlagen seien ein Puzzlestein in einem großen Katalog von Massnahmen.
1: Die Waadtländer Staatsrätin Valerie Dietli hat angekündigt, im kommenden Februar noch einmal für den Staatsrat zu kandidieren. Sie stelle sich ihrer Mitterpartei zur Verfügung, sagte sie in einem Interview mit Le Matin Dimanche. Sollte ihre Kandidatur von der Partei nicht bestätigt werden, bliebe eine Kandidatur als Unabhängige möglich. Das Präsidium der Mitterpartei Waadt hatte Dietli empfohlen, nicht mehr zu kandidieren. Die endgültige Entscheidung fällt an der Delegiertenversammlung Anfang September. Gegen Dietli läuft unter anderem eine Strafuntersuchung wegen des Verdachts auf Amtsmissbrauch. Zu zwei Meldungen über Waldbrände. In Möriken im Kanton Aargau hat die Feuerwehr am Abend einen Waldbrand unter Kontrolle gebracht. Die Gefahr durch starke Rauchentwicklung bestehe nicht mehr, hieß es vom Kanton. Zuvor hatte die Kantonspolizei die Bevölkerung aufgefordert, Fenster

0: und Türen zu schließen. Und in Belgien kämpfen hunderte Einsatzkräfte gegen ein Feuer im Naturreservat Hohes Venn nahe der deutschen Grenze. Die Flammen sind nach wie vor nicht unter Kontrolle. Bewohnerinnen und Bewohner mehrerer bedrohter Ortschaften wurden vorsorglich in Sicherheit gebracht. Auch in der grenznahen deutschen Stadt Monschau wird eine Evakuierung vorbereitet. Und damit zum Sport. Nach vielen Enttäuschungen gewinnt die Schweizer Sprintstaffel der Frauen zum ersten Mal eine Medaille an einer Europameisterschaft. Die Silberne. Aus Birmingham, Sportredaktor Adi Vicky.
1: Seit 12 Jahren träumen die Schweizer Sprinterinnen von dieser Staffelmedaille über 4x100 Meter. Nun endlich hat es gepasst. Das Quartett Tizio Frey, Hönke, Pointe und Cora läuft hinter den Britinnen auf Platz 2. Den Stab über die Linie bringen durfte Salome Cora.
2: Es ist einfach ein jahrelanger Druck, der auf uns gelegen ist, der jetzt einfach abfällt. Und ja, endlich die Medaille zu haben, es ist mir wirklich gerade so fest aufgekommen. Und ja, es ist so schön, mit den Girls da zu sein und die Medaille zu gewinnen.
0: Zuvor hatte der Langstreckenläufer Dominik Lobalu über 10'000 Meter die Silbermedaille gewonnen. Er wurde 2 Jahre nach seinem EM-Titel in Rom nur knapp geschlagen, und zwar vom Schweden Andreas Almgren. Zufrieden war Lobalu auch mit seinem zweiten Platz.
3: Ich bin sehr, sehr zufrieden von zweiter Platz. Genieße den Moment. War sehr, sehr gut, aber der Rennen ist wirklich super. Ja, freue mich.
0: Sagte Silbermedaillengewinner Dominik Lobalu. Damit hat die Schweizer Delegation an der Leichtathletik-EM bisher 7 Medaillen gewonnen. Und dann noch zum Fußball. Im Schweizer Cup läuft die erste Runde. Basel, IB, GC und Servet setzten sich jeweils klar durch. Basel gewinnt gegen Courtetel aus der vierthöchsten Liga 6:1, IB gegen Liestal aus der fünfthöchsten Liga 4:0 und GC gegen Regensdorf aus der sechsthöchsten Liga mit 5:0. Und Servet besiegte Beauvoir aus der Promotion League 7:0. Soweit die Meldungen. Das Wetter. Heute ist es mit einigen Wolken zeitweise sonnig bei rund 30 Grad. Vor allem in den Alpen gibt es lokale, teils kräftige Gewitter. Das waren Nachrichten von Radio SRF. Verantwortlich Jan Gröbler.
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5: Guten Sonntagmorgen. Ich bin Caroline Lüchinger mit Kaffee und Zopf. Starten Sie vielleicht den Tag. Dazu gibt's jetzt von uns Bratsche und Klavier.

0: ganz entspannt. Bratsche und Klavier. Hier bei El Mirar de la Maja von Enrique Granados. Das waren Kim Carcassian und der Pianist Robert Levin.
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0: Zölle. Die haben einen eher schlechten Ruf, nicht erst seit dem Zollstreit mit den USA. Schon im Neuen Testament gelten die Zöllner bzw. die Zollpächter als Ausbeuter und Sünder. Warum? Weil, so erklären es die Bibelkommentare, weil diese Zollpächter sich an anderen bereichern und weil sie sich dafür mit den römischen Besatzern einlassen. Und mit solchen sitzt Jesus am Tisch, isst mit ihnen. Das wird im Markus-Evangelium geschildert. Es liest Regula Siegfried.
2: Jesus kehrte an den See Genezareth zurück. Das ganze Volk kam zu ihm und er lehrte sie. Als er dort entlang ging, sah er Levi, den Sohn des Alphaeus, vor dem Zollhaus sitzen. Er sagte zu ihm: «Folge mir nach.» Der stand auf und folgte ihm nach. Als er in dessen Haus zu Tisch lag, lagen viele, die ihr Geld mit Zolleinnahmen verdienten, und viele, die Unrecht getan hatten, zusammen mit Jesus und seinen Vertrauten beim Essen. Es folgten ihm nämlich viele nach. Toragelehrte aus der pharisäischen Gruppe sahen, dass Jesus mit Leuten aß, die das Gesetz übertraten, und mit denen, die am Zoll arbeiteten. Da sagten sie zu seinen Jüngerinnen und Jüngern: «Was soll das, dass er mit denen isst und trinkt, die am Zollhaus arbeiten und mit denen, die Unrecht tun?» Jesus hörte das und antwortete ihnen: «Nicht die Gesunden und Kräftigen brauchen ärztliche Hilfe, sondern die, denen es schlecht geht. Ich bin nicht gekommen, um die zu rufen, die gerecht handeln, sondern um die zu rufen, die ungerecht handeln.»
0: Das waren Verse aus dem Markus-Evangelium, Kapitel 2. Regula Siegfried hat aus der Übersetzung der Bibel in gerechter Sprache gelesen.
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Telemann begleitet uns hier in den frühen Sonntagmorgen. Ja, er würde sich wahrscheinlich im Grabe drehen, wenn er den einen oder anderen Garten sehen würde aktuell. Georg Philipp Telemann, er war nämlich leidenschaftlicher Gärtner. Und eben an unserem Garten hätte er wahrscheinlich aktuell keine Freude. Oder? Sicher viel zu tun. Telemann, er hat offenbar Ranunkeln und Anemonen geliebt. Sein Garten vor den Toren Hamburgs war offenbar auch berühmt. Musikerkollegen aus ganz Europa gingen vorbei und schickten ihm auch Raritäten. Georg Friedrich Händel soll ihm mal eine Kiste seltener Pflanzen aus England geschickt haben. Wie die den Transport überlebten und nicht eingingen, das ist mir persönlich ein Rätsel, aber offenbar hat's geklappt. Mein Daumen ist definitiv nicht so grün wie jener von Georg Philipp Telemann. Sie hörten gerade vom gärtnernden Komponisten den Anfang aus seiner Orchestersuite B-Dur. Michael Schneider leitete La Stagione Frankfurt.

0: Jan Rettje hat Scarlatti gespielt auf dem Akkordeon, und zwar die Sonate 519. Howard Shelley, der Pianist, er musste schon früh Verantwortung übernehmen, allerdings nicht ganz freiwillig. Er hatte zwar einen super Musiklehrer an der Schule, aber wenn der nicht zum allmorgendlichen Gottesdienst erschienen ist, dann musste Howard Shelley an die Orgel und spielen. Und damit er etwas vorbereitet war, hat er nachts das Kirchengesangsbuch studiert.
1: We had this lovely music master, but he was a bit of a unreliable guy. He drove lovely cars and things, and he was a figure to look up to us, but he was a bit unreliable on some sides. So I would quite regularly get called up in the morning service when he was supposed to be playing the hymn. And the headmaster would call out, Shelley, are you there? Come and play this hymn. And it could be anything. So I began late at night reading through the hymn book.
0: Ja, Howard Shelley, er studierte zu Internatszeiten nachts das Kirchengesangsbuch, damit er wenigstens etwas vorbereitet war, wenn der Organist nicht zum Gottesdienst am Morgen erschien. Howard Shelley, er sitzt jetzt nicht an der Orgel, sondern er leitet the London Mozart Players.

0: Klarinette und Orchester beim Andante von Alice Mary Smith. Das war Angela Malmsbury, begleitet von der London Mozart Players unter der Leitung von Howard Shelley. Ob er, Howard Shelley, mit oder ohne Taktstock dirigiert, das weiß ich nicht mit hundertprozentiger Sicherheit. Der Dirigent David Afkam, für ihn ist der Taktstock nur eine Möglichkeit. Er lässt ihn durchaus auch mal weg, erfahren wir von ihm.
1: Ich genieße es auch sehr gern, ohne Taktstock zu dirigieren, weil man kann einfach doch viele Sachen zeigen mit den Fingerspitzen oder mit den Händen, dass man Klänge, ob es rund ist oder ob es doch mehr Attacke braucht. Kann man aber genauso gut mit Taktstock zeigen. Ich habe jetzt nicht ein intimes Verhältnis zu meinem Taktstock. Mein Instrument ist nicht der Taktstock, mein Instrument ist natürlich das Orchester.
0: Ja, für ihn muss es nicht immer mit Taktstock sein. David Afkam, er dirigiert auch gerne mal ohne. Sie haben es gehört, sein Instrument ist das Orchester, konkret das Orchester Nacional de España. Seit 12 Jahren ist er dort Chefdirigent. Diesen Sommer gab es den Abschied. Und zwar bei den BBC Proms in der Londoner Royal Albert Hall. Bei diesem Abschied hat es spanisches Musikflut pur gegeben. Ritmos Españoles hieß der Konzertabend. Mit Hits wie Concierto de Aranjuez, mit Ravels Bolero und Ballettmusik von Manuel de Falla. Das Konzert, das liefern wir Ihnen heute Abend frei Haus. 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

0: Gitarrenmusik von Luigi Boccherini, das Eros Roselli Ensemble spielte die Polacca aus dem Gitarrenquintett E-Dur, begleitet von der Accademia della Magnifica Comunità. Konkurrenz belebt das Geschäft, sagt man so schön. Mittlerweile spricht man nicht mehr von Konkurrenz, sondern von Mitbewerberinnen. Die können eben inspirieren. Oder auch nicht. Alina Ibragimova, die Geigerin, sie hört, wenn sie ein neues Stück probt, nicht, was andere damit gemacht haben.
1: I don't listen to other violinists when I'm learning a piece. I don't listen to other performances of it. Because I think it influences, somewhere in the back of my mind, it influences me.
0: Ja, andere Versionen könnten sie beeinflussen. Deshalb hört Alina Ibragimova diese nicht, sondern sie geht alleine an ein Stück ran. Hier ist jetzt die Geigerin mit Bach, Johann Sebastian Bach.

begleitet Sie hier in den Sonntag. Das war Johann Sebastian Bachs Violinkonzert A-Moll. Alina Ibragimova spielte den Anfang des Violinkonzertes. Jonathan Cohen leitete dazu das Ensemble Arcangelo. Ich finde es etwas vom Schönsten, singen. Es tut der Seele gut, macht mich glücklich. Auch in Gottesdiensten heute wird Land auf, Land ab gesungen. Aber das war nicht immer so. Vor der Reformation sangen nur die Priester und Chöre auf Lateinisch. Dem normalen Volk blieb nur das Zuhören. Das änderte sich aber mit dem Acht-Liederbuch von 1524. Das war die Geburtsstunde des Gemeindegesangs. Es sollten alle mitsingen und dabei sein. Dieses Acht-Liederbuch von 1524, es steht heute im Fokus der Sendung Sakralvokal. Und Gesang gibt's jetzt von Felix Mendelssohn. Hier ist «Sein denn in seiner Hand». Andrea Lauren Brown und Maria Bernius singen das Duett.

denn in seiner Hand? So heißt das Duett von Felix Mendelssohn. Das waren Andrea Lauren Brown und Maria Bernius. Begleitet wurden die beiden Sopranistinnen von der Deutschen Kammerphilharmonie. Mehr sakrale Musik gibt's bei uns nach 9 Uhr.

0: Das Sinfonieorchester Basel hat hier unter Ivo Bolton die Orchestersuite «Masque Bergamasque» von Gabriel Fauré gespielt. 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
1: Die Nachrichten von SRF um 8 mit Sandro Peter. Guten Morgen. Fast 40 Grad und zahlreiche Hitzetage. Der Sommer ist noch nicht vorbei und hat trotzdem schon verschiedene Rekorde gebrochen. Trotz einer Untersuchung gegen sie. Die Waadtländer Regierungsrätin Valerie Dittli tritt nochmals an bei den nächsten Wahlen. Und weitere Medaillen an der Leichtathletik-EM für die Schweiz. Die Sprinterinnen gewinnen Silber in der Staffel und auch Dominic Lobalu gewinnt Silber über 10.000 Meter. Das Wetter, es wird zeitweise sonnig bei 30 Grad. Eine weitere Hitzewelle geht zu Ende. Der Sommer ist zwar noch nicht vorbei, doch 2026 hat schon mehrere Hitzerekorde gebrochen. Patrick Seiler.
2: Am 30. Juli war es in Basel 39,7 Grad heiß. Das ist die höchste je in der Deutschschweiz gemessene Temperatur. Aber das war kein Einzelfall. Von den 10 höchsten in Basel je gemessenen Werten wurden 7 in diesem Sommer erreicht. Der erste Ende Juni, der letzte am Freitag. Diese hohen Temperaturen haben den Menschen in Basel zugesetzt. Das merkte auch das Unispital, wie Sprecherin Caroline Johnson sagt.
3: Im Vergleich zum Vorjahr haben wir in diesem Jahr mehr stationäre Patientinnen, aber auch mehr Personen auf dem Notfall.
2: Steigt die Temperatur über 30 Grad, sprechen Meteorologen von einem Hitzetag. In einem durchschnittlichen Sommer gibt es 10 Hitzetage, im Tessin 15. In diesem Sommer waren es in Biasca bisher 66 Hitzetage und in Basel 54. Auch wenn sich die Hitze draußen nun langsam verzieht, in der Politik bleibt sie. Der Präsident des Schweizer Städteverbandes, Hans-Peter Hilfiger von der FDP, fordert in einem Interview mit dem Sonntagsblick einen nationalen Aktionsplan. Damit soll es zum Beispiel einfacher werden, Böden zu entsiegeln. Klimaanlagen seien ein Puzzlestein in einem großen Katalog von Massnahmen.
1: Die Waadtländer Staatsrätin Valerie Dittli hat angekündigt, im kommenden Februar noch einmal für den Staatsrat zu kandidieren. Sie stelle sich ihrer Mittepartei zur Verfügung, sagte sie in einem Interview mit Le Matin Dimanche. Sollte ihre Kandidatur von der Partei nicht bestätigt werden, bliebe eine Kandidatur als Unabhängige möglich. Das Präsidium der Mittepartei Waadt hatte Dittli empfohlen, nicht mehr zu kandidieren. Die endgültige Entscheidung fällt an der Delegiertenversammlung Anfang September. Gegen Dittli läuft unter anderem eine Strafuntersuchung wegen des Verdachts auf Amtsmissbrauch. Zu zwei Meldungen über Waldbrände. In Möriken im Kanton Aargau hat die Feuerwehr am Abend einen Waldbrand unter Kontrolle gebracht. Die Gefahr durch starke Rauchentwicklung bestehe nicht mehr, hieß es vom Kanton. Zuvor hatte die Kantonspolizei die Bevölkerung aufgefordert, Fenster und Türen zu schließen. Und in Belgien kämpfen hunderte Einsatzkräfte gegen ein Feuer im Naturreservat Hohes Venn nahe der deutschen Grenze. Die Flammen sind nach wie vor nicht unter Kontrolle. Bewohnerinnen und Bewohner mehrerer bedrohter Ortschaften wurden vorsorglich in Sicherheit gebracht. Auch in der grenznahen deutschen Stadt Monschau wird eine Evakuierung vorbereitet. Und damit zum Sport. Nach vielen Enttäuschungen gewinnen die Schweizer Sprintstaffel der Frauen zum ersten Mal eine Medaille an einer Europameisterschaft, die Silberne. Aus Birmingham, Sportredaktor Adi Vicky.
4: Seit 12 Jahren.

0: Jahren träumen die Schweizer Sprinterinnen von dieser Staffelmedaille über 4x100 Meter. Nun endlich hat es gepasst. Das Quartett Tizio Frey, Hönke, Pointe und Cora läuft hinter den Britinnen auf Platz 2. Den Stab über die Linie bringen durfte Salome Cora.
1: Es ist einfach ein jahrelanger Druck, der auf uns gelegen ist, der jetzt einfach abfällt. Und ja, endlich die Medaille zu haben, es ist mir wirklich gerade so fest aufgekommen. Und ja, es ist so schön, mit den Girls hier zu sein und die Medaille zu bringen.
2: Zuvor hatte der Langstreckenläufer Dominik Lobalu über 10.000 Meter die Silbermedaille gewonnen. Er wurde 2 Jahre nach seinem EM-Titel in Rom nur knapp geschlagen, und zwar vom Schweden Andreas Almgren. Zufrieden war Lobalu auch mit seinem zweiten Platz.
3: Ich bin sehr, sehr zufrieden von zweiter Platz. Genieße den Moment. War sehr, sehr gut, aber der Rennen ist wirklich super. Ja, freue mich.
2: Sagte Silbermedaillengewinner Dominik Lobalu. Damit hat die Schweizer Delegation an der Leichtathletik-EM bisher 7 Medaillen gewonnen. Und dann noch zum Fußball. Im Schweizer Cup läuft die erste Runde. Basel, IBGC und Servette setzten sich jeweils klar durch. Basel gewinnt gegen Courtetel aus der vierthöchsten Liga 6:1, IB gegen Liestal aus der fünfthöchsten Liga 4:0 und GC gegen Regensdorf aus der sechsthöchsten Liga mit 5:0. Und Servette besiegte Beauvoir aus der Promotion League 7:0. Soweit die Meldungen. Das Wetter. Heute ist es mit einigen Wolken zeitweise sonnig bei rund 30 Grad. Vor allem in den Alpen gibt es lokale, teils kräftige Gewitter. Das waren Nachrichten von Radio SRF, verantwortlich Jan Röbler.
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5: Schön sind Sie da. Ich bin Caroline Lüchinger und begleite Sie in den Sonntag. Dazu gibt es jetzt ein bisschen Frühling Primavera von Cécile Chaminade.

0: Ein bisschen Frühling mitten im Hochsommer. Frühling bzw. Primavera, so heißt das erste der sechs Pièces romantiques von Cécile Chaminade. Das waren Roberto Proceda und Alessandra Amara. Ein Schubser hier, ein Pöbeln da. In einer Bar zur später Stunde, ja, da kann es durchaus mal eine Rangelei geben. Aber Streitereien gibt's nicht nur in Bars, das wissen Sie, sondern auch mit Nachbarn leider, mit dem Ehepartner oder auch der Vorgesetzten. Manchmal sind die Parteien so verkracht, dass eine Mediation nötig ist. Wir lernen heute den Mediator Thomas Lisi kennen. Er weiß, wie man zerstrittene Parteien wieder anständig ins Gespräch bringt. Wobei, das war nicht immer so.
1: Mein Bruder würde jetzt sagen, erst schlagen, dann fragen. Nein, ich bin oft in Prügeleien verwickelt gewesen. Ich bin auf dem Dorf aufgewachsen. Und wenn irgendjemand falschen Spruch gemacht hat, hat es bei mir der Nucki rausgehauen. Ich habe einen sehr guten Freund von der Hotelfachschule. Und als ich ihm geschrieben habe, ich werde Mediator, hat er mir geschrieben, bevor du Mediator wirst, wird Arnold Schwarzenegger Präsident von Amerika. Irgendwie habe ich eine Entwicklung gemacht vom jähzornigen Dreihauen zu, hey, können wir eigentlich noch einmal darüber reden.
0: Das klingt doch gut und ein konstruktiver Dialog kann Wunder wirken. Wie genau Thomas Lisi zwischen Konfliktparteien vermittelt, das erfahren Sie schon bald in der Sendung Perspektiven um 8:30 hier auf SRF 2 Kultur.

hatten die Hörner ihren großen Auftritt. Das waren die deutschen Naturhorn-Solisten. Sie spielten den Anfang aus dem Hornquartett von Karl Österreich. Sein Vater war Stadtmusiker. Der junge Karl kam also schon früh mit Musik in Kontakt. Er war allerdings kein Wunderkind, sondern er erlernte alles auf solidem Wege. Ganz anders bei Bonifacio Assioli, den hören Sie gleich. Dieser setzte sich schon als Fünfjähriger ans Cembalo und brachte sich vieles gleich selber bei. Mit 8 komponierte er dann bereits, eben ein klassisches Wunderkind. Von Bonifacio Assioli hören Sie jetzt seine Sinfonie F-Moll, die schrieb er verhältnismäßig spät. Musikwissenschaftler gehen davon aus, dass er diese Sinfonie in seinen späten Teenagerjahren oder frühen 20ern geschrieben hat. Also hier ist von Bonifacio Assioli seine Sinfonie F-Moll.

Sinfonie F-Moll von Bonifacio Assioli. Vanni Moretto hat die Atalanta Fugiens dirigiert. Das war das Allegro, der vierte Satz. Sonntagmorgen, gut 10 Minuten ist es 8:30. Und bis dahin gibt's jetzt Cello-Klänge.

0: Cello Konzert einmal von Nicola Porpora, Lucia Swartz hat gerade zusammen mit dem Teatro Lirico gespielt. Es ist 8:30. Wo Menschen sind, da menschelt's. Heißt, da ist nicht immer nur eitler Sonnenschein, da gibt's auch mal Krach am Arbeitsplatz, mit den Nachbarn, in der Familie, und es kommt vor, dass die Beteiligten nicht mehr alleine rausfinden aus dem Dickicht eines Streits. Dann kann eine Mediation helfen. Wie genau, das hören wir jetzt in der Perspektivensendung von Anna Jungen im Rahmen der Sommerserie Dialogwagen.
1: Dieser Mann kümmert sich schon seit vielen Jahren um die Konflikte anderer Menschen.
2: Ich bin auch manchmal provokativ, je nachdem, wenn ich merke, dass es geht. So, gell, sie das nötig gesehen, die Anfeige, die hätte jetzt einfach müssen sein, oder? Dann läuft dann, wie meinen Sie das jetzt? Und dann sind wir wieder drinnen. Oder auch mal, wenn ich merke, es hakelt, dann sagen, wissen Sie, es ist Ihr Konflikt, nicht meine. Ich habe nette Nachbarn, aber Sie haben scheinbar nicht so nette Nachbarn. Also wenn Sie jetzt etwas unternehmen, dann wollen Sie nichts unternehmen.
1: Thomas Lissi ist Mediator. Er lebt für den Konflikt. Oder besser gesagt dafür, Konflikte beizulegen. Zerstrittene Parteien wieder ins Gespräch zu bringen. Während 12 Jahren in der Funktion als Leiter der Fachstelle für Vergleichsverhandlungen bei der Staatsanwaltschaft Basel-Landschaft. Heute ist Thomas Lissi pensioniert, bietet aber immer noch Mediationen an.
2: In Dialog bringen ist das Wichtigste. Es klingt jetzt wahnsinnig so schablonenhaft. Aber Menschen reden ungern miteinander, wenn sie ein Problem haben. Und ich kann das total nachvollziehen. Ich bin selber ein absoluter Konfliktvermeider. Wenn es irgendwie geht, sage ich dann, ich komme lieber zurück. Aber einfach etwas anzusprechen und sagen, du, was ist da? Und dann ist es schon erledigt.
1: Immer wieder passiert es aber, dass solche Dinge nicht schon erledigt sind. Die Konfliktspirale dreht und dreht sich zwischen den Menschen, bis sie heillos ineinander verstrickt sind. Manchmal hochexplosiv, und dann fliegt alles in die Luft. Beleidigungen inklusive. Und manche dieser Konflikte landen dann vor einem Mediator. Eben zum Beispiel bei Thomas Lissi, der sich um das sprachlich vermiente Gelände kümmert. Wie funktioniert seine Art der Entschärfung? Davon erzählt Thomas Lissi in dieser Perspektivensendung. Der Mediator weiß, wie man Konflikte beilegen kann. Das war aber nicht immer so.
2: Mein Bruder würde jetzt sagen, erst schlagen, dann fragen. Nein, ich bin oft in Prügeleien verwickelt gewesen, bin auf dem Dorf aufgewachsen. Und wenn irgendjemand einen falschen Spruch gemacht hat, hat es bei mir den Nucki rausgehauen. Ich habe einen sehr guten Freund von der Hotelfachschule. Als ich ihm geschrieben habe, ich werde Mediator, hat er mir geschrieben, bevor du Mediator wirst, wird Arnold Schwarzenegger Präsident von Amerika. Irgendwie habe ich eine Entwicklung gemacht vom jähzornigen Dreihauen zu, hey, können wir eigentlich nur einmal darüber reden.
1: Weil Dialog im Gegensatz zur Faust Wunder wirken kann. Ich treffe Thomas Lissi im Radiostudio Basel, zusammen mit einem seiner ehemaligen Medianden. In dieser Sendung nennen wir ihn Herrn W. Er schildert die Eskalationsspirale.
3: Da war ein Grundrauschen, war vorher schon da. Dieser eine Vorfall war nicht nur einer, es waren mehrere. Und der eine hat den Durchstarter gegeben für die ganze Situation. Man hätte viel, viel früher reagieren müssen schon. Von allen Seiten halt, vielleicht halt nicht richtig gehandhabt worden. Und dann für das eine zum anderen.
1: Mediant und Mediator Lissi. Es ist ein Wiedersehen zweier Männer, die miteinander zu tun hatten, weil es Streit gab.
4: So besser?
1: Ja. Sie sind gut gelaunt, helfen sich beim Einrichten des Mikrofons im Studio.
4: Der Ingenieur, ist klar.
1: Der Streit war zwischen Herrn W. und einer Lehrperson, die in dieser Sendung nicht dabei sein wollte. Die Situation? Es stand sich eine Front von Eltern und Lehrperson gegenüber. Dazwischen eine Schulklasse mit dem Kind von Herrn W., Eine Klasse, die auch Herr W. als herausfordernd beschreibt.
3: Die Klasse hat wirklich geschlaucht. Auch jetzt Eltern, wir sehen die Klasse ja genauso. Wir sind ja nicht blind, wir rennen ja nicht rum und denken, alles ist heile Welt und unser Kind ist das Beste und Bravste. Wir wissen auch, mit was sie zu kämpfen hat. Das Verständnis von Seiten der Eltern halt ist komplett da. Das war nicht das Problem.
1: Was das Problem war, kann Herr W. aus Gründen des Persönlichkeitsschutzes an dieser Stelle nur schematisch wiedergeben. Der Konflikt hatte sich schon über längere Zeit aufgebaut.
3: Es ging dabei darum, dass halt von Snacks oder von lange Aufbleiben etc., dass das eine Thematik ist, die natürlich halt die Aufmerksamkeit in der Klasse halt reduziert, massiv reduziert. Wo es dann halt in die Freizeit des Kindes reingeht, ist natürlich eine andere Sache, was wir dem Kind als Eltern erlauben, versus das, was die Schule als Bildungsauftrag hat. Genau das war der Konfliktpunkt eigentlich.
1: Der Kern des Problems? Die Lehrperson war überzeugt, dass die Kinder zu viele Snacks essen und zu wenig schlafen. Das seien Gründe dafür, dass in der Klasse Unruhe herrsche. Die Lehrperson sah es als ihre Aufgabe an, den Kindern das Snacken möglichst abzugewöhnen. Ihr Engagement beschränkte sich aber nicht nur auf das Schulgelände. Das zeigte sich, als eine Gruppe von Schülern auf dem Weg zum Mittagstisch war.
3: Was sie gemacht haben, sie haben halt irgendwo angehalten und haben sich was gekauft. Sicherlich nicht optimal, aber ich meine, sie haben halt Ärger gekriegt vom Mittagstisch, weil sie zu spät waren, weil sie was mitgebracht haben, das wurde eingesammelt etc. Und dann gab es halt noch halt das Thema, dass die Lehrerin hinterher ist und das quasi überwacht wurden. Und das ist eine Sache, die halt nicht ging. Und das kam dann noch zusammen mit Bildmaterial, was dann natürlich relativ schnell in irgendwas reingeht, was halt strafrechtlich relevant werden könnte. Wo nur die Situation vorher war, wo es halt schon losging, ist, dass unser Kind an einem Mittwochnachmittag in einer kompletten Freizeit wurde uns dann zugetragen. Es wurde beobachtet, wie sie es einen Red Bull gekauft hat.
1: Den Eltern ging dieses Verhalten zu weit. Der eh schon brodelnde Konflikt eskalierte. Der Vorschlag der Schulsozialarbeit, eine Mediation bei Thomas Lissi. Was ein Streit ist, lässt sich gar nicht so leicht definieren. Klar ist, es besteht ein Leidensdruck und gestritten wird mit einer gewissen Intensität. Wer streitet, tut dies häufig laut, mit Tempo und gereizt. Es ist ein Kampf ums Gehörtwerden, um die Deutungshoheit über eine Situation. Manchmal hagelt es Unterstellungen oder Beleidigungen, es fallen verletzende Bemerkungen. Landläufig gehen wir davon aus, dass der andere all das mit Absicht tut. Ein Subjekt, das in voller Freiheit handelt. Der französische Philosoph Maxime Rovert hat sich intensiv mit Streit befasst. Er plädiert für einen Perspektivenwechsel. Statt im Streit von einem Individuum auszugehen, das willentlich und in voller Verantwortung handelt, sollte man den Streit als Dynamik begreifen. Im Sinne der Chaos-Theorie. Wichtigste Annahme dabei, winzige Veränderungen, im Falle eines Streites ein Tonfall, eine hämische Bemerkung, können ein ganzes System zum Explodieren bringen. Das macht Streiten so unvorhersehbar. Der Streit verselbstständigt sich und wir verstricken uns in Widerworten, in Aktion und Reaktion. Selbstverständlich trägt jeder Mensch am Ende die Verantwortung dafür, was er tut oder sagt. Aber der Perspektivenwechsel könne helfen, die undurchsichtige Dynamik eines Streites besser zu verstehen. In einem Streit haben wir weniger Kontrolle, als wir denken. Wir sind kein Schiff, das navigiert, sondern eher ein Hut, der ziellos auf dem Meer treibt. Der Strömung, dem Wind ausgesetzt. Und genau das macht uns Menschen unvorhersehbar, verletzlich und unbeholfen. Davon ist der Philosoph Maxime Rovert überzeugt. Weg von der Frage, wer ist schuld, hin zum besseren Verständnis des Gegenübers. So sieht auch Mediator Thomas Lissi seine Aufgabe. Er will ermöglichen, dass Menschen sich wieder zuhören, wie im Falle des Konflikts zwischen Lehrperson und Elternschaft.
2: Das Problem ist ja, man kommt da genervt an, jetzt muss ich mit dem schnurren, und soll das? Und dann hört man auch nicht zu. Aber in aller Regel hören die Menschen Mediator oder Mediatorin hören sie schon zu.
1: Thomas Lissi führt jeweils Vorgespräche mit den beteiligten Parteien.
2: In den Vorgesprächen habe ich sie beide ziemlich emotional wahrgenommen, was ja eigentlich normal ist.
4: Es ist mal alles gesagt worden, es hat die berühmte Kopflehre gegeben, nur gegenüber mir und meinem Kugelschreiber.
1: Im Vorgespräch verschafft sich Thomas Lissi einen Überblick über die Landkarte des Streits, über die Wunden und Verletzungen, die die Verkrachten mitbringen und die gewisse Menschen sorgsam sammeln, auflisten und wie als Beweis frisch halten. So beschreibt das Ed Watzke, österreichischer Psychotherapeut und Mediator, der Lissi stark geprägt hat. Nach den Vorgesprächen folgt die eigentliche Mediation. Beide Seiten seien mit der ehrlichen Absicht, den Konflikt zu lösen, zur Mediation gekommen. Die Stimmung respektvoll.
4: Dann hätte man auf ganz anderer Basis reden können, als wenn man einfach zwei Leute hocheskalierend anholt und sagt, so, jetzt setzt mal an, erzähl dir mal etwas.
1: Aus den Vorgesprächen ist für Thomas Lissi bereits klar, dass beide Parteien das gleiche Gefühl teilen, dass jeweils ihre Autorität vom anderen untergraben werde.
4: Dann kann man sagen, okay, schauen Sie mal, Sie haben zwei Probleme, Sie haben beide das Gleiche. Was machen wir jetzt damit, oder?
1: Mediator Thomas Lissi ist es auch wichtig zu betonen, dass die Lehrperson in bester Absicht gehandelt habe.
4: Ich habe von der Lehrperson ein ganz enorm starkes Engagement gespürt für ihre Schülerinnen und Schüler. Dass es denen gut geht, dass die weiterkommen und eben das, was gemacht worden ist, dass das halt zum Schutz und zum Wohl von diesen Schülern passiert ist. Ich habe ganz klar auch schon gespürt und gehört, dass ja, ich will das lösen. Der Konflikt soll nicht weiter brodeln. Es ist also überhaupt keine angeordnete Mediation gewesen. Niemand ist von höherer Stelle irgendwie gezwungen worden, jetzt müssen Sie hier in die Mediation gehen.
1: Die erzwungene Mediation kennt Thomas Lissi auch gut. 12 Jahre lang war er der Leiter der Fachstelle für Vergleichsverhandlungen beim Baselbieter Straf- und Justizvollzug. Ein Pionierprojekt, das gewisse Delikte per Mediation statt im Strafprozess lösen will. Rückblick. 2022 habe ich Thomas Lissi bereits einmal interviewt. Fürs SRF Regionaljournal Basel. Am Strafgericht in Muttenz. Ein Gebäude, das keinen Zweifel lässt. Hier wird es ernst. Der Bau imposant. Im Erdgeschoss die Gerichtssäle, im Gebäude daneben das Untersuchungsgefängnis. Es gibt eine Zutrittskontrolle.
4: Mit Gürtel abziehen, mit Taschen aufmachen, mit allem, was dazugehört. Es macht auf die Leute schon ein bisschen Eindruck von einem Hochsicherheitstrakt.
1: Erzählt mir Thomas Lissi damals in seinem Büro. Die Strenge des Gebäudes kompensiert er mit seiner zugewandten Art und einer Prise Provokation.
4: Ich kann auch sehr salopp, das mache ich jetzt im Radio nicht, aber einmal einfach das ein oder andere Schimpfwort benutzen. Ich kann einmal sagen, das war ein Scheiss-Tag, gell? Aha. Und wie ist es bei Ihnen gegangen? Ja, geladen war, auf den Abend, okay. Und dann sind Sie zusammen getroffen.
1: Liebevolles Zeugeln als Methode.
4: Ich bin auch manchmal provokativ, je nachdem, wenn ich merke, dass es geht. So, gell, Sie, das ist nötig, die Anfeige, die hätte jetzt einfach müssen sein, oder? Und dann läuft man, ja, wie meinen Sie das jetzt? Und dann sind wir wieder drinnen. Oder auch mal, wenn ich merke, es hakelt und beide Seiten bewegen sich, kann ich mal sagen, wissen Sie, es ist Ihr Konflikt, nicht meine. Ich habe nette Nachbarn, aber Sie haben scheinbar nicht so nette Nachbarn. Also wenn Sie jetzt etwas unternehmen, dann würden Sie nichts unternehmen. Und dann kommt man, ja, eigentlich doch, eigentlich schon. Und dann kommen wir wieder weiter.
1: Thomas Lissi strahlt ein «Wir schaffen das» aus. Und das braucht es. Schließlich sitzen vor ihm Menschen, die sich angezeigt haben, möglicherweise geohrfeigt. Sein Ziel? Dass die Konfliktparteien trotz Krach die Anzeige zurückziehen, sich außergerichtlich einigen. Der Klassiker, der damals bei ihm auf dem Tisch landete, die Waschküche.
4: Wenn man halt dort eng aufeinander ist, weil dort es relativ emotional wird, wenn die eine Person der andere die Wäsche aus der Maschine rausnimmt und in die Ecke schmeißt oder den Tumbler blockiert oder die ein bisschen wäscht mit Hundehaar. Und das kann zu Streit führen. Jetzt kann man den Streit natürlich einfach besprechen in aller Ruhe, aber die zu mir kommen, die haben dann eben wirklich sich angeschrauen, sie haben sich vielleicht beleidigt, sie haben sich beschimpft, es hat vielleicht Tätlichkeiten gegeben. Haarreissen, Kratzen ist in der Regel dann dort, was in der Wäschküche passiert.
1: Und zack, Anzeige ist raus.
4: Auch sonst sind Nachbarschaftskonflikte sehr häufig. Häufig auch eigentlich zivilrechtliche Angelegenheiten, von wegen, da wächst ein Baum übers Mäuerli und Ähnliches, die dann aber zu Sachbeschädigungen können führen. Also wenn dann eine Person findet, der Baum wächst jetzt wirklich zu fest und dann schneidet es einfach mal völlig ab.
1: Und zack, wieder eine Anzeige raus. Thomas Lissi hatte damals am Gericht mit sogenannten Bagatelldelikten zu tun.
2: Ja, in aller Regel ist es das, aber so funktioniert. So funktionieren Nachbarschaften und so funktionieren Menschen. Oder? Es gibt solche, die nie etwas haben. Es gibt solche, die halt immer wieder neue Sachen sehen, die nicht gut sind. Wobei es wirklich wichtig ist zu sagen, dass für die Beteiligten sind die Verfahren keine Bagatellen. Für die sind das ganz schlimme Erlebnisse und traumatisierende Erlebnisse teilweise. Und wenn man es strafrechtlich anschaut, ja, Bagatellverfahren kann man verhandeln, oder?
1: Beleidigungen, Ehrverletzungen, Drohungen. Auch mal eine Ohrfeige oder eine Faust.
5: Hallo, ein blöder Sieg, ein Glünki und ein Sörm. Und hey, einmal zusammen Krach gehabt, ein riesengrosses Gestürm. Weil der Glünki hat zum Löw gesagt, er sei ein blöder Sieg. Und der ist sofort zum Sörm, was ja auch nicht jeder mich. Und er hat ihm das erzählt und gesagt, der Glünki sei ein Sörm. Und der Sörm hat es dem Glünki gesagt, und der macht daraus ein Gestürm. Und erzählt es dem blöden Sieg. Und wo der davon hat gehört, hat er gesagt zum Löw, er sei ein Löw. Und das hat diesen gestört. Und er haut dem blöden Sieg eins um die Ohren, dass es blühtet. Oder Glünki läuft dazu und greift jetzt auch noch ein und wütet. Oder Sörmu, oder Glünki, oder Löw, oder Blödsieg haben die ganze Nacht lang geschlägelt bis am anderen Morgen früh.
1: Solche Delikte landen im Baselbiet zuerst bei den Staatsanwälten, Staatsanwältinnen. Und die entscheiden dann, ob eine Vergleichsverhandlung mit Mediator möglich ist. Ausgeschlossen davon sind Gewalt in der Partnerschaft. Solche Delikte kommen immer vor Gericht. Kommt es zur Vergleichsverhandlung, findet diese im Büro der Mediatoren statt. Rund eine Stunde haben die Konfliktparteien Zeit, eine Einigung zu finden. Damit die Anzeige zurückgezogen wird, müssen beide Seiten zustimmen.
2: Ich würde gerne den Perspektivenwechsel ankriegen. Ich würde gerne, dass die Person, die die Anzeige gemacht hat, versteht, was in dieser Person, wo sie beschuldigt, vorgegangen ist. Und ich würde aber gleichzeitig auch, dass die beschuldigte Person weiss, warum sie überhaupt angezeigt worden ist.
1: Thomas Lissi erzählt das Beispiel aus einer Waschküche. Ein interkultureller Fall. Eine Schweizerin und eine Türkin geraten sich wegen des Wäscheplans in die Haare. Ein hitziges Wortgefecht und wieder ist eine Anzeige raus. Wegen Beschimpfung und Drohung. Die beiden Frauen treffen sich im Büro von Thomas Lissi wieder.
2: Wenn ich dann draufgekommen bin auf die Beschimpfung und vor allem auf die Drohung, können wir herausarbeiten, dass die Frau, sie hat sich mit einer Übersetzerin, Dolmetscherin dabei gehabt, die Frau gesagt hat, ich habe auf Türkisch geredet. Also hätte die andere gar nicht verstehen können. Aber von der Gestik her, von der Tonalität, vielleicht auch von der Lautstärke her, hat die Frau sich bedroht gefühlt. Die hat wahrscheinlich wirklich Angst gekriegt in dieser Wäschküche.
1: Thomas Lissi baut eine sprachliche Brücke zwischen der Schweizerin und der Türkin.
2: Sie hat sich können erklären über die Dolmetscherin, dass sie halt aufgebracht war und aufgeregt war, aber dass sie eigentlich überhaupt kein Problem hat mit der anderen Frau. Und die hat das dann auch begriffen. Der Perspektivwechsel hat dann stattgefunden. Ich habe dann einfach versucht, ohne in so Klischees zu verfallen, zu sagen, wenn jetzt jemand aus Südeuropa oder aus Südosteuropa sich aufregt, der regt sich anders auf wie jemand aus dem Baselbiet. Aber das ist nicht anders gemeint.
1: Eine außergerichtliche Einigung sei ein Vorteil für alle, so Thomas Lissi. Die Beteiligten und die Staatsanwaltschaft sparen Zeit und Geld. Und es sei nachhaltiger, weil Frieden geschlossen wird. Oder zumindest eine Art Frieden in Form einer Vereinbarung. Solche Vereinbarungen können ganz unterschiedlich sein und dienen als Brücke zwischen den Verkrachten.
2: Wenn Frau Müller, Frau Meier mit ihrem Hund sieht, geht sie auf die andere Strassenseite und leint ihn an. Und man kann alles Mögliche vereinbaren, was stimmt für die Menschen. Wir hatten mal eine Verhandlung, wo ein Anwalt vorgeschlagen hat, man baut eine Sichtblickmauer, wirklich mit Stein, dass sich die Nachbarn nicht mehr sehen können.
1: Eine Brücke bauen kann also manchmal auch heissen, eine Mauer bauen. Und Thomas Lissi sagt,
2: ich versuche den Leuten eine goldige Brücke, sage ich, zu bauen, wenn ich merke, was braucht jetzt ein Opfer und der Beschuldigte halt nicht so eloquent ist, dass ich ihm dann, auch dort schütteln es jetzt alle Mediatoren, Sachen ins Maul und gesagt, gell, Sie, eigentlich, wenn ich das richtig verstand, das haben Sie eigentlich gar nicht wollen, oder? Und Sie, wenn ich Sie richtig verstanden habe, würden Sie dieser Person nie etwas Böses antun. Und eigentlich tut Ihnen das wahnsinnig leid, oder?
4: Und dann schaue ich so über und dachte, komm, sag doch jetzt einfach, ja, es ist genau so. Ja, man muss einfach amix die Leute ein bisschen zu ihrem Glück oder zum Frieden ein bisschen führen.
1: Dialog per se sei aber kein Selbstzweck. Manchmal sei es auch sinnvoll, Dialog möglichst zu vermeiden. Auch das kann den Frieden wahren.
4: So kalte Frieden. Die Parteien einigen sich, dass sämtliche Zusammentreffen vermieden werden. Und wenn es zu einem Zusammentreffen kommt, wird ein respektvoller Umgang vereinbart. In einem Mehrfamilienhaus kann man nicht vermeiden, dass man sich mal auf dem Gang trifft. Und dann kann man entweder nichts sagen zueinander oder guten Tag. Aber nichts anderes.
1: Gewisse Konflikte kann aber auch der Mediator nicht lösen.
4: Also wenn Nachbarn sich anzeigen, gegenseitig anzeigen, je nachdem, ist auch meine erste Frage, wie lange leben sie denn schon als Nachbarn? Der kommt irgendwie 20 Jahre. Mhm. Und seit wann ist es denn nicht mehr gut? Und wenn dann die Antwort kommt, seit 15 Jahren, dann ist es schwierig.
1: Es sind Konflikte, die gehegt und gepflegt werden, wie eine Blumenrabatte.
4: Da kommt dazu, dass es Menschen gibt, die in so langen Konflikt sind, dass sie sich gar nicht mehr vorstellen können, wie das ist ohne. Das ist Teil des Lebens und der braucht es. Das ist bekannt aus der Konfliktforschung, dass die Leute auch in diesem Konflikt gar nicht mehr wissen, was sie eigentlich machen sollen. Besonders auch Leute, die zum Beispiel schon eben pensioniert sind oder so, die nicht jeden Tag arbeiten gehen, sondern den ganzen Tag daheim sind.
1: Der Nachbarschaftsstreit als Vollzeitbeschäftigung und Lebensaufgabe. Zwar ist Streit Stress pur, der Puls geht rauf, das Herz schlägt schneller, nur dieser Adrenalinkick mögen, ja, suchen manche.
5: Jetzt stellt euch vor, jeder behauptet einfach, so wie er es sieht, sei es richtig und schon haben sie Krach. Sie geben einander mit Schirmen aufs Dach, der Zug fährt.
1: Das bedeutet manchmal auch, die Menschen beherrschen nicht mehr den Konflikt, der Konflikt beherrscht sie. In über 70% seiner Fälle gelang es Mediator Thomas Lisi aber, dass sich die Parteien außergerichtlich einigten. Hey.

0: Heute ist Thomas Lisi pensioniert. Er bietet aber immer noch Mediationen an. Eben zum Beispiel im Konflikt zwischen der Lehrperson und Elternschaft. Die Perspektivenübernahme gelang auch in diesem Fall.
1: Ich habe relativ schnell gemerkt, dass es könnte gut kommen, weil die Lehrperson auch gesagt hat, ja, die eine Geschichte außerhalb der Schule, ja, da haben sie recht, Herr W., das stimmt. Da bin ich zu weit gegangen. Eigentlich ist es klar, dass die Eltern darüber bestimmen können, was ihre Kinder in der Freizeit machen. Andererseits, und da kommen wir so ein bisschen zum Thema Perspektivenwechsel, habe ich natürlich auch im Gespräch mit der Lehrperson verstanden, dass sie sagt, ja klar, das sehe ich schon, aber die kommen müde am Morgen, die sind unkonzentriert oder sie kommen am Nachmittag und sind wild. Also geht es mir doch etwas an. Und ich habe gegen Schluss das Gefühl gehabt, dass ein gewisser Perspektivenwechsel wahrgenommen worden ist, dass beide ein bisschen mehr verstanden haben, was im anderen vorgegangen ist. Ich glaube, die Grundvoraussetzung war, dass die beiden in Dialog getreten sind. Und das sind sie. Sie haben geredet, sie haben sich ausreden lassen, sie haben sich zugelost. Und wenn wir so weit kommen, ist schon viel gewonnen.
0: Das sieht auch Mediant Herr Weso. Für ihn war es eine gute Erfahrung.
2: Wir haben halt ein Ziel gehabt, wo es hingehen sollte, dass beide gesichtswarend aus der ganzen Sache rausgehen können. Das ist halt auch so ein Thema. Es soll nicht einer halt als jetzt schuldig finden oder schuldig fühlen in dem Gespräch. Und ich denke, das hat geklappt in dem Sinn, dass man sagen konnte, die Themen sind geklärt, gehen wir aufs Grundrauschen zurück, nicht auf die Eskalation. Das war am Ende ein gutes Gespräch mit ihr.
1: Ja, so habe ich es auch in Erinnerung.
2: Was der Unterschied ist zur vorherigen Kommunikation ist, das war halt wirklich, das war fest auf seine Meinung beharren, also von beiden Seiten. Von wir natürlich waren wir genauso.
0: Die unmittelbare Situation hat sich durch die Mediation beruhigt. Alles gut also? Nein, aber das muss es auch nicht. Manchmal reicht resignative Reife. Ein Ausdruck aus der Konfliktforschung. Er beschreibt die Einsicht, dass man sich nicht immer einig sein muss, es reicht, wenn man miteinander zurechtkommt. Und im Fall der Schule erledigt er den Rest der Kalender. Das Schuljahr ging zu Ende und mit dem Stufenwechsel gehen die Beteiligten nun getrennte Wege. Und was kann Mediator Thomas Lisi uns Zuhörenden auf den Weg geben? Gibt es ein Wundermittel bei Konflikten? Nein, aber es gibt das Gegenteil. Sätze wie Brandbeschleuniger.
1: Beruhig dich mal. Komm mal oben runter. Garantiert die Eskalation, wenn jemand aufgeregt ist. Der Knall ist garantiert. Oder habe ich dir ja schon immer gesagt, du hast schwer etwas zu retten. Vor allem kommt dann der Mediator, die Mediatorin in eine Rolle rein, so in so eine pädagogische. Nach dem Motto, bitte nein, also keine Beleidigungen. Und ich bin mal so weit gegangen, weil wirklich jemand eskaliert hat, wo ich gesagt habe, schau Sie, meine eigene Regel hier, wenn jemand schreit, bin ich das.
0: Und auch wenn es kein Wundermittel gibt, so gibt es doch Kniffs, um aufgeladene Situationen zu beruhigen. Zum Beispiel eine Frage, die in die Zukunft weist.
1: Die ist, wenn Sie morgen Morgen aufwachen und es ist alles gut, wie ist es denn?
0: Und der Klassiker?
1: Zuhören. Das sind wahrscheinlich die Sätze, die gegenüber zeigen, dass man ihn gehört hat. Mag das Wort nicht, aber dass man ihn gespürt. Das ist so ein Motto, ja, ich merke, du bist total aufgeregt, willst du mir sagen, was los ist? Oder ich sehe, du bist überhaupt nicht einverstanden. Erklär mir es bitte. Ich würde es gerne verstehen. Hat bei mir meistens funktioniert. Das heisst, ich bin interessiert, ich will es wissen. Ich will dich nicht beruhigen, ich will dir auch nicht sagen, was du zu tun hast, aber sag mir es bitte. Kann funktionieren. Es gibt den Satz von Erich Fersel, der sagt, wer zuhören kann, erspart sich viele Worte.
0: Und wenn doch gestritten wird, was das Zeug hält, dann hilft als Grundlage der Selbstzweifel. Die Überzeugung, dass auch der andere Recht haben könnte oder zumindest gute Gründe hat. Und der Streit entpuppt sich bei näherer Betrachtung auch immer als Gelegenheit. Manche dieser Gelegenheiten sollte man getrost auslassen. Andere sollte man aber auf keinen Fall verpassen. Die Kunst besteht darin, das eine vom anderen zu unterscheiden. Dann kann der Wutausbruch befreien, auch wenn Kontrollverlust droht. Ein Streit kann helfen, verkrustete Ordnungen aufzubrechen und wieder in Bewegung zu bringen, neue Perspektiven zu ermöglichen. Der Streit dient als Kompass, die eigenen Grenzen aufzuzeigen und auszuloten und jene des Gegenübers zu verstehen. dann ist ein Streit ein Dialog. Wenn auch ein schneller, heftiger, lauter Dialog, der sich im Idealfall lohnt.
3: In der Eisenbahn sitzen die einen so, dass sie alles, was kommt, schon zum Voraus sehen. Und den Rücken zukehren, der Richtung von wo der Zug kommt. Die anderen, die sitzen im Bank vis-à-vis, dass sie lang noch sehen können, wo der Zug schon war. Und den Rücken zukehren, der Richtung wohin der Zug fährt. Jetzt stellt euch vor, jeder behauptet einfach, so wie er es sieht, sei es richtig und schon haben sie Krach. Sie geben einander mit Schirmen aufs Dach, der Zug fährt. Und auch wenn der Kondukteur jetzt noch kommt, so geht er dem Sachverhalt nicht auf den Grund. Er sagt nur, was für eine Ortschaft jetzt kommt. Sie ist Rorschach.
4: Der unvergessene Mani Matta. 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

0: Bläseroktett Nummer 3 von Josef Misliwicek. Das war das Bläserensemble Sabine Meyer. Sie haben das Presto gespielt. 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
1: Die Nachrichten von SRF um 9 mit Sandro Peter. Der Sommer ist noch nicht vorbei und dennoch hat er schon verschiedene Rekorde gebrochen. Der Städteverband fordert Maßnahmen. Ja, sie will. Die Waadtländer Regierungsrätin Valerie Ditti tritt nochmals an bei den nächsten Wahlen, trotz Untersuchung gegen sie. Und 2 weitere Silbermedaillen an der Leichtathletik-EM. Das Edelmetall geht an die Sprinterinnen in der Staffel und an Dominic Lobalu über 10.000 Meter. Das Wetter? Es ist zeitweise sonnig bei 30 Grad. Eine weitere Hitzewelle geht zu Ende. Der Sommer ist zwar noch nicht vorbei, doch 2026 hat schon mehrere Hitzerekorde gebrochen. Patrick Seiler.
2: Am 30. Juli war es in Basel 39,7 Grad heiß. Das ist die höchste je in der Deutschschweiz gemessene Temperatur. Aber das war kein Einzelfall. Von den 10 höchsten in Basel je gemessenen Werten wurden 7 in diesem Sommer erreicht. Der erste Ende Juni, der letzte am Freitag. Diese hohen Temperaturen haben den Menschen in Basel zugesetzt. Das merkte auch das Unispital, wie Sprecherin Caroline Johnson sagt.
3: Im Vergleich zum Vorjahr haben wir in diesem Jahr mehr stationäre Patientinnen, aber auch mehr Personen auf dem Notfall.
2: Steigt die Temperatur über 30 Grad, sprechen Meteorologen von einem Hitzetag. In einem durchschnittlichen Sommer gibt es 10 Hitzetage, im Tessin 15. In diesem Sommer waren es in Biasca bisher 66 Hitzetage und in Basel 54. Auch wenn sich die Hitze draußen nun langsam verzieht, in der Politik bleibt sie. Der Präsident des Schweizer Städteverbandes Hans-Peter Hilfiger von der FDP fordert in einem Interview mit dem Sonntagsblick einen nationalen Aktionsplan. Damit soll es zum Beispiel einfacher werden, Böden zu entsiegeln. Klimaanlagen seien ein Puzzlestein in einem großen Katalog von Massnahmen.
1: Die Waadtländer Staatsrätin Valerie Ditli hat angekündigt, im kommenden Februar noch einmal für den Staatsrat zu kandidieren. Sie stelle sich ihrer Mittepartei zur Verfügung, sagte sie in einem Interview mit Le Matin Dimanche. Sollte ihre Kandidatur von der Partei nicht bestätigt werden, bliebe eine Kandidatur als Unabhängige möglich. Das Präsidium der Mittepartei Waadt hatte Ditli empfohlen, nicht mehr zu kandidieren. Die endgültige Entscheidung fällt an der Delegiertenversammlung Anfang September. Gegen Ditli läuft unter anderem eine Strafuntersuchung wegen des Verdachts auf Amtsmissbrauch. Weitere Meldungen in der Übersicht. Im Rosecktal im Engadin ist gestern eine Pferdekutsche verunfallt. Eine Person kam dabei ums Leben. 12 weitere wurden verletzt, wie die Bündner Kantonspolizei dem Sender RSI bestätigte. Eine Kutsche mit 2 Anhängern sei auf einer leicht abfallenden Straße vom Weg abgekommen und gegen einen Baum geprallt. Und in Belgien kämpfen hunderte Einsatzkräfte gegen ein Feuer im Naturreservat Hohes Venn nahe der deutschen Grenze. Die Flammen sind nach wie vor nicht unter Kontrolle. Bewohnerinnen und Bewohner mehrerer bedrohter Ortschaften wurden vorsorglich in Sicherheit gebracht. Auch in der grenznahen deutschen Stadt Monschau wird eine Evakuierung vorbereitet. Eine Drohne ist in den Luftraum von Rumänien eingedrungen. Ein spanischer Kampfjet hat die Drohne abgeschossen im Rahmen der NATO-Luftraumüberwachung. Das teilt das rumänische Verteidigungsministerium mit. Die Drohne sei am frühen Morgen von Moldau her in den rumänischen Luftraum geflogen. Zur Herkunft der Drohne machten die Behörden keine Angaben. Trümmer seien vermutlich über unbewohntem Gebiet abgestürzt. In Rumänien waren schon mehrfach russische Drohnentrümmer geborgen worden. Vorgestern hatte auch über Lettland ein NATO-Kampfjet eine Drohne abgeschossen. Und damit zum Sport. Nach vielen Enttäuschungen gewinnt die Schweizer Sprintstaffel der Frauen zum ersten Mal.

0: mal eine Medaille an der Europameisterschaft, die silberne. Aus Birmingham, Sportredaktor Adi Vicky.
1: Seit 12 Jahren träumen die Schweizer Sprinterinnen von dieser Staffelmedaille über 4x100 Meter. Nun endlich hat es gepasst. Das Quartett di Tizio Frey, Hönke, Pointe und Cora läuft hinter den Britinnen auf Platz 2. Den Stab über die Linie bringen durfte Salome Cora.
2: Es ist einfach ein jahrelanger Druck, der auf uns gelegen ist, der jetzt einfach abfällt. Und ja, endlich die Medaille zu haben. Es ist mir wirklich gerade so fest aufgekommen. Und ja, es ist so schön, mit den Girls hier zu sein und die Medaille zu gewinnen.
0: Zuvor hatte der Langstreckenläufer Dominik Lobalu über 10'000 Meter die Silbermedaille gewonnen. Er wurde 2 Jahre nach seinem EM-Titel in Rom nur knapp geschlagen, und zwar vom Schweden Andreas Almgren. Zufrieden war Lobalu auch mit seinem zweiten Platz.
3: Ich bin sehr, sehr zufrieden von seinem Platz. Genieße den Moment. War sehr, sehr gut auf dem Rennen. Ist wirklich super. Ja, freue mich.
0: Sagte Silbermedaillengewinner Dominik Lobalu. Damit hat die Schweizer Delegation an der Leichtathletik-EM bisher 7 Medaillen gewonnen. Und dann noch zum Fußball. Im Schweizer Cup läuft die erste Runde. Basel, IB, GC und Servette setzen sich jeweils klar durch. Basel gewinnt gegen Courtetel aus der vierthöchsten Liga 6-1, IB gegen Liestal aus der fünfthöchsten Liga 4-0 und GC gegen Regensdorf aus der sechsthöchsten Liga mit 5-0. Und Servette besiegte Beauvoir aus der Promotion League 7-0. Der Blick aufs Wetter. Heute ist es mit einigen Wolken zeitweise sonnig bei rund 30 Grad. Vor allem in den Alpen gibt es lokale, teils kräftige Gewitter. Das waren Nachrichten von Radio SRF, verantwortlich Jan Gröbler.
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5: Sonntagmorgen, eine Stunde lang. Sakrale Musik gibt's jetzt für Sie. Sakralvokal heißt die Sendung. Redaktion David Schwab. Ich bin Caroline Lüchinger. Heute nehmen wir ein besonderes Liederheft zur Hand. Es ist ganz dünn, nur 8 Lieder umfasst es, aber es spielt in der Geschichte der Kirchenmusik eine wichtige Rolle. Es ist nämlich so etwas wie die Urmutter aller evangelischer Gesangsbücher. Nur 6 Jahre nach dem Beginn der Reformationsbewegung, also 6 Jahre nach der Veröffentlichung von Martin Luthers berühmten 95 Thesen, ist dieses Liederheft in Druck gegangen. Und in diesem sogenannten 8-Lieder-Buch aus dem Jahr 1524 sind zum ersten Mal überhaupt mehrere Reformationslieder in einem Heft versammelt. 4 von Luther selbst, 4 von anderen Autoren. Wir greifen in dieser Stunde Sakralvokal 5 Lieder aus diesem 8-Lieder-Buch heraus und beleuchten sie aus verschiedenen Perspektiven. Wir hören, was Komponisten aus 4 Jahrhunderten daraus gemacht haben. Der erste ist Michael Praetorius. Er hat sich in der Zeit um 1600 in zahllosen Kompositionen mit den Kirchenliedern der Reformation beschäftigt. Das hier ist ein kurzes Choralkonzert über das vielleicht berühmteste Lied des 8-Lieder-Buchs. «Aus tiefer Not schrei ich zu dir».

Aus tiefer Not schrei ich zu dir. Das ist das Choralwerk von Michael Praetorius. Gli Scarlattisti und die Cappella Principale waren das unter der Leitung von Jochen M. Arnold. Aus tiefer Not schrei ich zu dir. Das ist eins der vier Lutherlieder im Achtliederbuch von 1524. Den drei anderen begegnen wir später in dieser Stunde sakralvokal. Zunächst richten wir das Augenmerk jetzt auf ein Lied, das ein Weggefährte Luthers verfasst hat, nämlich Paul Speratus. Sein Choral «Es ist das Heil uns kommen her» gehört ebenfalls zum Kernbestand des reformatorischen Liedguts. Klar deshalb, dass es auch der Kirchgemeinde im protestantischen Leipzig zur Zeit von Johann Sebastian Bach bestens bekannt war. Und Bach hat diesem Lied von Paul Speratus eine seiner Chorkantaten gewidmet. Da webt er am Anfang die Melodie des Chorals in einen kunstvollen Eingangschor ein. Die anderen Sätze sind dann Betrachtungen über den Liedtext, der sich um den rechten Glauben dreht. Hier ist die Bach-Kantate. «Es ist das Heil uns kommen her». Rudolf Lutz leitet sein Bach-Kantatenteam aus St. Gallen.

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Es ist das Heil uns kommen her, so heißt die Kantate von Johann Sebastian Bach. Das waren Julia Doyle, Sopran, Alex Potter, Countertenor, Charles Daniels Tenor, Peter Harvey, Bass. Rudolf Lutz leitete dazu den Chor und das Orchester der Johann Sebastian Bach Stiftung St. Gallen. Sie hören die Sendung Sakralvokal. Heute mit einer Hommage an das Achtliederbuch, das erste Kirchengesangbuch, das im Zug der Reformationsbewegung erschienen ist. Das nächste Lied, das wir aus diesem schmalen Liederbüchlein herausgreifen, ist der Lutherchoral «Es spricht der unweisen Mund wohl». Sein Text ist eine Nachdichtung von Psalm 14. Im Achtliederbuch ist dieser Text noch ohne eigene Melodie erschienen. In einem etwas umfangreicheren Gesangbuch, das nur wenige Wochen nach dem Achtliederbuch erschienen ist, findet sich der Choral dann aber mit Melodie. Und über diese Melodie hat der Lübecker Orgelmeister Dietrich Buxtehude dieses Choralvorspiel komponiert. Bernard Foncroul spielt es auf der Schnitterorgel der Ludgeri-Kirche in Norden.

Es spricht der unweisen Mund wohl. Das war der Orgelchoral von Dietrich Buxtehude, hier auf der Schnittgeorgel gespielt von Bernard Fockrull. Das Acht-Liederbuch von 1524, das steht heute im Zentrum von Sakralvokal. Das Acht-Liederbuch, es enthält etlich christlich Lieder, so steht es in Großbuchstaben auf der Titelseite. Es ist der Versuch der Reformationsbewegung, ihren eigenen Liederschatz mitzugeben. Heute in der Sendung Sakralvokal wird deutlich, wie groß die Ausstrahlungskraft dieser frühen Reformationslieder war. Über Hunderte von Jahren wurde sie von Abertausenden von Menschen gesungen und durch alle Epochen der Musikgeschichte hindurch haben ganz viele Komponisten sie aufgegriffen und in eigenen Werken beleuchtet. Als nächstes kommen wir auf unserer Zeitreise mit den Liedern des Acht-Liederbuchs in die Romantik. Hier wartet Felix Mendelssohn. Er hat sich in seinen Kompositionen immer wieder mit evangelischen Chorälen auseinandergesetzt. Im Alter zwischen 18 und 23 Jahren hat er zum Beispiel 8 Choralkantaten geschrieben. Und der letzten von ihnen hat er einen Choral zugrunde gelegt, der sich ebenfalls bereits im Acht-Liederbuch findet. Es ist der Lutherchoral «Ach Gott, vom Himmel sieh da rein». Was Mendelssohn in seiner Kantate aus diesem Choral gemacht hat, das zeigen hier der Kammerchor Stuttgart, die Deutsche Kammerphilharmonie und Dirigent Frieder Bernius.

Ach Gott, vom Himmel sieh da rein. Das ist die Kantate von Felix Mendelssohn, gesungen vom Bass Michael Volle zusammen mit dem Kammerchor Stuttgart, begleitet von der Deutschen Kammerphilharmonie. Das alles unter der Leitung von Frieda Bernius. Das Acht-Lieder-Buch, die Mutter aller evangelischer Gesangsbücher. Damit schicken wir Sie heute in der Sendung Sakralvokal auf eine Reise durch die Epochen der Musikgeschichte. 5 Lieder aus dem Acht-Lieder-Buch gibt's in dieser Stunde Sakralvokal. Das letzte dieser Lieder ist der Lutherchoral «Nun freut euch, lieben Christen gemein». Und dieses Lied bringt uns jetzt der Gegenwart ganz nahe. Der deutsche Chorleiter und Komponist Stefan Wanzelow hat vor 9 Jahren zum Jubiläum 500 Jahre Reformation diese kurze Motette über das alte Kirchenlied komponiert. Am Anfang lässt er den Chor in seiner ursprünglichen Form stehen, aber schon nach wenigen Takten beginnt im Chor ein rhythmisches Freudenfest. Viel Vergnügen!

Das deutsche Vokalensemble Artesinus Konzert Berlin sang hier die Motette. Nun freut euch, lieben Christengemein, von Stefan Wanzelow. Fünf Lieder aus dem Achtliederbuch von 1524 gab's hier in der Sendung Sakralvokal. Das war ein Blick in die Urmutter aller evangelischer Gesangsbücher. Redaktion David Schwab.

0: So beginnt die Triosonate F-Dur von Georg Philipp Telemann. Das waren Moritz Steger, Blockflöte, Rainer Zipperling, Viola da Gamba, Kathy Gohl, Cello und Naoki Kitaya Cembalo. Es ist 10 Uhr, Zeit für unsere Radiopredigt. Das Leben. Es kann eine Reise sein, manchmal auch eine Irrfahrt, eine richtige Odyssee. Genau darüber denkt heute unser römisch-katholischer Radioprediger Peter Zürn nach.
1: Die Wellen türmen sich meterhoch. Das sturmgepeitschte Meer überflutet das winzige Schiff. Verzweifelt klammern sich Männer im Schiffsbauch an die Ruder. Das Wasser droht sie in den Tod zu reißen. Ich war im Kino. In der Verfilmung der Odyssee von Christopher Nolan. Von Bildern und Tönen beinahe so überflutet wie Odysseus und seine Männer vom Wasser. Die Geschichte von Odysseus gilt als ein Urmythos unserer Kultur. Kultregisseur Nolan inszeniert die Odyssee als grandioses Spektakel mit den modernsten technischen Effekten. Mit einem Staraufgebot von Schauspielerinnen und Schauspielern. Er inszeniert aber keine Siegergeschichte heldenhafter Männer. Die griechische Armee, die Troja belagert, wird als ziemlich heruntergekommene Truppe gezeigt. Nach 10 Jahren Krieg hockt sie im Sand neben den Schiffen und weiß nicht weiter. Die List des Odysseus, die schließlich doch noch zum Sieg führt, zeigt verängstigte Männer, die sich über, neben und untereinander in ein Holzpferd gequetscht haben, in ihrer eigenen Pisse und Scheiße stehen und mehr Glück als Verstand haben, dass sie nicht entdeckt werden. Traumatische Erfahrungen wie im Schützengraben gegen den Mythos des glorreichen Krieges. Auf ihrer Irrfahrt schließlich kommen Odysseus und seine Männer auf die Insel der Zauberin Circe und verhalten sich dort, wie Eroberer sich eben verhalten. Circe lädt einige von ihnen zum Essen ein, das sie in sich hineinschlingen. Daraufhin werden sie in Schweine verwandelt. Nein, sie werden nicht verwandelt. Es wird sichtbar, was sie sind. Der Mythos des männlichen Helden wird in Frage gestellt. Und das führt zu Gewalt, zu grenzenloser Gewalt. Die Männer, die aus dem Bauch des Pferdes steigen, metzeln in einer Gewaltorgie alle Menschen in Troja nieder. Sie schlagen sich vom Leib, was sie erlebt haben. Angst zu haben, keine Kontrolle zu haben, ausgeliefert zu sein, sich in die Hose zu machen. Das sind Erfahrungen, die wir mit Kindern verbinden. Das lässt sich nicht mit dem herrschenden Selbstbild als Mann vereinbaren. Das muss man sich vom Leib halten, wenn es sein muss, mit Gewalt. Lieber gewalttätig als unmännlich, heißt eine Grunderkenntnis aus der Beratung von Männern, die gewalttätig geworden sind. Die Gewalttaten in Troja sind es, die Odysseus aus der Bahn werfen. Schließlich hat er die Gewalt durch seine List ja erst möglich gemacht. Das ist im Film letztlich der Grund für seine Irrfahrt. Er kann nicht mehr heimkehren, denn alles, woher er kommt und wohin er will, ist zerstört. Alle Werte und Ideale zerstört durch die, die doch für sie eintreten wollten, die griechische Zivilisation, das Gesetz des Zeus, wie es im Film immer wieder heißt. Nicht die anderen bedrohen es, wir selbst sind es. Nolans Film ist von Endzeitstimmung geprägt. Die Menschen sprechen davon, dass ihre Welt untergeht. Von einer fremden Bedrohung, den Seevölkern, ist die Rede. Odysseus erkennt, dass er und seine Mitkämpfer in Wirklichkeit selbst diese Seevölker sind. Das Ende der Zivilisation. So beschreibt ein Zeitungsartikel Ende Juli die Vergewaltigung betäubter Frauen durch Männer, deren Ausmaß auch bei uns immer sichtbarer wird. Die Odyssee findet heute statt. Odysseus verdrängt und vergisst die Gewalttaten in Troja. Die Irrfahrt beginnt und führt ihn schließlich auf die Insel der Nymphe Kalypso. Nolan zeichnet Kalypso nicht als erotische Verführerin. Sie wird vielmehr zur Therapeutin des Traumatisierten. Sie gibt Odysseus zwar Lotusblüten zu essen, die das Vergessen fördern, ganz ihrem Namen entsprechend. Kalyptein heißt auf Griechisch verhüllen. Aber sie ist es auch, die ihn immer wieder auffordert, erinnere dich. So wird sie zur Apokalyptikerin, in der wahren Bedeutung des Wortes

Apokalypse, nämlich zur Enthüllerin von Verborgenem und Verdrängtem. Mit ihrer Hilfe erinnert Odysseus sich. Aber auch wenn das Verdrängte erinnert wird, auch wenn wir mit Odysseus erkennen, warum wir nicht heimkehren können, am Ende der Odyssee führt alles nur zu neuer Gewalt. Am Ende kommt es zu einer zweiten Gewaltorgie. Diesmal schlachtet Odysseus in seinem Palast in Ithaka all die Freier ab, die seit Jahren darauf warten, dass Penelope einen von ihnen heiratet und zum König macht. Am Ende dominiert wieder Gewalt. Angesichts dessen wirkt die Schlussszene des Films mit der Fahrt von Odysseus und Penelope mit dem Schiff in den Sonnenuntergang grauenhaft kitschig. So einfach kommen wir doch nicht davon. Kann unsere Geschichte auch anders weitergehen? Schauen wir nochmal zurück auf die Männer im Bauch des Schiffes, im Sturm, mit ihrer Angst. Schauen wir nochmal zurück auf die Männer im Bauch des Pferdes, im Krieg und ihre Scham. Gibt es andere Erfahrungen und andere Geschichten von Männern in Bäuchen? Am 15. August feiert die römisch-katholische Kirche das Fest Maria Himmelfahrt. An diesem Tag wird ein Bibeltext von zwei männlichen Kindern im Bauch ihrer Mütter gelesen. Die schwangere Maria besucht die schwangere Elisabeth und grüßt sie. Elisabeth sagt: Als der Klang deines Grußes an mein Ohr drang, siehe, da hüpfte das Kleine in meinem Bauch voller Jubel. Die zwei Kinder im Bauch sind Johannes und Jesus. Aber wir haben die Erfahrung ja alle gemacht, Männer und Frauen. Wir sind getragen im Urozean, im Bauch unserer Mutter, wie es der Dichter und Theologe Andreas Knapp ausdrückt. So wachsen und reifen wir. So lernen wir uns und die Welt kennen. Das ist nicht beängstigend und nicht beschämend. Das ist ein Grund zum Jubeln. Wir haben gute Erfahrungen damit, klein und bedürftig zu sein. Gute Erfahrungen, auf andere angewiesen zu sein. Gute Erfahrungen, ein Körper zu sein, verbunden mit einem anderen Körper. Wir haben gute Erfahrungen damit, im Bauch unserer Mütter und im Wasser des Lebens zu schwimmen. Ambrosius von Mailand, ein christlicher Theologe im 3. Jahrhundert, lädt dazu ein, wie ein Fisch zu sein. Imitiere den Fisch, sagt er. Er ist im Meer. Er schwimmt mit den Wogen des Wassers. Der Sturm wütet auf der See, die Winde brüllen, doch der Fisch schwimmt. Er wird nicht verschlungen, denn er ist an das Schwimmen gewöhnt. Das Leben ist ein Abenteuer. Es gibt Chaos und Gefahren. Der Ausgang ist unsicher. Es ist eine Odyssee. Aber sie muss nicht zu Gewalt führen. Es gibt andere Kräfte. Lebensförderlich ist, sich dem Fluss des Lebens anzuvertrauen, so wie wir sind, ängstlich und verletzlich, bedürftig und angewiesen auf andere, im Vertrauen darauf, dass wir getragen sind und so wachsen und reifen können. Als Kinder haben wir es erfahren. In der Religion laden wir ein, dem ein Leben lang zu trauen. Zu vertrauen, dass wir im Strom des Lebens getragen sind von einem Geheimnis, das wir Gott nennen. Dieses Geheimnis lockt ins Abenteuer des Lebens. Der Fisch schwimmt in der Gnade, sagt Ambrosius. Oder modern gesagt, Religion ist Schwimmenlernen. Eine weitere wichtige Frage in der Odyssee ist die nach den Toten der Irrfahrt. Odysseus ist ja der einzige Überlebende. Wie soll er mit all diesen Toten und seiner Verantwortung für sie umgehen? Oder in der Sprache des Films, wie kann er sie ehren? Die Toten zu ehren, das ist der eigentliche Sinn der letzten Reise von Odysseus und Penelope nach Westen in den Sonnenuntergang. Wie das geschieht, erzählt der Film leider nicht. Aber eine Legende zu Maria Himmelfahrt erzählt dazu eine Geschichte. Maria wird nach ihrem Tod in einem Felsengrab beerdigt. Nach 3 Tagen wird das Grab noch einmal geöffnet und ist leer. Aber ein wunderbarer Duft nach Blumen und Kräutern strömt aus dem Grab und verbreitet sich überall. Das ist der Hintergrund für die Kräutersträuße, die an vielen Orten am Fest Maria Himmelfahrt gebunden, gesegnet und zu Hause aufgehängt werden. Etwas salopp gesagt, Maria ist nicht tot, sie ist verduftet. Wir ehren Maria und all unsere Toten, wenn wir dem Wohlgeruch des Lebens Raum geben, damit er sich verströmen kann. Maria war im Bauch des Grabes. Aber das ist nicht das Ende der Geschichte.
Das Leben strömt weiter, verströmt sich als Wohlgeruch. Liebe Männer und Frauen, fürchtet euch nicht, schwimmt.

Muntere Klaviermusik von Moritz Moskowski, Sita Daniel, spielte Siciliano eines der drei Morso Poetik. Davor haben wir die Radiopredigt gehört von Kinogänger Peter Zörn. Er wirkt zusammen mit seiner Frau, die ebenfalls Theologin ist, als Seelsorger in der römisch-katholischen Pfarrei in Klingnau im Kanton Aargau. Seine Predigt von heute ist wie alle anderen Radiopredigten nachzuhören auf radiopredigt.ch.

0: Violinkonzert Nummer 1 von Emil Mlinarski. Das war Piotr Plouavner mit dem Allegro, begleitet vom Arthur Rubinstein Philharmonic Orchestra. Eigentlich wollte sie ja Cellistin werden, Sabine Devier. Geworden ist sie aber Sopranistin. Gesungen hat sie schon immer, und zwar den ganzen Tag. Was auch nerven konnte.
1: Moi, j'ai toujours chantonné toute la journée, quoi. Et je me souviens quand même parfois de mes parents qui disaient « Arrête de chanter, Sabine, arrête de chanter. »
0: Ja, hör mal auf zu singen, das haben ihre Eltern immer mal wieder gesagt. Wir sind froh, hat sie es nicht gemacht. Sabine Devier singt jetzt zusammen mit Jody Tevos und Marianne Crebassa.

Stimmen begleiten Sie hier durch den Sonntagmorgen. Das war «Celle qui vient et plus belle» aus dem zweiten Akt der Oper «Thaïs» von Jules Massenet. Das waren die beiden Sopranistin Sabine Devieille und Jodie Devos zusammen mit der Mezzosopranistin Marianne Crebassa. Das Ensemble «Les Siècles» begleitete die Sängerinnen. Und jetzt ist das Tonhalle-Orchester Zürich bereit.

0: Sinfonie Nummer 8 von Franz Schubert, das war das Scherzo, der dritte Satz. David Sinman dirigierte das Tonhalleorchester Zürich. Sinman, er dirigiert gerne mal mit Taktstock. Das ist nicht bei allen so. Für David Afkam, für ihn ist der Taktstock nur eine Möglichkeit. Er lässt ihn durchaus auch mal weg.
1: Ich genieße es auch sehr gern, ohne Taktstock zu dirigieren, weil man kann einfach doch viele Sachen zeigen mit den Fingerspitzen oder mit den Händen, dass man Klänge, ob es rund ist oder ob es doch mehr Attacke braucht. Kann man aber genauso gut mit Taktstock zeigen. Ich habe jetzt nicht ein intimes Verhältnis zu meinem Taktstock. Mein Instrument ist nicht der Taktstock, mein Instrument ist natürlich das Orchester.
0: David Afkam dirigiert auch gerne mal ohne den Stab. Sie haben es gehört, sein Instrument ist das Orchester, konkret das Orchestra Nacional de España. Seit 12 Jahren ist er dort Chefdirigent. Diesen Sommer gab es einen Abschied, und zwar bei den BBC Proms in der Londoner Royal Albert Hall. Bei diesem Abschied gab es viel spanisches Feuer. Ritmos Españoles hieß der Konzertabend. Mit Hits wie dem Concierto de Aranjuez, mit Ravels Bolero oder auch mit Ballettmusik von Manuel de Falla. Und dieses Konzert liefern wir Ihnen heute Abend frei Haus. Ritmos Españoles heißt der Konzertabend. Den gibt's heute in der Sendung Weltklasse nach 20 Uhr hier auf SRF 2 Kultur.

Musik zum Essen. Also, die wurde gespielt, währenddem andere gegessen haben. Symphonie pour le souper du roi, so heißt die Suite Nummer 15 von Michel Richard de Lalande. Das Elbipolis Barockorchester Hamburg spielte die Passacaille. Und die nächste Viertelstunde, die gehört dem Fagott. Hier ist das Fagottkonzert C-Dur von Johann Baptist Georg Neruda. Übrigens, die Musik hat Valerio Benz heute Morgen für Sie zusammengestellt. Jetzt eben das Fagottkonzert.

0: schwierig mache, berichtet die belgische Feuerwehr. Das Feuer bedroht auch wenige Kilometer entfernte deutsche Dörfer. Dort wurden Menschen aufgerufen, sich auf eine Evakuierung vorzubereiten. Weitere Meldungen in der Übersicht. Es geht um Unfälle. In Ungarn sind beim Unfall eines Reisebusses 12 Menschen ums Leben gekommen. Mehrere weitere erlitten Verletzungen, wie die ungarische Polizei mitteilte. Der Bus aus Polen war in der Nacht auf einer Autobahn unterwegs, etwa 140 Kilometer östlich von Budapest. Er kam von der Fahrbahn ab und stürzte in den Straßengraben. Nach ersten Erkenntnissen der Polizei war der Fahrer eingeschlafen. Er wurde festgenommen. Im Rosecktal im Engadin ist eine Pferdekutsche verunfallt. Eine Person kam dabei ums Leben. 12 weitere wurden verletzt, wie die Bündner Kantonspolizei dem Sender RSI bestätigte. Eine Kutsche mit 2 Anhängern sei gestern auf einer leicht abfallenden Straße vom Weg abgekommen und gegen einen Baum geprallt. Hält Katar 3 iranische Kampfpiloten gefangen? Oder sind sie beim Absturz ihrer Jets ums Leben gekommen? Über diese Frage streiten derzeit die Regierungen von Katar und dem Iran. Der Iran wirft Katar vor, die Männer seit Beginn des Iran-Kriegs gefangen zu halten und hat das internationale Rote Kreuz eingeschaltet. Das katarische Außenministerium wies die iranischen Vorwürfe zurück. Die iranischen Kampfflugzeuge seien damals nach Verletzung des Luftraums abgefangen worden. Rettungskräfte hätten danach lediglich die sterblichen Überreste eines einzigen Piloten bergen können. Ein erstes chinesisches Containerschiff hat sich auf den Weg gemacht, um einen regelmäßigen Frachtverkehr auf der Nordroute durch die Arktis nach Europa aufzunehmen. Die Route führt durch das Nordpolarmeer um Russland und Skandinavien herum nach Europa. Sie ist Teil der chinesischen Projekts Polare Seidenstraße. Diese Route ist deutlich kürzer als die klassische Route durch den Indischen Ozean und den Suezkanal. Möglich macht sie der Rückgang des Eises in der Arktis. Das Wetter, es ist zeitweise sonnig bei rund 30 Grad. Vor allem in den Bergen gibt es lokale Schauer und Gewitter. Das waren Nachrichten von Radio SRF. Verantwortlich Jan Röbler.
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2: Die Auster, so heißt das neueste Werk von der Schweizer Autorin Yael Inokay. Bisher war sie für ernste, hochliterarische Werke bekannt. Jetzt zeigt sie sich von einer anderen Seite. Die Auster ist ein Kriminalroman. Und wie dieser Roman entstanden ist, das erzählt sie uns jetzt im Literaturclub-Interview.
3: Ich bin in einem Haushalt aufgewachsen, in dem extrem viel Kriminalliteratur konsumiert wurde und extrem viel Krimis im Fernsehen geschaut wurden. Ich habe sehr früh schon Krimis im Fernsehen gesehen. Man hat diesen Mord, man hat diesen toten Menschen. Dieser Umstand treibt die Geschichte voran. So ist es im Endeffekt ein Roman von Yael Inokay und keine Reportage und nichts, was einen Anspruch auf Realität, auf Fakten, auf Tatsachen erhebt. Es ist auf jeden Fall so, dass mich das Gefühl begleitet hat beim Schreiben, ich sag jetzt mal, ernste Literatur, ernste Themen, das kann ich. Und jetzt möchte ich mal ein bisschen Spaß haben.
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5: Heute mit der Schweizer Schriftstellerin Yael Inokay. Yael Inokay ist 37 Jahre alt, stammt aus Basel und lebt seit vielen Jahren in Berlin. Von dort ist sie mir jetzt auch zugeschaltet. Ich sitze im SRF-Studio in Zürich. Mein Name ist Katja Schönherr und ich freue mich auf das Gespräch mit Ihnen. Herzlich willkommen, Yael Inokay.
3: Vielen Dank.
5: Frau Inokay, essen Sie gerne Austern?
3: Oh, das ist eine sehr gute Frage. Ich habe tatsächlich das erste Mal im Zuge der Recherche für dieses Buch Austern gegessen. Und zwar stilecht im Kaufhaus. In der Kaufhaus-Austernbar. Das fand ich ein sehr interessantes Erlebnis.
5: Warum interessant?
3: Na, weil es so ganz anders ist, als ich mir das vorgestellt habe. Ich weiß nicht mehr genau, was ich mir vorgestellt habe, aber es war auf jeden Fall interessant, dass das wirklich etwas ganz Sinnliches ist, Austern zu essen. Ich habe das als etwas ganz Sinnliches empfunden und gleichzeitig auch als etwas ganz Grausames. weil die Tiere ja noch leben, wenn man sie isst. Man

0: hat ja keine andere Möglichkeit, die zu essen als lebendig.
1: War das im Kaufhaus des Westens in Berlin?
0: Ja, natürlich.
1: Also ich frage natürlich nach den Austern nicht, weil gerade Sommer ist und ich noch in Ferienerinnerungen schwelge oder so, sondern wegen Ihres neuen Romans. Der heißt nämlich Die Auster. Darüber werden wir in der nächsten halben Stunde sprechen. Und ich habe beim Lesen mehrmals gedacht, hier hatte jemand richtig Spaß beim Schreiben, weil es so voller Erzähllust ist. Täuscht dieser Eindruck oder hatten Sie wirklich Freude beim Schreiben von Die Auster?
0: Also es freut mich, dass Sie das so empfunden haben beim Lesen. Ich hoffe, es hat sich aufs Lesen auch übertragen. Das war tatsächlich das Buch, das ist jetzt mein vierter Roman, der es mir am allermeisten Spaß gemacht hat beim Schreiben. Ja, und wo ich wirklich das Gefühl hatte, jetzt kann ich so ein bisschen loslassen.
1: Das merkt man wirklich. Das Besondere am Buch ist, es ist ein Krimi mit ganz klassischen Zutaten. Also es gibt einen Mord, es gibt eine Leiche, es gibt eine Kommissarin, die den Fall lösen will. Was hat Sie denn jetzt gereizt, sich ins Krimi-Genre vorzuwagen? Gilt ja erstmal eher als Unterhaltungsliteratur, was Sie bislang nicht gemacht haben.
0: Da kamen unterschiedliche Aspekte zusammen. Ich bin in einem Haushalt aufgewachsen, in dem extrem viel Kriminalliteratur konsumiert wurde und extrem viel Krimis im Fernsehen geschaut wurden. Ich habe sehr früh schon Krimis im Fernsehen gesehen, die bisschen harmloseren. Und ich habe auch Drehbuch studiert an der Deutschen Film- und Fernsehakademie und da hatten wir auch ein Krimiseminar. Und es hat mich total gereizt, dem nachzugehen, was ist eigentlich die Faszination mit diesem Genre? Warum ist das teilweise so wahnsinnig erfolgreich? Warum ermüdet sich das nicht? Nach einer gewissen Zeit hat man ja eigentlich auch einmal alle Plots durch und weiß genau, was passieren wird. Und es hat mir auch einfach unfassbaren Spaß gemacht, so ein bisschen in diese Genre-Richtung einzutauchen und auch zu sagen, ich lasse jetzt ein bisschen los, was ich denke, was gute Literatur sein soll. Mhm. Sondern ich mache jetzt wirklich das, was mir Spaß macht, ohne zu vergessen, dass ich ein wirklich gutes Buch schreiben möchte.
1: Es ist Ihnen gelungen und es ist ja auch...
0: Ja, vielen Dank.
1: Es ist auch mehr als ein Krimi, aber da reden wir gleich noch drüber. Ich würde gern auch nochmal auf Ihre Motivation, jetzt einen Kriminalroman zu schreiben, zurückkommen, weil Ihr vorangegangenes Buch, Ein simpler Eingriff, das war ja ein sehr ernster, drastischer, manche sagen ein verstörender Roman über Frauen, deren Persönlichkeit mit Operationen am Gehirn verändert wird. Und es war wirklich ein hochliterarisches Buch, das dann auch für den Deutschen Buchpreis nominiert wurde. Und ich habe mich gefragt, ob vielleicht diese, ich nenne es mal Aufnahme in den Literatur-Olymp, Sie auch wie ein bisschen befreit hat, zu sagen, ich muss mich jetzt gar nicht mehr so beweisen, sondern ich kann jetzt machen, worauf ich Lust habe. War das so?
0: Ja, Es ist auf jeden Fall so, dass mich das Gefühl begleitet hat beim Schreiben, ich sag jetzt mal, ernste Literatur, ernste Themen, das kann ich. Und jetzt möchte ich mal ein bisschen Spaß haben, ohne dabei die Qualität zu vernachlässigen. Ich hoffe, ich habe die Frage beantwortet. Also ich würde tatsächlich zustimmen, dass es ein Stück weit so war, dass ich gemerkt habe, gewisse Themen, die habe ich auch für mich bearbeitet und das ist auch wahnsinnig, also beim simplen Eingriff, da habe ich gemerkt, das ist auch wahnsinnig anstrengend, sich so lange Zeit mit einem so ernsten Thema zu befassen, so in die Psychiatriegeschichte einzutauchen, in den Umgang mit Menschen, insbesondere Frauen in der Psychiatriegeschichte, in der Medizingeschichte, generell in der Gesellschaft. Und bei meinem neuen Roman, da hatte ich dann die Freiheit zu sagen, ich beschäftige mich einerseits mit ernsten Themen, aber ich kann mir eigentlich die ganze Zeit auch Späße dabei erlauben.
1: Oder nochmal andersrum gefragt, hätten Sie ohne die Buchpreisnominierung jetzt kein Krimi geschrieben, sondern nochmal was anderes?
0: Ja, kann ich keine eindeutige Antwort drauf geben, aber kann schon sein. Also, Ja, vielleicht haben Sie recht.
1: Ja. Was war denn jetzt beim Krimischreiben anders als bei den früheren Romanen, die ernster oder auch ja, sehr viel sinnierender waren?
0: Was tatsächlich vollkommen anders ist, ist, dass man einfach eine ganz klare Sache hat, die den Plot vorantreibt. Man hat diesen Mord, man hat diesen toten Menschen. Dieser Umstand treibt die Geschichte voran. Und Man kann eher plot-driven arbeiten, wie man so im Drehbuch-Jargon sagt, oder man kann eher character-driven arbeiten, und ich habe mich für character-driven entschieden. Und man hat aber die ganze Zeit etwas, worauf man zurückgreifen kann. Ah ja, wir müssen ja noch diesen Fall klären. Was war das für eine Figur, die da gestorben ist? Wer könnte diese Figur umgebracht haben? Das sind Fragen, die einfach den Roman ständig vorantreiben. Und was ich wirklich toll finde beim Kriminalroman schreiben, ist, dass man ja eigentlich mit so zwei Zeitebenen arbeitet. Man hat einerseits diesen Mord, also wenn man relativ klassisch mit der Leiche anfängt, was ich ja in diesem Fall tue. Und andererseits hat man aber auch so, dass man durch das, dass man rausfinden möchte, was passiert ist, einen ganz großen Schritt zurückgeht, um zu schauen, was überhaupt dazu geführt hat, dass diese Geschichte anfangen kann, so wie sie erzählt wird. Und das, finde ich, hat auch was unglaublich Elegantes in der Komposition, aber hat auch seine ganz eigenen Herausforderungen. Also es war nicht einfacher, diesen Roman zu schreiben, als jetzt zum Beispiel ein simpler Eingriff.
1: Dann tauchen wir doch jetzt mal ein bisschen tiefer in die Handlung ein. Die Ausgangssituation ist die: Dr. Joachim Bronstedt ist ein schwerreicher Geschäftsführer eines Luxuskaufhauses in Berlin, und der wird in seiner Villa tot aufgefunden. Gefunden wird er von Leonora Bloch. Die ist seine Putzfrau und die Hauptfigur, aus deren Perspektive die Geschichte auch erzählt wird. Sie haben gesagt, das ist character-driven, das ist also der Charakter, aus dessen Perspektive wir das Ganze hören. Und diese Leonora Bloch, ich würde mal sagen, die ist ein recht eigenbrötlerischer, eigentlich auch zurückgezogener Mensch. Wie würden Sie sie denn beschreiben?
0: Ja, ich finde, eigenbrötlerisch passt auf jeden Fall. Ich würde sagen, sie ist auch relativ verschlossen. Und sie ist sogar relativ verschlossen vor sich selbst. Also da gibt es Seiten an ihr, die auch sie selbst, sie weiß schon, dass sie die hat, aber sie geht da nicht so hin. Und sie ist auf jeden Fall auch jemand, der wahnsinnig viel sieht. Also für mich war das eine Figur, die sehr viel sieht, sehr viel versteht, aber doch sehr nach innen gekehrt ist. Und was sie auf jeden Fall auch ist, ist, dass sie wahnsinnig gerne ihre Ruhe hat. Also am allerliebsten würde sie mit diesem Mordfall ja einfach gar nichts zu tun haben.
1: Aber es kommt anders. Genau, und eben, dass sie so viel sieht. Sie sieht ja auch in seinem Haus, im Haus von Dr. Bronstedt, fällt ihr ja jedes Detail auf, was nicht war wie vorher. Man lernt Leonora Bloch und ihre Geschichte dann im Laufe des Buchs genauer kennen. Sie ist 73 Jahre alt, sie muss immer noch arbeiten, weil die Rente einfach nicht ausreicht. Und was man auch noch kennenlernt, sind ihre Putzroutinen. Also sie beschreiben das Putzen sehr genau. Woher haben Sie da Ihr Wissen? Putzen Sie selber sehr gerne?
0: Nein, ich mache das überhaupt nicht. Ich gehe einen Sonntag, habe ich Putztag bei mir zu Hause und denke so, ach du meine Güte, wie kann das sein, dass schon wieder Sonntag ist und das schon wieder so aussieht, obwohl ich eigentlich die ganze Woche in der Bibliothek war zum Schreiben und nur abends nach Hause gekommen bin. Ich habe 6 Jahre in einem Restaurant gearbeitet, in einem Café. Da putzt man auch sehr, sehr viel. Also da ist man ständig mit Unordnung konfrontiert. Und an diese Zeit habe ich mich durchaus auch sehr erinnert, als ich dieses Buch geschrieben habe. Und ich habe immer große Freude, das ist auch so einer der Gründe, weshalb ich wirklich gerne Autorin bin, rauszufinden, wie Tätigkeiten funktionieren und was diese Tätigkeiten mit einem Menschen machen.
1: Ja, Inokai, ich würde vorschlagen, lesen Sie uns doch mal eine kurze Stelle aus dem Buch vor.
0: Das Bild der Blutlache kam wieder hoch. Leonora Bloch versuchte, an etwas anderes zu denken. Es gab doch auch schöne Dinge in Dr. Bronstedts Haus. Seine verchromte Stehlampe, seine Seidenkrawatten, sein Plattenspieler mit den weißen Handschuhen daneben. Leonora hatte sie über 40 Jahre lang übergestreift, die vergessene Platte aus dem Spieler gehoben und in die leere Hülle daneben gleiten lassen. Als sie sich noch häufiger begegneten, an der Tür ein paar Worte miteinander wechselten, hatte sie vom einen aufs andere schließen können. Von seiner Stimme, seiner Art zu grüßen, auf die Musik, die er am Vorabend gehört haben musste. Sie hatte das nie jemandem erzählt. Das war eine dieser Fähigkeiten, für die man nur bemitleidet wurde.
1: Eine kurze Passage aus Die Auster von der Schweizer Schriftstellerin Jael Inokai. Und man hört sie schon heraus, Leonora Bloch ist ein sehr feinfühliger Mensch und sie hat auch durchaus Sympathien für ihren Chef gehabt, für ihren verstorbenen Chef gehabt. Und so beginnt sie dann auch ein paar Nachforschungen zum Tod von Dr. Bronstedt zu machen. Sie gerät dann aber auch selber ins Visier der Ermittler, wie man so schön sagt. Denn nachdem sie ihren Chef tot aufgefunden hat, hat sie erstmal das Haus gründlich geputzt, anstatt die Polizei zu rufen. Warum macht sie das?
0: Oh, ich habe mich damit auch mit meiner Therapeutin unterhalten, weil ich gesagt habe, hören Sie mal, ich habe da diese Idee für meinen Roman. Finden Sie, das macht Sinn? Also die musste leider schon für diverse Recherchefragen zu menschlichem Verhalten herhalten. Und dann hat sie gesagt, ja, natürlich kann das Sinn machen. Menschen in solchen Extremsituationen machen oft das, was sie sich, was das Naheliegendste ist, um sich in die Normalität zurückzuholen. Und ich dachte auch, die kommt da rein in dieses Haus, wo sie immer Ordnung schafft. Sie trifft eine entsetzliche Unordnung an und muss sich irgendwie in diesem Moment selbst retten. Ich würde sagen, sie muss sich selbst retten. Und dann ist das, was sie tun kann, um sich zu retten, ist Ordnung zu schaffen.
1: Die Routine abspulen, die sie
0: immer... Die Routine, ja, genau, ganz genau, ja.
1: Wir wollen nicht zu viel verraten von der Handlung. Es ist ein Krimi, der soll spannend bleiben und erzählt jede Seite. Aber was man sagen kann, ist, dass nach dem Mord nichts mehr im Leben von Leonora Bloch so ist wie vorher. Also ständig will jetzt irgendjemand was von ihr, sei es die Polizei, sei es die Tochter des Mordopfers, seien es Bekannte, die sich sorgen. Und da hatte ich dann das Gefühl, jetzt kommt was zum Tragen, was sie auch in früheren Büchern schon immer thematisiert haben. Und zwar ist es die Frage nach Macht. Also wer kann Macht über wen ausüben? Wer muss sich von wem fremdbestimmen lassen? Interpretiere ich jetzt so viel oder ist das auch ein Gedanke, den Sie beim Schreiben hatten?
0: Es ist schön, dass Sie das erwähnen, weil mich diese Frage tatsächlich beim Schreiben immer sehr beschäftigt oder im Leben generell oder auch in den kleinsten menschlichen Interaktionen. Das hat mich ununterbrochen beschäftigt. Also diese Figur, die steht jetzt nicht besonders weit oben in der gesellschaftlichen Ordnung, wenn man das mal so sagen will. Und dennoch ist diese Figur ganz und gar ihr eigener Mensch. Und trotzdem ist sie ständig damit auseinandergesetzt, dass Leute sich über sie stellen und dass
1: über sie verfügt.
0: Über sie verfügt wird, ganz genau. Ja, wenn man so sieht, wie Menschen arbeiten, in was für Arbeitsverhältnissen sie sind, natürlich einer der absolut stärksten Faktoren, wie über die Zeit der Menschen verfügt wird und vor allem über diejenigen, die jetzt zu sehr niedrigen Löhnen arbeiten, also wie über ihre Körper verfügt wird, wie über ihre Zeit verfügt wird und was das für ein immenses Machtinstrument eigentlich ist.
1: Ich bin ja eigentlich keine Krimi-Leserin, warum ich aber trotzdem auf Ihren Roman angesprungen bin, ist, weil es eben nicht nur ein Krimi ist, das haben wir schon angesprochen, sondern ich finde, es ist auch gleichzeitig ein sehr gesellschaftskritisches Buch. Sie thematisieren, wie gesagt, Macht, sie thematisieren das Oben und Unten und dann vor allem die unterschiedlichen Welten von Arm und Reich. Sie zeigen die arme Putzfrau Leonora Bloch, die malocht, obwohl sie eigentlich im Rentenalter ist. Sie kann sich kaum ein Busbillett leisten. Sie geht zweimal die Woche in die Villa von Dr. Bronstedt, in die Villa mit Fußbodenheizung und putzt da den Boden. Sie putzt die riesigen Fenster, sortiert seine Seidenkrawatten. Also das sind diese unterschiedlichen Welten. Was fanden Sie denn schwieriger, Reichtum zu beschreiben oder das prekäre Leben einer Putzfrau?
0: Das fand ich beides schwierig. Das kenne ich beides nicht. Und was ich am schwierigsten fand, war, ob sich das richtig anfühlt. Ob man die Details richtig hinbekommt, ist ja das eine. Also ein Buch kann ja wahnsinnig gut recherchiert sein und alle Details stimmen. Und trotzdem überträgt sich das Gefühl nicht. Also man hat diese eine Figur, sagen wir in einem anderen Roman, und da ist eine Figur, ein Soldat. Und alles stimmt, alles ist ganz genau recherchiert. Und trotzdem überträgt sich das Gefühl nicht, was das eigentlich bedeutet, ein Soldat zu sein. Und für mich war die große Herausforderung, dass sich das Gefühl überträgt, was es bedeutet, ein 73-jähriger Mensch, vor allem noch eine 73-jährige Frau zu sein, der die Rente nicht ausreicht und die deshalb darauf angewiesen ist, dass sie weiterhin putzen geht. Wie setze ich das um, dass ich dem gerecht werden kann? Wie setze ich das um, dass da jemand ist, der sehr viel Geld hat und sich jetzt trotzdem, er wird ja gegen Ende des Romans hin von einem Freund als bescheidener Mensch beschrieben. Wie setze ich den glaubhaft um? Weil ja auch Menschen, die viel Geld haben, sehr oft zur Karikatur werden. Und das wollte ich auch nicht.
1: Wie haben Sie das denn versucht zu vermeiden oder auch vermieden, dass sie zu schablonenartig werden?
0: Ja, das ist eine gute Frage. Ich habe einfach wirklich sehr intensiv versucht, mich da reinzudenken und mir das vorzustellen. Und so ist es im Endeffekt ja auch einfach ein Roman von Yael Inokai und keine Reportage und nichts, was seinen Anspruch auf Realität, auf Fakten, auf Tatsachen erhebt, sondern so, wie ich versucht habe, mir das vorzustellen und wie ich auch so in meinem Umfeld, und damit meine ich jetzt nicht die Menschen, die ich persönlich sehr gut kenne, aber natürlich in meinem Umfeld wahrnehme, da arbeiten Menschen in relativ hohem Alter, arbeiten noch sehr körperlich. Und wie fühlt sich das an für die? Oder was ist das so für ein Alltag? Und gleichzeitig immer an die Figuren heranzugehen und zu sagen, das ist ein Teil von ihnen und das ist aber nicht das, was sie auszeichnet.
1: Ja, und letztlich kommt man auch um Äußerlichkeiten nicht drumrum, wie die eine Person kann sich kein Busbillett leisten und die andere Person hat die Fußbodenheizung. Das sind ja einfach Fakten.
0: Ja, natürlich. Oder in Deutschland ist es ja nach wie vor eine Straftat, ohne gültigen Fahrschein zu fahren. Das kann mit Gefängnis geahndet werden, wenn die Mahnbescheide nicht bezahlt werden. Und das sollte eigentlich abgemildert werden und das ist nicht passiert. Und da schwingt natürlich auch eine große Verachtung gegenüber armen Menschen mit. Und wenn man ein Mensch ist, der sich es nicht leisten kann, sich einen Fahrschein zu kaufen, dann weiß man auch, man weiß, dass man dafür auch ein Stück weit verachtet wird. Und das macht auch was mit einem.
1: Ich habe schon gesagt, so viel wollen wir von der Handlung nicht verraten. Aber ich finde, eine Kleinigkeit können wir noch geben. Und zwar geht es um Dr. Brunstedts Hände. Als die Putzfrau ihn tot auffindet, hat er nämlich keine Hände mehr. Die wurden ihm abgehackt und die sind auch nicht mehr am Tatort, also in Dr. Brunstedts Villa. Und dann taucht eine Hand, also nicht alle beide, sondern eine, taucht dann nach ein paar Tagen auf. Ja, Yael Inokai, lesen Sie uns dazu doch auch noch mal eine kurze Passage vor.
0: Die Zeugin betonte, sie habe die Hand tatsächlich erst für einen verdorbenen Krebs gehalten. Ein gräuliches, aufgedunsenes Exemplar, ihre Stimme geriet ins Stocken, das von der Bedienung aus dem Eis gezogen worden sei. Und die habe genauso wenig begriffen, um was es sich da eigentlich handelte. Der Boris allerdings, ihr Mann, der sei gleich seitwärts vom Stuhl weggekippt, liege jetzt verkabelt in der Charité und habe sich immer noch nicht davon erholt. Sie wollten einfach Austern essen gehen im Kaufhaus, wie ganz normale Leute. Wer würde denn auf die Idee kommen? Die Nachrichtensprecherin sagte, das Fischrestaurant im Kaufhaus bleibe nun bis auf Weiteres geschlossen. Ob die dort gefundene Hand dem gewaltsam zu Tode gekommenen Geschäftsführer Joachim B. gehöre, werde eine forensische Analyse zeigen.
1: Danke, Yael Inokai. Und jetzt weiß man auch, warum ihr neuer Roman Die Auster heißt, weil die Hand des Mordopfers, das wird dann später auch forensisch bestätigt, zwischen den Austern im Restaurant des Kaufhauses gefunden wurde. Die Auster ist natürlich auch so ein Symbol für Luxus und Reichtum und Verschwendung zu lesen, würde ich sagen. Und ich fand, es waren Szenen wie diese, die sich beim Lesen für mich fast ein bisschen komödiantisch angefühlt haben. Es gab mehrere davon. Haben Sie jetzt eine neue, lustige Schreibseite an sich entdeckt beim Schreiben dieses Romans?
0: Dazu würde ich gerne zwei Sachen sagen. Und zwar ist das Erste, dass Austern in vielerlei Hinsicht faszinierend sind. Sie sind faszinierend, weil man keine andere Möglichkeit hat, sie zu essen, als sie selbst zu töten. Das kann niemand für einen übernehmen. Und was an Austern auch wahnsinnig faszinierend ist, ist, dass die eigentlich immer verschlossen sind, bis zum Moment ihres Todes. Und das ist auch ein Motiv, was sich ein Stück weit durch den Roman zieht. Also es wird auch noch für die geneigte Leserinnenschaft andere Möglichkeiten geben, rauszulesen, weshalb dieser Roman Die Auster heißt. So. Und das mit der komödiantischen, mit dem komödiantischen, ob ich eine neue Schreibe entdeckt habe. Richtig?
1: Eine Schreibseite, ja.
0: Eine neue Schreibseite. Ich glaube, ehrlich gesagt, die war schon immer da. Ich habe einfach auf einen Stoff gewartet, bei dem ich das auch ausleben kann. Und habe bemerkt, es macht auch einfach großen, großen Spaß. Und ich könnte mir vorstellen, dass ich das weiterführe. Ich könnte mir aber auch vorstellen, dass es einen nächsten Stoff gibt, bei dem ich sage, das ist jetzt einfach wieder etwas ganz anderes und das verlangt auch wieder einen ganz anderen Ton.
1: Ich möchte mit Ihnen noch über den zentralen Handlungsort oder einen der zentralen Handlungsorte sprechen, nämlich über das Kaufhaus. Das Kaufhaus, dessen Leiter Dr. Joachim Brunstedt war. Das Kaufhaus, in dem dann auch eine seiner Hände gefunden wurde. Ich hatte ja das legendäre Kaufhaus des Westens, wir haben es vorhin schon angesprochen, das hatte ich immer vor Augen. War das auch Ihr Vorbild?
0: Das war sicher eine Inspiration. Ich fand aber es reizvoll, damit auch zu arbeiten als eine Inspiration und nicht als den tatsächlichen Schauplatz.
1: Was hat Sie denn gereizt am Kaufhaus als literarischer Ort? Was fanden Sie denn da interessant dran?
0: Ach, wahnsinnig viel. Es ist ja auch so unterschiedlich, was es für Kaufhäuser gibt. Also Karstadt ist ja eine ganz andere Nummer als das KDW, als das Kaufhaus des Westens. Und auch, was Kaufhäuser heutzutage sind oder in was für einer Dauerkrise sie sind und was sie einst versprochen haben. Und auch dieser Umstand, dass ein Kaufhaus oft nicht so, auch ein Edelkaufhaus oft nicht so edel ist, wie es vielleicht gerne tut. Also das ist auch etwas, was mir sehr gefällt, dass man dann in eine Lebensmittelabteilung geht und man sieht wahnsinnig tolle Sachen und man sieht aber auch Dinge, die man in einem normalen Supermarkt auch findet, einfach zu einem sehr viel teureren Preis, weil sie so da stehen, weil da diese kleinen Scheinwerferchen sind, die auf diese Dinge leuchten und dass man davon auch ein Stück weit geblendet ist. Das fand ich sehr reizvoll. Eine Sache, an die ich immer wieder denken muss, ist, dass, wenn ich in der Schweiz bin, dass ich beispielsweise immer im Kaufhaus essen gehe, weil das so, weil man sich das gut leisten kann, da essen zu gehen. Und dass man da auch einen wirklich schönen Querschnitt von Menschen hat, wenn man im Kaufhaus essen geht in der Schweiz.
1: Das hat, in welchem Kaufhaus
0: findet man? Das verrate ich doch nicht. Nein, das verrate ich nicht.
1: Aber mir kam beim Lesen schon auch immer wieder, auch weil es um den Mord geht, das Wort Kaufhaus sterben in den Sinn. Das KDW in Berlin kämpft ja seit Jahren ums Überleben. Das Jelmoli an der Bahnhofstraße in Zürich ist geschlossen. Vielleicht können Sie da jetzt nicht mehr hingehen, sollte das Ihr Restaurant sein.
0: Das wissen wir ja leider nicht.
1: Aber eben in vielen anderen Städten haben die Kaufhäuser schon längst dicht gemacht. Also wollten Sie dieser Institution oder diesem vom Aussterben bedrohten Ort noch ein Denkmal setzen?
0: Ein Denkmal, ja, so wie die Kaufhäuser auch einfach Zeichen einer gewissen Zeit. Also Kaufhäuser sind Orte einer gewissen Zeit auch. Sie sind vielleicht so nicht mehr zeitgemäß. Ich könnte mir aber auch vorstellen, dass sie es vielleicht wieder werden. Aber das, was sie einst versprochen haben, das können sie heutzutage den Menschen nicht mehr versprechen.
1: Also und den Glanz, den Luxus, die Abkehr vom Alltag.
0: Ja, aber auch, dass man ins Kaufhaus geht und dort Dinge findet, die man sonst nirgends findet. Das ist ja überhaupt nicht so. Man kann ins Kaufhaus gehen und danach guckt man mal nach auf so einer Plattform, ob es den Bettvorleger oder die Badematte auch noch ein bisschen günstiger gibt, als es die da gibt. Es ist jetzt nicht mehr so, dass man ins Kaufhaus geht und denkt, Mensch, ich brauche unbedingt eine neue Hose. Und dann geht man da hin und dann ist da jemand und sagt, bleiben Sie mal stehen, ich suche Ihnen 5 Hosen raus und wir kriegen das hin, dass Sie eine gute Hose haben. Ist ja unmöglich.
1: Wäre aber eigentlich schön.
0: Geht ja gar nicht.
1: Wäre aber schön.
0: Das wäre das Paradies, ne? Aber das gibt es nicht. Ich weiß nicht, vielleicht stelle ich mir auch nur vor, dass es das mal gab.
1: Eine Schriftstellerkollegin von Ihnen, Verena Kessler, die im selben Verlag publiziert bei Hansa Berlin, die hat kürzlich einen Roman geschrieben, der in einem Fitnessstudio spielt. Und da habe ich gedacht, ja, warum ist da nicht schon früher jemand draufgekommen? Und bei ihrem Roman ging es mir ähnlich. Also es gibt zwar den Klassiker von Émile Zola, Das Paradies der Dame, aber darüber hinaus gibt es eben gar nicht so viele Kaufhausromane. Haben Sie gezielt nach einem Ort gesucht, der unverbraucht ist, literarisch unverbraucht ist?
0: Das nicht, aber es ist schon so, wenn ich Ideen habe, dass ich dann darüber nachdenke, ist das ein Schauplatz, ist das eine Figur, die schon sehr oft bearbeitet wurde. Das muss einen nicht vom Schreiben abhalten. Da können ja auch diese Einflüsse mit reinkommen. Und als ich an diesem Buch angefangen habe zu arbeiten, als ich wusste, ich würde gerne was über ein Kaufhaus machen und es gibt diese Figur, es gibt diesen Mord, da habe ich recherchiert und dann auch festgestellt, ah, das ist nicht so weit verbreitet.
1: Ihr Roman hat ja viel in sich, ne? Er ist spannend, er ist unterhaltsam, mitunter lustig, er ist aber auch gesellschaftskritisch. Wir haben alles versucht, ein bisschen zu beleuchten. Wie sind Sie denn vorgegangen, damit sich das alles die Waage hält?
0: Dazu muss ich sagen, dass es ja schon auch so ist, dass der Kriminalroman schon immer auch gesellschaftskritisch war und viele gesellschaftskritische Phänomene, Probleme aufgegriffen hat. Also das würde ich sagen, ist überhaupt gar nichts Unübliches. Das ist eigentlich etwas, was dem Genre auch sehr eigen ist. Damit sich das die Waage hält, für mich beim Schreiben war es nicht so schwierig, weil ich immer wieder zu dieser Figur zurückkehren konnte, zu dieser Leonora Bloch. Ich konnte immer wieder zu ihrem reichen Leben zurückkehren, zu dem, was sie alles erlebt hat, zu den Menschen, die sie liebt oder die sie geliebt hat, die sie verloren hat, die sie jetzt hat. Und das ist für mich das Herz des Buches. Und deshalb fand ich das nicht schwierig, da die Waage zu halten. Das Schwierige war natürlich dann so Entwürfe zu lesen und zu denken, ah ja gut, das geht gar nicht auf. Und da waren mir dann befreundete KollegInnen, die größte Hilfe, die gesagt haben, du musst mal ein bisschen gucken und hier verlierst du dich ein bisschen zu sehr im Komödiantischen oder hier wird's zu einer Karikatur. Also das war tatsächlich eine Angst von mir. Ich habe, dass das Komödiantische in eine Karikatur abrutscht. Das wollte ich auf keinen Fall.
1: Ich möchte Sie noch bitten, ein paar Sätze zu vervollständigen.
0: Oh, darauf war ich gar nicht vorbereitet.
1: Wenn ich an Austern denke,
0: dann denke ich an den Tod.
1: Reiche Menschen sollten
0: absolut sehr viel höhere Steuern zahlen.
1: Arme Menschen sollten
0: erstmal vielleicht gar nichts.
1: Lesen bedeutet für mich
0: das größte Glück.
1: Schreiben bedeutet für mich
0: vielleicht teilt es sich mit dem Lesen das größte Glück.
1: Letzte Frage. War die Auster nun ein einmaliger Ausflug in die Krimi-Welt oder wird noch mehr? Werden noch mehr Krimis von Ihnen zu erwarten sein?
0: Das frage ich mich auch. Ich muss auch sagen, dass ich bei Leonora Bloch ein Gefühl entwickelt habe, was bei meinen anderen Romanen nicht so war, dass ich auch während des Schreibens dachte, ha, ich würde diese Figur eigentlich gerne in ein paar Jahren wiedersehen. Ich würde diese Figur gerne nochmal bei einem Kriminalfall begleiten. Sie ist schon eine Figur, die mich fasziniert, aber wie meine Verlegerin so schön gesagt hat, wir müssen jetzt auch erstmal gucken, wie das Buch läuft.
1: Ich wünsche dem Buch und Ihnen alles Gute. Vielen Dank für das Gespräch. Ja,
0: Dankeschön. Vielen Dank.
1: Das war das Literaturclub-Interview mit Jael Inukai über ihr aktuelles Buch Die Auster. Es hat 220 Seiten und ist bei Hansa Berlin erschienen. Mein Name Katja Schönherr.
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3: Ja, die Austern, die lassen wir jetzt mal wieder weg, würde ich vorschlagen. Außer natürlich, Sie bereiten sie gerade vor für Ihr Mittagessen. So oder so, schön, dass Sie dabei sind an diesem frühen Sonntagmittag. Hier übernimmt jetzt wieder die Musik. Hannes Dickelmann begleitet Sie am Mikrofon. Und das hier ist jetzt zum Auftakt gleich einmal Orchestermusik im schwungvollen Dreiertakt von Franz Schubert.

Dieses Menuett von Franz Schubert steht in seiner Sinfonie Nummer 1 in D-Dur. Gespielt hat hier das schwedische Kammerorchester, geleitet von Thomas Dausgaard. Ist Wolfgang Amadeus Mozart jemals in der Türkei gewesen? Die Antwort lautet nein. Aber die Türkei gekannt, mindestens in Bildern und eben auch in Klangvorstellungen. Das hat Mozart schon. Alla Turca war im Europa des späten 18. Jahrhunderts sowieso schwer in Mode und auch Mozart hat diesen Trend aufgenommen. Sei es nun in seiner Oper Die Entführung aus dem Serail, sei es im berühmten Rondo alla Turca oder auch etwas subtiler in seinem fünften und letzten Violinkonzert. Da beginnt der letzte Satz mit durchaus bekannten Mozart-Klängen, aber dann im Mittelteil, da fällt plötzlich die Janitscharen-Musik ein. Hören wir uns das an. Hier ist dieser Satz aus dem fünften Violinkonzert von Wolfgang Amadeus Mozart. Solistin ist die Geigerin Caroline Goulding.

Ein Mozart-Konzert, das nicht mit lautem, gewichtigem Schlussakkord endet, sondern das sozusagen ganz leicht nach oben davonfliegt. Der Schlusssatz des Violinkonzerts Nummer 5 in A-Dur von Wolfgang Amadeus Mozart. Die US-Geigerin Caroline Goulding war die Solistin in dieser Aufnahme und begleitet hat das Berner Sinfonieorchester unter Kevin John Edusei. Kleine Quizfrage: Wer hat eigentlich die Filmmusik zu den meisten Filmen von Charlie Chaplin komponiert? Antwort: Charlie Chaplin. Wobei das nur die halbe Wahrheit ist, muss man sagen. Chaplin selbst konnte weder Noten lesen noch Noten schreiben, also hat er die Melodien, die ihm vorschwebten, einfach professionellen Arrangeuren vorgesungen oder vorgepfiffen und die haben dann im Detail diese Soundtracks ausgearbeitet. Wie dem auch sei, was dabei herausgekommen ist, das klingt hervorragend. Zum Beispiel dieses Stück hier aus dem Chaplin-Film «The Kid».

0: Zwei Sätze aus Felix Mendelssohns Klavierquartett Nummer 2 in F-Moll, das Intermezzo zunächst und dann hier noch dieses feurige Finale Allegro molto vivace. Gespielt hat die beiden Sätze das deutsche Fauré-Quartett.
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Mit diesen 5 Minuten Musik beginnt das brandenburgische Konzert Nummer 6 von Johann Sebastian Bach. Und wenn Sie finden, das sei irgendwie ein etwas anderer Sound als bei anderen Bach-Orchesterwerken, dann haben Sie damit völlig recht. Das 6. brandenburgische Konzert, das kommt nämlich komplett ohne Geigen aus. Es ist also ein deutlich dunklerer Streicherklang hier von den Bratschen an abwärts sozusagen. Der erste Satz dieses geigenlosen Bachschen Konzert, hier also gespielt vom Freiburger Barockorchester. Jetzt kommen die hellen und brillanten Geigen aber ins Orchester zurück, in dieser Arie von Mariana Martinez. Das war eine Komponistenkollegin von Mozart in Wien.

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Die Sopranistin Anna Bonitatibus hier mit dieser Arie aus der Kantate Il Nido degli Amori von Marianna Martinez. Musik einer Wiener Klassikerin, gespielt vom Ensemble La Floridiana unter Nicoletta Paraschivescu. Und zwar ist das eine Aufnahme, die SRF 2 Kultur co-produziert hat. Ja, Sie sind bei SRF 2 Kultur an diesem Sonntagmittag und hier geht's zusammen mit Ludwig van Beethoven jetzt an einen lauschigen und kühlen Bach. In dieser Szene am Bach aus Beethovens 6. Sinfonie.

Bei Beethoven ist das große Gewitter an dieser Stelle noch weit weg. Das Gewitter, das er später dann im vierten Satz dieser Sinfonie noch niederprasseln lässt. Satz Nummer 2 haben wir hier gehört aus der Beethoven-Sinfonie Nummer 6, der sogenannten Pastorale. Ein Satz, der überschrieben ist mit «Szene am Bach». Maris Jansons leitete das Sinfonieorchester des Bayerischen Rundfunks. In Kürze ist es 12:30, dann gibt's hier bei uns die Nachrichten und gleich im Anschluss dann die Sendung «Musik für einen Gast», heute mit dem Leiter des Locarno Filmfestivals, Jonah Nazzaro.

0: Die Nachrichten von SRF um 12:30 mit David Burkhardt mit dem Schwerpunkt Hitze und Trockenheit. Diese stellen auch die Schweizer Käseproduzenten vor grosse Herausforderungen. Der Schweizer Städteverband fordert wegen des Klimawandels einen nationalen Aktionsplan. Und in Belgien kämpfen Feuerwehrleute gegen den grössten Waldbrand in der Geschichte des Landes. Das Wetter heute ziemlich sonnig bei rund 30 Grad, morgen dann stellenweise kräftige Schauer und Gewitter bei rund 24 Grad. Heiße Temperaturen und die Trockenheit belasten auch die Käseproduktion in der Schweiz. Die Produzenten haben mit verschiedenen Folgen der aktuellen Bedingungen zu kämpfen. Sandro Peter.
1: Wegen der Hitze geben die Kühe weniger Milch und die Bauern haben mit Futtermangel zu kämpfen. Das führe zu Mehrkosten. Die Lage der Milchproduzentinnen und Produzenten sei derzeit sehr angespannt, sagt Christa Brücker vom Verband Schweizer Milchproduzenten zur Nachrichtenagentur Keystone SDA. Wegen des Futtermangels hätten viele Betriebe bereits damit begonnen, die Futterreserven anzuzapfen, die eigentlich für den Herbst und den Winter vorgesehen waren. Für bestimmte Käsesorten gibt es genaue Vorgaben, was die Kühe fressen dürfen, deren Milch für die Käseproduktion verwendet wird. So zum Beispiel für den Tête de Moine AOP. Silofutter ist da verboten. Genügend Trockenfutter zu beschaffen, sei deshalb eine Schwierigkeit, heißt es bei der zuständigen Branchenorganisation. Beim Verband Schweizer Milchproduzenten heißt es, dass die Milchlieferungen im Juni noch deutlich über denen des Vorjahres lagen. Danach habe sich die Lage aber rasch verschlechtert. Es sei deshalb schwer abzuschätzen, wie sich die Lage weiterentwickeln werde. Das hänge vom Wetter ab, den verfügbaren Futterreserven und den Tierbeständen. Denn wegen der Trockenheit und des Futtermangels seien einige Betriebe gezwungen, ihren Viehbestand zu reduzieren.
0: Sandro Peter. Der Hitzesommer beschäftigt auch die Schweizer Städte. Der Präsident des Schweizer Städteverbandes, Hans-Peter Hilfiger, fordert einen nationalen Aktionsplan. Die Anpassungen an den Klimawandel seien eine Aufgabe für die ganze Gesellschaft. Es sei ein langer und teurer Prozess, sagt der Stadtpräsident von Aarau im Sonntagsblick. Beispielsweise müssten Straßen und Plätze begrünt und Schulhäuser saniert werden. Die Waadtländer Staatsrätin Valerie Dittli will in der Regierung bleiben und tritt bei den Wahlen im Februar wieder an, wie sie der Zeitung Le Matin Dimanche sagte. Nun muss sie die Delegierten ihrer Mittepartei von ihrer Kandidatur überzeugen. Diese treffen sich in 2 Wochen. Das Parteipräsidium hat bereits beschlossen, dass es Valerie Dittli nicht unterstützen will. Andere Parteien haben bereits angekündigt, dass sie die Mitte mit Dittli bei den Wahlen nicht unterstützen würden. Gegen Valerie Dittli läuft unter anderem eine Strafuntersuchung wegen des Verdachtes auf Amtsmissbrauch. Im Rosecktal im Engadin ist eine Pferdekutsche verunfallt. Eine Frau kam dabei ums Leben. 12 weitere Personen wurden verletzt, wie die Kantonspolizei Graubünden mitteilt. Die Verunglückten seien Teil einer Reisegruppe gewesen, die mit Kutschen aus dem Rosecktal nach Pontresina fahren wollte. Dabei habe der Kutscher eines der Gespanne bemerkt, dass die Bremsleistung ungenügend gewesen sei. Bei einem Ausweichmanöver sei ein Pferd gestürzt und die Kutsche habe nicht mehr gelenkt werden können. Die Kutsche prallte laut Mitteilung gegen einen Baum, dadurch seien die Fahrgäste teilweise aus der Kutsche herausgeschleudert worden. Wir wechseln ins Ausland. Ein Waldbrand im Osten Belgiens ist weiter nicht unter Kontrolle. Die Behörden sprechen vom grössten Brand in der Geschichte Belgiens. Eine Fläche von 27 Quadratkilometern ist abgebrannt. Das entspricht der Fläche des Brienzer Sees. 2 Dörfer sind evakuiert worden. Das Feuer bedroht auch wenige Kilometer entfernte Dörfer in Deutschland. Dort wurden Menschen aufgerufen, sich auf eine Evakuierung vorzubereiten. Pierre Digmans von der ARD berichtet.
2: Man versucht damit alle möglichen, die Flammen zu bekämpfen. Das sind natürlich die belgischen Feuerwehrkräfte, aber auch unterstützt von deutschen Feuerwehrleuten, teils aus anderen Bundesländern. Auch das niederländische Militär hilft. Es sollen wohl sogar im Gespräch sein, dass Flugzeuge aus Schweden oder Tschechien nach hier gebracht werden sollen, um zu helfen.
0: In Ungarn sind beim Unfall eines Reisebusses 12 Menschen ums Leben gekommen. Mehrere weitere erlitten Verletzungen, wie die ungarische Polizei mitteilte. Der Bus aus Polen war in der Nacht auf einer Autobahn unterwegs, etwa 140 Kilometer östlich von Budapest. Er kam von der Fahrbahn ab und stürzte in den Straßengraben. Nach ersten Erkenntnissen der Polizei war der Fahrer eingeschlafen. Er wurde festgenommen. Die Ukraine hat in der Nacht auf heute mit hunderten Drohnen Ziele in der Region der russischen Hauptstadt Moskau angegriffen. Der Moskauer Bürgermeister sprach von rund 600 ukrainischen Drohnen. Ein Drittel sei von der Luftabwehr zerstört worden, die meisten habe man bereits im Anflug abgewehrt. Eine Person sei im Zusammenhang mit den Drohnenangriffen getötet worden. Gleichzeitig gab es auch russische Angriffe auf Ziele in der Ukraine. Dabei starben nach Angaben des ukrainischen Präsidenten Volodymyr Selenskyj 3 Menschen, mehr als 20 weitere seien verletzt worden. Zudem ist eine Drohne in den Luftraum von Rumänien eingedrungen. Ein spanischer Kampfjet hat die Drohne abgeschossen im Rahmen der NATO-Luftraumüberwachung. Laut der NATO handelt es sich um eine russische Drohne. Ein erstes chinesisches Containerschiff hat sich auf den Weg gemacht, um einen regelmäßigen Frachtverkehr auf der Nordroute durch die Arktis nach Europa aufzunehmen. Die Route führt durch das Nordpolarmeer um Russland und Skandinavien herum nach Europa. Sie ist Teil des chinesischen Projektes Polare Seidenstraße. Diese Route ist deutlich kürzer als die klassische Route durch den Indischen Ozean und den Suezkanal. Möglich macht sie der Rückgang des Eises in der Arktis. Damit kommen wir zu den Wetteraussichten. Heute ist es ziemlich sonnig bei rund 30 Grad. Vor allem in den Alpen gibt es lokale, teils kräftige Gewitter. Morgen ist es dann wechselnd bewölkt bei 24 Grad und es gibt stellenweise kräftige Regenschauer und Gewitter. Das waren Nachrichten von Radio SRF, verantwortlich Jan Gröbler.
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4: Heute mit Michael Luisi und mein Gast heute ist der künstlerische Direktor des Filmfestivals Locarno, Giorna Nazzaro. Giorna Nazzaro, ganz herzlich willkommen zu Musik für einen Gast.
5: Herzlichen Dank für die Einladung.
4: Ich freue mich sehr, dass wir hier heute miteinander reden können. Wir sind in Locarno, es ist der 28. Juli, also 8 Tage vor der Eröffnung des Filmfestivals Locarno. Haben Sie tatsächlich noch die Muße und Zeit, hier mit einem Journalisten über Musik zu reden?
5: Musik ist eine Leidenschaft, die ich seit immer habe und es ist eigentlich, was mich am Leben hält mit den Büchern und den Filmen. Aber wenn es ganz tief in die Nacht geht, dann reiche ich es öfter zu einer CD und ich höre der Musik zu bis tief in die Nacht und ganz verschiedene Musik, von extrem Heavy Metal über zu Jazz. Es kommt drauf, was ich mir da von dieser Nacht erwarte, obwohl ich da ganz allein in meinem Haus sitze, oder was ich da fühle.
4: Ist das ein Ritual für Sie, nachts alleine Musik zu hören?
5: Genau, es ist ein Ritual, das haben Sie sehr gut verstanden. Es ist ein Moment, in dem man den eigenen, eigentlich, das ist ein Widerspruch, eigenen Gleichgewicht, aber ich wollte das unterstreichen, eigenen Gleichgewicht wiederfindet. In dem Sinn, dass man sich ganz tief in etwas hineinbringt oder hineindringt, damit man sich ein bisschen vergessen kann. Und das kann mit verschiedenen Sachen geschehen. Das kann mit einer Symphonie von Philipp Glass geschehen oder mit einer Scheibe von, ich weiß nicht, von einer Death-Metal-Band wie Immolation zum Beispiel.
4: Und worum geht es Ihnen dabei? Weil ich kenne dieses Gefühl vom nachts alleine Musik hören. Geht es darum, in die Vergangenheit nochmals zurückzukehren oder ist es wichtiger, etwas Neues zu entdecken? Weil geprägt musikalisch werden wir ja in der Kindheit. Aber das wirklich Spannende ist das, was wir neu entdecken.
5: Das ist eine sehr interessante Frage, auf der man wirklich auf 3 verschiedene Weise antworten kann. Erstens, ich würde gerne Miles Davis zitieren und dem hat man einmal gefragt, ob er sich immer wieder erinnere, was er am vorherigen Abend gespielt hat. Und er sagt da, Gott sei Dank nicht, ich erinnere überhaupt nichts, sonst könnte ich überhaupt nicht spielen. Das ist die erste Antwort. Die zweite Antwort ist mit David Lynch, Lost Highway vom Film, und da heißt es, ich erinnere nie etwas, ich erinnere es immer, wie ich denke, dass ich es erlebt habe. Und drittens, das mit der Vergangenheit ist für mich überhaupt kein Ding, weil die Vergangenheit ist eben vergangen und die Anwesenheit, das Problem ist, wie ist man anwesend in seiner eigenen Anwesenheit und wie kann man überhaupt in der eigenen Gegenwart leben. Und für mich, und das ist eigentlich schon die vierte Antwort auf Ihre Frage, das Ding ist, ich bin unglaublich neugierig. Und wenn ich etwas nicht kenne, dann ist das für mich immer der schrecklichste Moment, weil jedes Mal, wo mein Bankkonto wirklich hinuntergegangen ist, ist, als ich etwas Neues entdeckt habe. Zum Beispiel, ich kann mich ganz genau erinnern, wie furchtbar es war, als ich Jazzmusik entdeckt habe. Und da ging es von klassischer Jazz, Free Jazz. Das war furchtbar, weil jeder Sideman hatte natürlich seine eigenen Alben und da ging es tiefer in die unabhängige Labels und nicht nur Blue Note und Impulse und Verve und so weiter. Das war furchtbar. Das waren 7 Monate, in denen ich wirklich das Geld so... Glücklicherweise sind alle CDs und Alben bei mir geblieben. Und es ist so verteufelt intensiv, wenn man etwas entdeckt, da fange ich an, fast diese Monologen in meinem Kopf selber zu haben. Und das geht genauso mit den Büchern, mit den Filmen oder zum Beispiel auch mit politischen Themen. Zum Beispiel, da will man genau wissen, warum so etwas ist und da will man eben alles entdecken. So in diesem Sinne ist es immer eine Sache der Gegenwart. Es geht nie um die Vergangenheit. Ich gehöre nicht zu den Musikliebhabern, die zum Beispiel etwas entdeckt haben in ihrer Jugend. Ich weiß nicht, nennen wir eine Gruppe, die ich sehr liebe, Genesis. Und da sind sie dort geblieben. Ich liebe Genesis, da habe ich auch, aber vorwärts geht's.
4: Aber man kann sich echt eine Musik zu armen Tagen kaufen, das kann man schon, ne?
5: Ja, natürlich. Ich meine, für mich ist Musik wichtig und in dem Sinn, dass ich das sogar noch besser verstanden habe, als ich auf der Uni war. Als ich auf der Uni war, habe ich ein Seminar über theoretische Philosophie gefolgt in Neapel und der Professor da hatte ein Seminar über das Buch Die Geburt der Tragödie aus dem Geiste der Musik. Ich weiß nicht, ob ich das genau zitiert habe. Eine der ersten Bücher von Nietzsche. Und wie er das beschrieben hat, was für ihn die Musik war, das hat mich zutiefst beeindruckt, dass man die Gegenwart wieder erfinden kann, wieder gestalten kann, durch diese Idee von einem Gefühl, dass die Welt auf dem Kopf steckt, diese Umkehrung der Sinne. Das hat mich total beeindruckt, weil als Junge, als man den Punkbands zuhörte und alle Leute in dem, was dann später als Moshpit bekannt worden ist, Moshpit mehr für Metallleute, aber auf jeden Fall dort waren und alles so zusammengedrückt war und die Musik so laut war, dann habe ich gedacht, okay, das ist vielleicht etwas, das, wenn wir heute einen Nietzsche hätten, vielleicht könnte er etwas dazu sagen. Und in diesem Sinn ist natürlich für mich Musik unglaublich wichtig. Und ich könnte natürlich da andere Beispiele machen, aber ich würde sagen, für mich, was die größte Kraft der Musik ist, ist, wie man die Gegenwart anders gestalten kann.
4: Ich würde sagen, wir gehen ins erste Stück. Das erste Stück, das Sie sich gewünscht haben, das ist Susie and the Banshees, Cities in the Dust. Was hat Sie bewogen, dieses Stück zu wünschen?
5: Also Susie and the Banshees, ich will da diese Sendung benutzen, um etwas zu gestehen. Das war einer meiner ersten Konzerte. Ich bin, als wir von der Schweiz zurückgekommen sind, da spielte Susie and the Banshees in Neapel und ich wollte da unbedingt hingehen. Aber ich habe diese Musik außerhalb der Coden der Leute, die diese Musik horchten, entdeckt. Das heißt, ich wusste nicht, wie man sich anzieht, welche Kleider man anzieht, wenn man zu dieser spezifischen Gruppe gehört. Und da bin ich ganz normal hineingegangen mit meinen ganz fancy Klamotten vom Sonntag und jeder war total in Leder, schwarz, mit Mohikaner, Haaren und so weiter. Und ich war der Einzige, der ein paar Farben hat. Und ich fühlte mich nie so aus meiner Umwelt wie in dieser Situation. Und da bin ich näher zu einem Jungen, der total regelmäßig war und der sagte, aufpassen, das sind die Bullen heute Abend. Und ich war total...
4: Das ist hart, ne?
5: Das war furchtbar. Und Susie ist seitdem immer in meinem Herzen geblieben.

0: Susie and the Benches, City in the Dust war das hier zu Beginn von Musik für einen Gast auf SRF 2 Kultur mit Giona Nazzaro, dem künstlerischen Direktor des Filmfestivals Locarno. Giona Nazzaro, was bedeutet es Ihnen, künstlerischer Direktor dieses Festivals zu sein?
1: Sehr viel. Als ich zum ersten Mal meinen Fuß in Locarno gestehen bin, habe ich gedacht, ich war schon an andere Festivals gewöhnt, Venedig, Cannes und andere Festivals in Italien, aber hier hatte ich das Gefühl, wo wirklich etwas los war. Alle Leute, die etwas über Film und Kino wussten, waren da. Die Gespräche waren unglaublich und anstrengend. Das Niveau war so hoch, dass ich wirklich, es war einschüchternd, wie kompliziert das war. Und das erste Mal, dass ich im Kursaal gewesen bin, alle Filmjournalisten da, und ich dachte, ich werde nie zu diesen Leuten gehören. Alle diese komplizierten Gespräche, Französisch überquerte sich mit Italienisch, mit Deutsch und Spanisch, und jeder hat eine ganz, ganz genaue politische Meinung über alles. Und ich dachte nicht, dass ich meine Meinung nicht hatte, aber diese Leute hatten eine so präzise Art, ihre eigene Meinung zu behaupten, dass ich da wirklich eingeschüchtert war. Und ich dachte, oh mein Gott. Aber in diesem Moment, wo ich dachte, dass ich werde es nie schaffen, von diesen Leuten als Gleichberechtigter zu betrachten werden, habe ich auch gedacht, ich will in dieser Welt gehören.
0: Sie haben es ja dann geschafft. Also ursprünglich war ja das Problem, dass Locarno, so geht wenigstens die Geschichte, also das hat man mir gesagt, eine verkopfte Vergangenheit hat, und Sie wollten aber auch die Unterhaltung. Wieso?
1: Für mich, Film ist Unterhaltung. Das heißt, wenn man, und ich mache da ein ganz banales Beispiel, wenn man Panzerkreuzer Potjomkin zeigt, dann will man nicht 20 Leuten zeigen, denn man hofft, dass man die 2000 Leute, die den Film sehen, wenn der Film vorüber ist, etwas mit ihrem Leben anfangen und etwas mit ihrer Wirklichkeit und so weiter. 20 Leuten, das bringt nichts. Also jeder Film muss unterhaltend sein, jeder Film muss etwas im Gang bringen, und das kann nur geschehen, wenn viele Leute im selben Moment angesprochen werden und viele Leute auf ihre eigene Art und Weise auf die Bilder reagieren können. Rainer Werner Fassbinder behauptete, Filme befreien den Kopf. Wenn man den Film von nur 10 Leuten befreit, das ist auch okay, aber das ist ein kleines Resultat. Man muss den Kopf von vielen Leuten befreien.
0: Das ist ja das Spezielle auch an Locarno, dass sie auf der einen Seite den Wettbewerb haben, dass sie aber auf der anderen Seite die Piazza haben mit 8000 Leuten, die alle unterhalten werden wollen. Also diese zwei Extreme, die müssen sie unter einen Hut kriegen.
1: Für mich, der Traum ist immer wieder dasselbe, dass die Leute, die in Locarno sind, den Wettbewerb besuchen und dann am Abend auf der Piazza sind, und dann gehen sie vielleicht mal noch Kurzfilme sehen. Und das heißt, weil Film, die Sprache des Films, ist vielfältig, genauso wie die Musik. Man kann nicht sagen, ich gucke nur diese Filme an. Der Film ist Film und er hat ein eigenes Leben. Und für mich, ich sehe keinen wesentlichen Unterschied zwischen Leuten, die auf der Piazza sitzen, und Leuten, die im Fevi oder irgendwo anders oder im Gran Rex bei der Retrospektive gehen, weil es qualitativ verschiedlich ist. Es ist nie darum. Ich meine, zu Hause mit meinen Eltern in der Schweiz, wir hatten immer verschiedene Meinungen über, wie man sich das Leben vorstellen muss. Aber mit meiner Mutter hatte ich immer wieder das. Wir guckten die klassischen Filme von Hollywood zusammen an. Zum Beispiel, ich habe Douglas Sirk im Fernsehen mit meiner Mutter entdeckt. Meine Mutter wusste nicht, dass dieser Mann, dieser Künstler, von den Nazis geflohen war. Meine Mutter sah diese Geschichte von diesen Frauen, die sich immer wieder behaupten mussten in einer Gesellschaft, die sie unterdrücken wollte. Und Douglas Sirk schaffte das durch die Figur des Melodrams. Gott sei Dank ist Fassbinder gekommen und hat gesagt, das ist ein super wichtiger Filmemacher, das ist ein revolutionärer Filmemacher, das ist ein Feminist und so weiter und so fort. Und jetzt heute zweifelt niemand daran. Aber als ich diese Filme mit meiner Mutter sah, habe ich immer wieder gesehen, wie meine Mutter bis zu Tränen gerührt war und wie ich bis zu Tränen gerührt war. Und wir reagierten auf zwei verschiedene Dinge. Aber der Film kam in derselben Art und Weise zu uns. Und für mich bleibt das immer wieder wesentlich. Der Film spricht alle an. Jeder reagiert und erlebt das anders, aber der Film ist immer der eine. Die Macht des Films ist, dass es kann eine persönliche Überarbeitung sein und das kann dein Leben reicher machen, besser, aber das ist immer eine kollektive, aber auch eine individuelle Erfahrung. Und zum Beispiel, wenn ich das Beispiel von Douglas Sirk mache, ich habe jetzt noch vor kurzem während der Weihnachtsfeiern den Film Imitation of Life gesehen. Und in diesem Moment, wo man so viel von der Widersprüchen, Rassismus in den Vereinigten Staaten immer noch spricht und man sich heute Imitation of Life anguckt, wenn man nicht weiß, was Jim Crow ist wie, und die Segregation und wie das funktioniert, dann kann man sich denken, dass Susan Conner die egoistische Tochter ist, weil sie nicht ihre Mutter ansprechen will. Und dann denkt man, ach, was für eine furchtbare Tochter. Aber wenn man das wieder in Perspektive setzt, dass Susan Conner die Möglichkeit hat, weil ihre Haut weiß ist, der Jim Crow-Gesetzen zu entfliehen, was sie mit ihrer Mutter nicht machen kann, dann hat das ein anderes Gewicht. Und das Melodram wird nicht reicher, aber komplizierter. Und in diesem Sinne, als ihre Mutter stirbt, dann ist es nicht nur, dass die Mutter stirbt, aber sie wird wieder in ihre Gemeinde zurückgebracht und sie weiß, dass sie von dieser Gemeinde nicht mehr fliehen kann. Und das ist auch der letzte Film von Douglas Sirk in den Vereinigten Staaten. Und das heißt, diese Gesellschaft ist verurteilt, ihre Fehler immer wieder zu wiederholen. Und jetzt wieder nach George Floyd, nach ICE und so weiter, sind wir immer noch dort. Aber Douglas Sirk hatte das gesehen. Er hat einen politischen Film gemacht, aber hat einen Film gemacht, das ein unglaublich großer Erfolg zur Zeit war und hat jeder angesprochen. Das ist für mich immer die Utopie des Films, dass man jede Person ansprechen kann, und es ist trotzdem unglaublich politisch.
0: Sie haben zu Beginn dieses Abschnitts gesagt, dass wenn Sie hier dazugehören, dann haben Sie es dann wirklich geschafft. Haben Sie es geschafft? Sie gehören jetzt dazu. Sie haben gute Resonanzen und das, was Sie hier machen, wird verstanden, habe ich den Eindruck von der Ferne.
1: Also, man muss immer wieder dem Gefühl, irgendwo zu gehören, widerstehen. Man muss immer das Gefühl, es geschaffen zu haben, widerstehen. Das ist nicht kreativ, das bringt nicht viel und man muss immer wieder versuchen, im Exil zu leben. Denn nur die Leute, die im Exil sind, könnten vielleicht einmal zurückkehren. Und nur die Leute, die im Exil sind, wissen, wie es wichtig ist, ein Haus zu haben.
0: Was heißt konkret, im Exil zu leben, jetzt im übertragenen Sinne?
1: Im Exil zu leben, vielleicht habe ich das sehr schlecht vom Italienischen übersetzt. Was ich meine ist, man muss nie irgendwo angehören. Man gehört überall und nirgends.
0: Kommen wir doch zur nächsten Musik, zur zweiten. Alan Sorrenti, das ist der nächste Künstler, den wir hören.
1: Ja, der nächste Künstler, den wir hören, ist Alan Sorrenti. Das Stück ist Sientemi, das ist neapolitanisch, das heißt, horche mir, hör mir zu, listen to me, escúchame, écoute-moi. Und das ist seine vierte Schallplatte, die eigentlich die New Wave der neapolitanischen Musik in den 70ern gestaltet hat.

0: Siente me Alan Sorrenti haben wir gehört hier in Musik für einen Gast auf SRF 2 Kultur. Gast ist der künstlerische Direktor des Filmfestivals Locarno, Giona Nazzaro. Giona Nazzaro, ich möchte ganz zurück jetzt in Ihre Geschichte gehen, an den Anfang, und Sie fragen, wie sind Sie aufgewachsen, was hat Sie geprägt?
1: Ja, ich bin in der Schweiz geboren und mein Vater war Ingenieur bei der Brombo-Verri, die heutige ABB. Und mein Vater arbeitete in Oerlikon und wir sind zuerst in Oerlikon, dann Bülach, dann Dübendorf. Und ich bin in Dübendorf aufgewachsen. Und was mich geprägt war, ich könnte sagen, es waren die Erfahrungen eines Jungen, der mitten in den 70er Jahren aufwachst. Und in Dübendorf, wo ich später noch erfahren habe, dass auch ein zukünftiger Regisseur wie Samir in Dübendorf lebte, aber auf anderen Seiten vom Flughafen. Es war das normale Leben von jungen Menschen, ungefähr 74, 75 und das vor noch 77. Das heißt für mich, 77 ist das Jahr, in dem die Punkrevolution stattgefunden hat. Und das war ein bisschen ein Moment, in dem sich die Dinge gespalten haben, weil wir als Junge, da wir von Musik sprechen, in der Schweiz wie in Deutschland, wir waren sehr viel Hard Rock Fans, Uriah Heep, Status Quo, Deep Purple, Led Zeppelin. Und da plötzlich Leute, Freunde, mit denen man Deep Purple hörte, dann kamen sie mit Jan Dury and the Blockheads. Und ich dachte, was ist jetzt geschehen? Und heute kann man sich das vielleicht nur schwer vorstellen, aber die Sex Pistols, die waren wirklich furchterregend. Ich konnte nicht verstehen, warum John Lydon, eigentlich zur Zeit Johnny Rotten, sagte, dass er Pink Floyd hasste, dass Led Zeppelin ihn zum Erbrechen brachten. Und für mich war das wirklich furchtbar. Und ich kann mich ganz genau erinnern, bei der Sonntagsdisco am Nachmittag in Dübendorf, da kam der DJ und sagte auf Mundart, und jetzt Bühne frei für die Punks. Und da kamen so Punk-Songs und diese Leute, die tanzen auf total andere Weise, die zogen sich total anders an. Ich dachte, oh mein Gott, was ist jetzt los? Aber sonst, wie wir gelebt haben als Junge, wir gingen ins Kino, das Kino Orion, das es jetzt noch gibt in Dübendorf. Es gab Vorführung, besonders am Wochenende, mit italienischen Filmen, die üblichen Terence Hill und Bud Spencer Filme oder sonst die italienischen Westerns. Oder sonst gingen wir ins Kino nach Zürich. Am Hauptbahnhof gab es das Kino Rex, das im Bahnhof war. Oder sonst am Kinoforum, am Stauffacher, das normalerweise italienische Filme programmierte. Ich hoffe, ich irre mich nicht, weil das Gedächtnis sind sehr weit entfernt, diese Dinge. Aber das war ein bisschen so und ja.
0: Ich möchte gerne noch eine Sache kurz nachfragen, die die Zeit vor dieser Punkrevolution betrifft, und zwar die frühen 70er Jahre. Sie haben 1974 erwähnt. Damals, es war schon ein bisschen früher, da gab es die Schwarzenbach-Initiative. Es gab auch diese Initiative des Nationalrats Valentin Oehn, also die sogenannte Überfremdungsinitiative. Haben Sie das gespürt damals?
1: Ja, ich habe das gespürt. Und ich bin dankbar, dass Sie das Thema thematisieren. Und ich kann mich ganz genau erinnern, als mein Vater das Radio anmachte und den Resultaten horchte. Und mein Vater ging von seinem Studio zu der Küche, zu meiner Mutter, die kein Deutsch sprach. Mein Vater sprach Deutsch und Englisch, war Ingenieur. Und er guckte mich an, und weil ich sehr gesorgt war, ich hatte keine gute Beziehung zu meinem Vater. Ich hatte immer wieder diese furchterregende Figur vor meinen Augen, aber ich hatte nie meinem Vater so erschrocken gefühlt. Ich dachte immer, mein Vater, den kann nichts erschrecken, aber der war wirklich erschrocken. Und dann hat er mich angeguckt und hat gesagt, wir werden nie Schweizer sein. Und ich habe das zurzeit nicht verstanden. Dann habe ich noch so einen Satz gehört, er sagt zu meiner Mutter, diese wollen uns rauswerfen. Und ich verstand das nicht, aber natürlich auf dem Schulhaus

0: Hausgelände, abgenommen von den Freunden, die wir unter uns haben. Ich meine, zur Zeit gab es noch die Jugoslawien und wir hatten jugoslawische Freunde, portugiesische Freunde, spanische Freunde, eben also türkische Freunde, chinesische Freunde, ein paar Schweizer Freunde und da war es okay. Aber außerhalb dieser Leute, Sie wissen ja, wie man die Italiener bezeichnete. Und das war sehr, sehr, sehr kompliziert. Und ja, glücklicherweise ist die Schweiz nicht so. Ich denke, wenn man heute in Zürich, durch Zürich geht, und ich habe das mit meiner Frau noch vor sehr kurzem im April noch erlebt, es ist wirklich ein Beweis, wie die Schweiz sich da in Frage gestellt hat. Und wenn man sieht, Zürich ist eine zutiefst schweizerische Stadt, die alle diese Beiträge von den Leuten, die von anderen Ländern gekommen sind, um ein besseres Leben zu haben, wie sich das hineingearbeitet hat, um eine echte, offene Gesellschaft zu haben. Und das war wirklich rührend, alle diese verschiedenen Schichten fast zu sehen, wie durch einen Röntgenblick. Aber trotzdem, es war Zürich. Es war Zürich, wie es immer gewesen ist und wie es immer sein wird. Und ich bin wirklich stolz auf dieses Land, dass es so weit geschafft hat. Weil von der Schweiz könnten wir heute zum Beispiel in Italien auch sehr viel lernen. Und das sage ich wirklich selbstkritisch. Weil wie das Ganze sich jetzt gestaltet hat in der Schweiz, ist wirklich ein Beispiel.
1: Und das andere, was ich gerne noch nachfragen möchte zu dieser Zeit, ist Ihre Kinobesessenheit. Die kommt überall vor, wenn man sich über Sie informiert. Das Kino Orion in Dübendorf, das haben Sie schon erwähnt. Woher kommt diese Begeisterung fürs Kino?
0: Ja, für mich das Kino als Gebäude und der Film als Erlebnis waren immer zwei Sachen. Vielleicht ist es heute ein bisschen schwer zu erklären, aber zur Zeit, wenn man in einem Kinofoyer hineinging, dann hatte man die Posters von den Filmen, auch die Filme, die verboten waren für Leute unter 18 Jahren. Und diese Poster, die waren sehr aggressiv und die waren sehr cool. Und deswegen habe ich auch so viele Filmposter zu Hause. Und das war schon ein Erlebnis, dort zu sein. Es war, als wäre man schon erwachsen. Und wenn man da warten musste, 20 Minuten und so, dann war das unglaublich cool. Man fühlte sich unter Göttern. Und wenn man da in den Saal hineinging, noch heute, zum Beispiel hier in Locarno, wenn ich die Möglichkeit habe, gehe ich ins Grand Rex und sitze mal da allein im Kino. Das ist für mich einfach das Beste. Und bis heute kann ich die Leute nicht verstehen, die sagen, ah, ich gehe nicht ins Kino heute. Heute ist es schön, ist Sonne draußen. Was hat das damit zu tun? Man geht ins Kino ohnehin.
1: Wir kommen zurück zur Musik.
0: Ja.
1: Und zwar mit Jesus und Mary Jane.
0: Ja.
1: April Skies. Was steckt dahinter?
0: Also, das habe ich absichtlich gewählt, weil zurzeit meine Eltern und meine Familie wieder zurück nach Italien gegangen sind. Ich war auf der Universität angeschrieben, aber musste selber wir waren vier in der Familie und deswegen musste ich selber für meine Studien bezahlen. Deswegen kam ich wieder zurück nach Zürich, um in Zürich zu arbeiten. Ich arbeitete in einem Restaurant. Und zur Zeit kam das zweite Album von Jesus and Mary Chain raus, Darklands nach Psycho Candy. Psycho Candy war so ein Schock, das war total Feedback. Das war so ungefähr Suicide slash Velvet Underground slash meets Phil Spector. Und da plötzlich kommt das neue Album raus und überall lese ich in den Musikzeitschriften, das gab es zur Zeit noch, was für eine Enttäuschung, wo ist das Feedback, wo ist der Krach, wo ist der Lärm. Dann hatte ich einen Nachmittag frei, bin ich runtergekommen vom Restaurant, ich habe einen Tram genommen, bin im Niederdorf gegangen in einem Schallplattenladen und habe sofort Darklands gekauft. Dann zur Zeit gab es noch ein paar sogenannte freie Radios in Zürich und es gab eine davon, Radio Lora, wenn ich, dass ich immer regelmäßig zuhörte und die spielten da ein paar Stücke und ich sagte, ja, okay, das ist jetzt wirklich anders. Aber in der nächsten Woche danach spielten Jesus and Mary Chain in die Rote Fabrik. Da bin ich hingegangen. Ich dachte, da werde ich nie hineinkommen. Aber es waren gar nicht so viele Leute. Das Konzert, eigentlich der Gig, das dauert ungefähr 50 Minuten. Und für mich als Italiener, der in Neapel ist und denkt, die Rote Fabrik, einer der coolsten Plätze in Europa. Als ich wieder zurückgegangen bin, ich habe Jesus and Mary Chain in der Rote Fabrik gesehen. Ach, erzählt kein Quatsch, glauben wir nicht. Aber ich habe das Poster, das Konzert annoncierte, immer noch zu Hause und im Haus. Und für mich, Jesus and Mary Chain ist wirklich einer der wunderschönen Momente, in dem es unglaublich cool ist, jung zu sein.

0: Jesus and Mary Chain mit April Skies haben wir gehört hier in Musik für einen Gast auf SRF 2 Kultur. Gast ist der künstlerische Leiter des Filmfestivals Locarno, Giorno Nazzaro. Und da möchte ich jetzt gerne auf diese Aufgabe zu sprechen kommen. Was ist eigentlich die Aufgabe des künstlerischen Direktors von so einem Festival? Ich weiß, Sie machen das Programm, aber was bedeutet das konkret?
1: Das bedeutet, dass man eigentlich sehr viele Filme anschaut und sehr, sehr viel und eng mit der Auswahlkommission über diese Filme spricht, auseinandersetzt. Und man versucht, durch diese Filme ein Bild unserer Gegenwart wiederzugeben, indem man dieses Bild nicht inhaltlich, aber formell wieder zu erfinden versucht. Das heißt, dass die Form des Films die präzise Erzählung unserer Zeiten sind. In diesem Sinne. Dann hier in Locarno muss ich mich natürlich auch um alles andere kümmern, worum es mit dem Festival geht. Aber schlussendlich, ich würde sagen, alles, was künstlerisch mit dem Festival abhängt, das kommt von mir und von meinen Mitarbeitern.
0: Ich habe in einem anderen Interview gelesen, dass Sie eben nicht zu Hause sitzen oder in einem Büro und sich diese Filme am Computer anschauen, sondern dass Sie reisen, dass Sie dahin reisen, wo diese Filme auch entstehen. Ist das so?
1: Es ist so, und ich denke, dass ich bin überzeugt eigentlich, dass man die Filme nur verstehen kann, wenn man in die Orte, wo sie gemacht sind, erleben kann. Das heißt, es ist nicht nur ich, dass ich reise, sondern auch alle meine Mitarbeiter und Arbeiterinnen. Und wir haben regionale Kompetenzen, das heißt Leute, die sich mit Nordeuropa oder Osteuropa, Lateinamerika und so weiter, europäische Länder, und jeder hat seine eigene Spezifizität, wenn ich das so bezeichnen kann.
0: Sie haben ja interessanterweise Hongkong als Spezialität auch. Also da haben Sie darüber geschrieben, auch die Actionfilme sind Sachen, die Sie sehr interessieren. Wo schlägt eigentlich wirklich Ihr Herz, wenn es ums Kino geht, wenn es um den Film geht?
1: Ach, das ist wirklich eine komplizierte Frage. Mein Herz schlägt für den Film. Wenn Sie mich fragen würden, wer ist der allererste und der allerletzte Filmemacher, den Sie verehren, dann würde ich sagen Roberto Rossellini. Aber ich kann nie vergessen das Erlebnis, eben zurück nach Dübendorf im Orion, der Weiße Hai gesehen zu haben. Ich kann nie vergessen The Warriors von Walter Hill dort gesehen zu haben. Film sind sehr viele Sachen. Zum Beispiel, das erste Mal, dass ich eine Musik von Sergio Leone gehört habe, war vor dem Kino Rex in Zürich. Ich konnte For a Few Dollars More nicht sehen, weil ich weiß nicht, es war so eine Altersbeschränkung zur Zeit. Aber die Musik von Morricone war vor den Türen des Kinos zu hören. Ich wusste nicht, dass das Ennio Morricone war, aber ich hatte irgendwie das Gefühl, ich kannte diesen Musiker, diesen Komponist. Jahre später sehe ich einen Film auf der RSI, die Rückkehr von Ringo, von Duccio Desari, Giuliano Gemma, und die Titelmusik, die ist wiederum von Ennio Morricone. Und in diesem Moment, ich hatte noch nie von ihm gehört, habe ich gesagt, das ist die Musik von Ennio Morricone. Ich weiß nicht, wo das gekommen ist. Das heißt, dass so viele Erlebnisse. Hongkong, das war, ich habe das wiederum erzählt, es war zufällig. Ein Freund von mir musste umzügeln. Er musste um eine Schachtel von VHS loswerden und ich erkannte irgendwo diese chinesische Diagramme und sagte, darf ich diesen Film haben? Ich hatte irgendwo das Gedächtnis, das schon irgendwo gesehen zu haben. Und da habe ich so John Woo getroffen, dass mein Filmvorstellen auf den Kopf gesetzt hat. Und das sind alle diese Begegnungen, die für mich unglaublich wichtig gewesen sind. Douglas Sirk, John Woo, Sergio Leone, Duccio Desari. Aber Roberto Rossellini ist immer wieder der Erste und der Letzte. Und das ist mit mir geblieben. Als ich zum ersten Mal Roma, Città Aperta gesehen habe, das musste irgendwo in Dübendorf gewesen sein, Samstagnachmittag mit dem katholischen Unterricht. Die zeigten uns so ein paar italienische Filme. Und das hatte mich so beeindruckt, obwohl sich meine Freundin vom Unterricht sehr langweilten. Und der Tod von der Anna Magnani, das hat mich immer schockiert. Und ich konnte nicht verstehen, wie ein Regisseur, der mich zum Lachen bringt, wenn der Aldo Fabrizi dem kranken Mann in dem Bett die Pfanne über den Kopf haut und 2 Minuten später mich zum Verzweifeln bringt, als Anna Magnani erschossen wird, im gleichen Moment. Und ich denke, dass mich dieser Film politisch markiert hat, nicht in dem Sinn, dass er mir gesagt hat, du musst das denken. Es fühlte sich so eine unglaubliche, monströse, übermenschliche Ungerechtigkeit, dass diese Frau unter den Augen ihres Sohnes erschossen wird. Das hat mich so tief geprägt. Ich konnte es nicht fassen. Und als der Aldo Fabrizi erschossen wird, und ich sehe, wie auch ein Priester Angst vor dem Tod hat, dann habe ich gedacht, das ist kein Film, das ist so. Wenn es ein Film gewesen wäre, natürlich ist Rom, offene Stadt, ein Film, aber paradoxal, wenn das ein Film gewesen wäre, dann hätte der Aldo Fabrizi gesagt, na, ich habe keine Furcht. Gott wird mich schon heute auf seine Seite, aber hat Angst, man fühlt es, aber er darf es nicht zeigen, weil er den Nazis keine Befriedigung geben will. Und dann laufen diese Knaben weg und trösten sie sich. Und man sieht Rom. Und ein schöneres und stärkeres Zukunftsbild bis heute habe ich es nicht gesehen im Kino, im Film. Und Kino sind alle diese Sachen. So, wenn Sie mir sagen, Kino, was mich geprägt hat, ich würde sagen, Roberto Rossellini ist immer noch das Alpha und Omega. Und ich mache noch das allerletzte Beispiel. In seinem letzten Film, Il Messia, kommen die Leute wieder zurück zum Grab von Jesu. Und die Leute kommen, das Grab ist offen, da ist ein Engel und der Engel sagt, den ihr sucht, ist nicht da. Und die Kamera geht nach oben und plötzlich sieht man nicht irgendetwas, man sieht eine Stadt. Und das heißt, das ist eine Geschichte, sie könnte wahr sein, sie könnte nicht wahr sein, aber was wichtig ist, ist, was man mit dieser Geschichte macht. Und das ist immer noch das Tapferste, was man mit dem Film machen kann.
0: Dann kehren wir zurück zur Musik. Ja. Charlie XCX steht auf dem Programm mit Pink Diamond. Was steckt dahinter?
1: Charlie XCX ist eine der interessantesten Künstlerinnen, die es heute gibt. Und ich gehe wieder zurück zu Ihrer Frage, das mit der Vergangenheit und was uns geprägt hat. Ich versuche immer wieder vorwärts zu gucken und anwesend an meiner Zeit zu sein. Und ich denke, dass die Leute, die sich in ihrer eigenen Sehnsüchten verstecken oder hineindringen, die vermissen irgendetwas. Und das bringt mich auch zurück zu meiner Arbeit als künstlerischer Leiter. Es ist immer progressiv und nicht im Sinne von Emerson, Lake und Palmer, aber dass es vorwärts geht. Und Musik wie Film geht vorwärts. Und Charlie XCX, ich bin mir natürlich bewusst, dass Leute wie ich nicht sehr aufmerksam sind auf solche Dinge, sagen, dass, ah, das ist kommerziell, das ist das und weiß nicht was. Aber für mich ist das super interessant. Und deswegen Pink Diamond, finde ich, das ist ein sehr, sehr cooler Song.

0: Charlie XCX war das mit Pink Diamond hier in Musik für einen Gast auf SRF 2 Kultur. Gast ist der künstlerische Direktor des Filmfestivals Locarno, Giorna Nazzaro. Giorna Nazzaro, wir kommen bereits in die letzte Runde dieses Gesprächs und da möchte ich gerne auf das Festival konkret zu sprechen kommen, das in dem Moment, wo diese Sendung ausgestrahlt wird, auch schon wieder zu Ende sein wird. Was würden Sie sich wünschen, dass dann, wenn diese Sendung ausgestrahlt wird, die Resonanz auf dieses Festival sein wird?
1: Ich würde gerne mir wünschen, dass die Leute, die nach Locarno kommen, ein tolles Festivalerlebnis haben können, indem sie sich mit den Filmen auseinandersetzen können, tolle Leute begegnen und ein bisschen Hoffnung in unsere Zeit wieder gewinnen könnte. Für mich heute ist das Festival, so eine Impfung gegen dieses fatalistische Gefühl, dass man die Sachen nicht verändern kann. Wenn die Leute vom Locarno Filmfestival den Schwung, die Überzeugung wieder gewinnen können, dass man doch ein bisschen kann man die Sachen noch verändern, dann wäre das wirklich top.
0: Das heißt, Ihre Arbeit hier in Locarno und generell Ihre Arbeit als künstlerischer Leiter dieses Festivals bezieht sich auch auf die Gegenwart und auf die konkrete politische und gesellschaftliche Situation.
1: Nicht im ideologisch-politischen Sinne, mehr im kulturellen politischen Sinn. Würde ich Ihre Frage auf Italienisch beantworten, dann könnte ich ohne Problem sagen, es ist ein politisches Festival und niemand würde denken, dass es ideologisch-politisch ist. Weil politisch in Italienisch ist mehr im etymologischen Sinn, das heißt breiter. Auf Englisch, auf Deutsch und so weiter, das ist ganz enger. Für mich ist es nicht politisch, also im parteilichen, ideologischen. Es ist mehr im Sinne von einer Gesellschaft, von einer Community.
0: Gemeinschaft,
1: die sich wiederentdeckt in diesem Sinne. Und ich würde sagen, Gemeinschaft im Sinne von den Filmen von Rossellini.
0: Woran kranken wir denn? Also ich merke es auch, dass die Kultur beispielsweise immer schwächer wird, weniger Einfluss bekommt auf das tatsächliche Leben. Sie haben die Möglichkeit, am Festival was zu machen. Ich habe das Glück, im Kulturradio zu arbeiten. Aber trotzdem, warum ist das alles, erleben Sie das auch in der Defensive oder wie geht es Ihnen mit dem Punkt?
1: Ich glücklicherweise, also so wie ich es sehe, ist Europa immer noch nicht so schlecht daran wie andere Länder. Das heißt nicht, dass man nicht aufmerksam sein oder sorgfältig sein muss oder aufpassen muss, aber uns geht es besser. Wir können immer noch sprechen, wir können immer noch demonstrieren, wir können immer noch Bücher schreiben, wir können immer noch Lieder spielen und das ist schon etwas. Aber heute, es gibt ein Misstrauen gegen Kultur. Das kann man nicht ansprechen. Es gibt dieses Misstrauen. Das heißt, dass Kultur der Luxus einer obrigen Schicht der Gesellschaft ist, der es ohnehin gut geht. Und wenn man mir das so sagt, dann sage ich, okay, hast du es versucht ohne Kultur? In Italien sagen die Leute, die mit dem, was ich jetzt behaupte, nicht einverstanden sind, sagen, ja, mit Kultur kann man nicht essen. Und ich habe immer dieselbe Antwort. Hast du schon mal versucht, ohne Kultur zu essen? Kultur ist lebenswichtig. Es fängt immer an mit dem Misstrauen gegenüber der Kultur. Dann kommt die Zensur und dann kommt die Idee, dass man eben ein bisschen vorsichtig sein muss und dann geht's wieder los. Natürlich sind wir jetzt noch nicht daran, aber ich verstehe auch den Grund, warum Leute sehnsüchtig sind, zum Beispiel nach den 70er Jahren oder den ersten 80er Jahren, weil man hatte das Gefühl, alles sei gleichzeitig los und jetzt muss man. Aber man hat heute genauso viele Möglichkeiten wie gestern, sich ein anderes Leben vorzustellen.
0: Dann kommen wir jetzt bereits zum letzten Wunsch mit einer Band namens Opers. Ich kenne die nicht. It's Obvious heißt der Song. Was steckt dahinter?
1: Opers ist eine New Wave Band, eine feministische New Wave Band, die zurzeit nur ein paar Alben gemacht haben und dann wiederentdeckt worden sind, dank zumeist dem Essay, dem Buch von Simon Reynolds, Rip It Up, in dem er in dieses Buch diese Bands betrachtete, die so kreativ mit der Form von Post-Punk gebastelt hatten. Opers ist eine unglaublich coole Band und It's Obvious ist einer ihrer stärksten Songs.
0: Und was bedeutet er für Sie?
1: Ach, Utopie.
0: Ganz herzlichen Dank für dieses Gespräch.
1: Danke Ihnen für diese nette Einladung.

0: Die Au-pairs waren das mit It's Obvious zum Schluss von Musik für den Gast auf SRF 2 Kultur. Gast heute war der künstlerische Direktor des Filmfestivals Locarno, Giona Nazzaro. Das Gespräch mit Giona Nazzaro wurde, wie gesagt, 8 Tage vor Beginn des Festivals Locarno aufgenommen. Und daher möchte ich Ihnen nun den Kulturplatz-Talk mit meiner Kollegin Brigitte Hering empfehlen, die am Festival gewesen ist und eine Menge über das Festival-Ausgabe 2026 zu berichten hat. Sie finden diesen Kulturplatz-Talk unter srf.ch/audio/kulturplatz-talk. Zwischen Kulturplatz und Talk ist ein Bindestrich. Und das war's nun von Musik für einen Gast auf SRF 2 Kultur. Das war's auch von meiner Seite für heute. Mein Name ist Michael Lysier.
1: Der Sonntagnachmittag mit SRF 2 Kultur und jetzt wieder mit der Musik an erster Stelle. Am Mikrofon ist bis um 15 Uhr Hannes Dickelmann. Seien Sie herzlich willkommen.

Der Schweizer Pianist Andreas Haflinger hat hier mit Mozart in die Tasten gegriffen. Der Satz Allegretto aus der Mozart-Klaviersonate in B-Dur, Köchelverzeichnis Nummer 570. War Sergei Prokofjew auch ein Komponist der Klassikepoche, also ein Kollege von Mozart, Haydn und Co.? Nein, natürlich nicht. Prokofjew wirkte musikalisch in der ersten Hälfte des 20. Jahrhunderts und da war die Klassik im engeren Sinn definitiv mehr als vorbei. Das hinderte allerdings den jungen Russen nicht daran, in den 1910er Jahren eine Sinfonie mit Anklang an Joseph Haydn zu schreiben. Symphonie Classique nannte Prokofjew sein Werk. Und entstanden ist da eine ganz reizvolle Mischung aus Haydn-ähnlichen Formen und Themen und den Klangmöglichkeiten des frühen 20. Jahrhunderts. Der Schweizer Dirigent Philipp Jordan dirigiert in der nächsten Viertelstunde hier das Orchestre de l'Opéra National de Paris mit der hellen und fröhlichen Symphonie-Klassik von Sergei Prokofjew.

Eine liebevolle und witzige Hommage an den Stil von Joseph Haydn, gewürzt mit modernen Klängen. Sergei Prokofjews sogenannte Symphonie Classique, Opus 25. Gespielt hat sich hier das Orchestre de l'Opéra National de Paris unter der Leitung des Schweizer Dirigenten Philippe Jordan.

Ein kurzer Ausflug ins touristisch noch unberührte Mallorca war das hier gerade. Eine Barcarola mit eben diesem Titel Mallorca vom Spanier Isaac Albeniz. Ein Klavierstück eigentlich, aber hier haben eine Geige und eine Gitarre die Töne unter sich aufgeteilt. Das klingt doch auch sehr überzeugend und stilecht. Mit Namen waren das der Geiger Friedemann Eichhorn und der Gitarrist Thomas Müller-Pering. Ja, und mit Reiseprogramm geht's auch gleich weiter hier bei uns. Wir verlassen zwar Mallorca und wechseln aufs Festland, nach Frankreich. Aber da bietet uns Emmanuel Chabrier dafür gleich eine Art Rundreise an. 4 Szenen beschreibt der Komponist in seiner Suite Pastorale. Eine ruhige ländliche Idylle zuerst, dann einen rustikalen Dorftanz, weiter einen Ausflug in den schattigen Wald und zum Schluss einen schwungvollen Walzer in festlicher Gesellschaft. Frankreich auf dem Land im späten 19. Jahrhundert. Hier kommt Emmanuel Chabriers Suite Pastorale.

Rausschmeißerqualitäten hat er. Am Ende dieser letzte Satz aus der Suite Pastorale des französischen Romantikers Emmanuel Chabrier. Die ländliche Idylle, der Bauerntanz, die Szene im Wald und zum Schluss dann eben noch die festliche Tanzveranstaltung. Vier klingende Bilder hat der Franzose da vor uns gemalt. Und die Bilder zum Leben erweckt haben in diesem Fall das Orchestre de la Suisse Romande und der Dirigent Neeme Järvi.

0: Träumen erlaubt an diesem Sonntagnachmittag, vor allem natürlich, wenn diese Musik im Radio läuft, die Rêverie von Claude Debussy. Und der Franzose Jean-Yves Thibaudet, traumwandlerisch sicher, an den Tasten.
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Le vent français, das lässt sich übersetzen mit die französischen Winde, aber eben auch mit die französischen Bläser. Die arbeiten schließlich auch mit Wind in ihren Instrumenten. Le vent français, ein Ensemble bestehend aus 5 großen Könnern und großen Solisten auch. Der Oboist François Leleu ist da zum Beispiel dabei oder der Klarinettist Paul Meyer. Und diese vent français, die waren also hier bei uns zu hören mit diesem Satz aus August Klughards Bläserquintett in C-Dur, Opus 79. Hinüber jetzt wieder zur Orchestermusik. Das Kölner Rundfunkorchester ist unter Niklas Villén zum Tanzen aufgelegt. Und zwar geht es hier jetzt nicht mehr französisch zu und her, sondern schwedisch. Wir hören die gut 20-minütigen schwedischen Tänze des Romantikers Thor Aulin.

Der schwedische Komponist Thor Aulin lädt zum Tanz in dieser Sammlung von Orchestertänzen. Schwedische Tänze, Opus 32 heißt dieses Werk. Und gespielt hat es hier das Kölner Rundfunkorchester unter der Leitung von Niklas Willén. Sie hören SRF 2 Kultur und in Kürze ist es 3 Uhr und damit Zeit für die nächsten Nachrichten.

0: Die Nachrichten von SRF um 3 mit David Burkhardt. Der Waldbrand im Osten Belgiens in der Nähe der deutschen Grenze ist weiterhin nicht unter Kontrolle. Die Behörden sprechen vom größten Brand in der Geschichte Belgiens. Eine Fläche von 27 Quadratkilometern ist abgebrannt. Das entspricht der Fläche des Brienzer Sees. Während auf deutscher Seite leicht entwarnt wird, ist die Lage auf belgischer Seite immer noch angespannt. ARD-Korrespondent Stefan Hase berichtet.
1: Der Waldbrand im Hohen Venn in Belgien, nahe der Grenze zu Nordrhein-Westfalen, hat sich laut der Einsatzkräfte nur langsam weiter ausgebreitet. Zwischenzeitlich hatte man befürchtet, das Feuer könne sich gefährlich nah auf Monschau zubewegen. Wegen der drohenden starken Rauchentwicklung empfiehlt die Stadt Monschau seit heute Morgen den Einwohnern in einigen Stadtteilen dringend, ihre Häuser zu verlassen und sich bei Freunden oder Verwandten in Sicherheit zu bringen. Das gilt bis mindestens heute Nachmittag. Unterdessen gibt die Feuerwehr auf deutscher Seite aber leichte Entwarnung. Schon in der Nacht habe man einen Großteil der rund 90 Einsatzkräfte abgezogen und sei aktuell noch mit 20 Personen auf Reserve vor Ort. Also während auf belgischer Seite die Lage die Einsatzkräfte weiter in Atem hält, ist auf deutscher Seite inzwischen vorsichtiges Aufatmen angesagt.
0: Nach dem schweren Erdbeben im Osten Indonesiens ist Hilfe ins Katastrophengebiet unterwegs. 275 Tonnen Hilfsgüter seien auf einem Armeestützpunkt in der Nähe der indonesischen Hauptstadt Jakarta eingetroffen. Diese würden nun in die betroffene Region gebracht, teilt die Katastrophenschutzbehörde des Landes mit. Das Beben vor der indischen Insel Flores gestern Morgen hatte eine Stärke von 7,7. Laut Behördenangaben kamen dabei mindestens 51 Menschen ums Leben. Nun in die Schweiz, in den Kanton St. Gallen. Dort hat die Stadt Wiel einen neuen Stadtpräsidenten gewählt. Im zweiten Wahlgang machte Andreas Breitenmoser von der Mittepartei das Rennen. Er folgt auf seinen Parteikollegen Hans Mäder, der das Amt nach etwas mehr als 5 Jahren abgibt. Neben dem Stadtpräsidium wurde in Wiel auch ein neues Mitglied für den Stadtrat gewählt, und zwar der St. Galler SVP-Nationalrat Lukas Reimann. Was diese Wahl für Reimanns Nationalratsmandat bedeutet, ist zurzeit offen. Die Herbstsession

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2: Bringen Sie eine Kerze?
3: Ja, die Kerze bringe ich eigentlich immer und habe mich schon gefragt, warum man eigentlich die Kerze bringt auf der Tane. Das ist auch noch, ja, weil man irgendwie am Anfang habe ich sehr stark das Gefühl gehabt, das Kind ist dann nicht so allein im Dunkeln, wo man Kerzen bringt und Licht. Jetzt am Tag ist es ja fast ein bisschen komisch. Aber es ist auch noch so, dass das immer Vanillekerzen sind, die kleinen wenigstens. Man würde auch, wenn es sehr gerne Vanille gehabt hat.
2: Da hat es ganz viele Sachen auf dem Grab. Wissen Sie, wer was bringt?
3: Ah ja, in den meisten Fällen schon. Also es hat Sachen, die da sind, seit das Grab besteht. Also wie der Löwe hier, das ist ein Holzlöwe aus Afrika, der ist von der Gotte von Laurenz. Der hat eigentlich auf seinen Geburtstag sein, auf der 7. Und der ist dann halt jetzt hier geblieben, statt zum Spielen. Dann hat es hier einen grossen Engel, der kommt von einem Ferienort, wo wir sehr gerne gesehen sind, wo wir auch die letzten Ferien zusammen mit dem Laurenz verbracht haben. Und dann hat es Muscheln, die sind zum Teil von einem ehemaligen Schulfreund von Laurenz. Das Auto ist auch von einem kleinen Freund aus der Strasse. Es hat so eine Art Paradiesvogel noch einmal dort hinten versteckt. Da ist da hinten so ein Grellchen. Da haben Mädchen gemacht aus dem Quartier. Ich finde es auch beeindruckend, wie es auf Kinder wirkt, auf andere. Kinder, die ihn kennt haben, aber auch Kinder, die ihn offensichtlich nicht kennt haben. Das ist ja auch am Anfang gesehen an der Unfallstelle. Da haben wir ja unwahrscheinlich viele Kinderzeichnungen, Plüschtiere. Das ist unwahrscheinlich gesehen, was da zusammengekommen ist.
4: So nimm denn meine Hände und führe mich bis an mein selig Ende und ewiglich. Ich mag allein nicht gehen, nicht deinen Schritt. Wo du wirst gehen und stehen, da nehme ich mit. In deiner barmen Hülle mein schwaches Herz und mach es endlich stille in Freud und Schmerz. Lass ruhen zu deinen Füßen dein armes Kind. Es will die Augen schließen und glauben blind. Von der Julie Hartmann, so nimm denn meine Hände, absolut klassisch, etwas unglaublich Berührendes.
5: Felix Christ, reformierter Pfarrer in Basel seit 20 Jahren.
4: Es ist ein wahnsinnig schöner, vielseitiger, überraschender Friedhof. Es gibt so ganz lauschige Ecken, ganz stille, weite Ecken, also Ecken, Felder. Und dann gibt es aber ganz geheimnisvolle, so kleine Wege. Es ist wie ein bisschen eine andere Welt und gleichzeitig so am Stadtrand liegend und über der Stadt liegend, sich so erhebend. Es ist nicht völlig außerhalb. Es ist ein Teil von der Stadt, für mich jedenfalls.
5: Aber schon eine andere Welt?
4: Schon eine andere Welt, ja, ganz klar. Ja.
5: Was macht es aus?
4: Ich weiß es nicht genau. Ich denke, die Leute sind anders, wenn sie da sind. Die meisten, die kommen, sind verständlicherweise sehr betroffen, sehr bei sich. Weil der Tod von jemandem Nahem erinnert auch immer an den eigenen Tod und macht dort durch eine Nachdenken, bescheiden, keine Angst machen, verunsichert.
5: Es ist jetzt 2 Jahre her, dass er gestorben ist.
3: Ja, ein bisschen mehr. Aber das ist eigentlich keine Zeit. Manchmal ist es so, als wäre die Zeit seitdem stehen geblieben bei vielen Sachen. Man lebt weiter. Und es ist sicher auch richtig, dass man für, gerade in unserem Fall, noch, wo wir noch

0: drei Kinder haben, dass man für die da ist und sich auf die sehr stark konzentriert. Aber irgendwie denke ich, dass die Zeit eigentlich wie stehen geblieben ist. Und daheim haben wir noch ganz viele Sachen ja von ihm. Überall ist er da und es ist schwer zu erklären, wie das ist.
1: Wie können Sie häufig bei
0: ihm? Ja, es ist so das Gefühl, dass wenn ich nicht komme, dann denke ich immer, er wartet. Also es ist das vierte Kind, das nicht daheim ist und ich denke dann, ich muss da hinkommen, er wartet. Wenn ich nicht komme, habe ich ganz ein mulmiges Gefühl. Also wenn wir in die Ferien gehen länger, finde ich das überhaupt nicht so. Dann schaue ich einfach, dass Verwandte oder Bekannte regelmässig kommen können, nicht nur zum Spritzen, auch dass jemand da ist und vielleicht etwas schwätzt.
1: Also immer noch fürsorglich?
0: Ja, auf jeden Fall.
1: Als Mutter?
0: Ja. Ich denke, das bleibt so. Das kann man, glaube ich, nicht ablegen.

0: Der Hanli-Friedhof ist ein Friedhofstyp, der zu den sogenannten Zentralfriedhöfen gehört. Also eine Einrichtung für eine ganze Stadt.
1: Rainer Sörjes, Leiter des Zentralinstituts für Sepulkralkultur Kassel.
0: Man muss sich vorstellen, dass früher jede Gemeinde, jede Kirchengemeinde ihren eigenen Kirchhof, ihren eigenen Gottesacker hatte. Der Friedhof im Mittelalter war konfessionell organisiert. Es gab katholische Friedhöfe, nach der Reformation dann evangelische Friedhöfe, es gab daneben auch noch jüdische Friedhöfe. Also ein Grab gab es nur für jemanden, der Mitglied einer solchen Gruppe, einer solchen Glaubensgemeinschaft gewesen ist. Und das gab auch die verschiedensten Probleme. Ein Friedhof zu haben war auch ein Machtmittel, jemanden vielleicht nicht auf den Friedhof zu lassen, zum Beispiel Zigeuner oder Fremde oder Ketzer oder eben andere Konfessionelle. Die Obrigkeit hat eben spätestens ab dem 19. Jahrhundert erkannt, dass sie auch eine Fürsorgepflicht für alle Bürgerinnen und Bürger hat. Und hat dann sogar erkannt, dass zu dieser Fürsorgepflicht es auch gehört, für jedermann ein Grab zu schaffen, bereitzuhalten, ohne Ansehen der Person, des Geschlechtes, des Herkommens, des Berufes. Und daraus ist vor etwa 200 Jahren der kommunale Friedhof entstanden, meist als Zentralfriedhof, meist auch vor den Toren der Stadt aus hygienischen Gründen, nicht so wie die alten Kirchhöfe mittendrin. Und der Hörnli-Friedhof ist ein Repräsentant dieser Idee des kommunalen Zentralfriedhofes für alle.

0: Ich habe das so gemacht. Ja. F9 gemacht.
1: Ja.
0: Und dann habe ich gesagt, suche. Und dann habe ich da den Degen eingegeben. Mhm.
1: Dann ist er gekommen.
0: Dann ist er gekommen.
2: Sandra Bernasconi und Markus Schniederig, Mitarbeiterin und Chef des Bestattungsbetriebes.
0: Wieso ist es denn nicht gekommen?
1: Suchen, verstorben, immer.
0: Ja, genau, habe ich auch gemacht. Das ist eben nicht gekommen.
1: Degen.
0: Und dann ist der Nico oder Erich. Es ist ein Haufen Degen gekommen, zu Oberstemma. Oder?
3: Sie sind jetzt konkret die Toten verwaltet. Habe ich das richtig verstanden?
1: Ja, da eigentlich schon, ja. Sie werden angeliefert und je nachdem, wenn sie schon angemeldet sind, werden sie so aufbewahrt. Sei es jetzt mit Besichtigung in den Aufbahrungsräumen. Wenn keine Aufbahrung gewünscht wird, werden sie einfach in einem Kühlraum bis zum Tag der Beerdigung aufbewahrt. Oder wenn es einfach nur einen Einäscherung gibt, gerade hauptsächlich die Auswertungen, dann werden sie meistens gerade direkt ins Krematorium. Dort ist ein Kühlraum, dann werden sie dort aufbewahrt bis zur Einäscherung.
3: Wie viele Abtankungen haben Sie am Tag etwa?
1: Jetzt heute zum Beispiel haben wir 5. Morgen sind es 7. Und am Freitag, das ist immer der stärkste Tag, da haben wir etwa 11, 12. So alles Stundentakt.
3: Das gibt keine logistischen Probleme?
1: Nein, weil jede Kapelle hat eine andere Zeit, oder? Die Kapelle dreht zum Beispiel 4 Abzeiten. 2 hat 4 Vorzeiten. Das eine hat die halbe Seite und wir haben hier die gerade Seite.
3: Und was ist das da? Sind das so die Hintertüren quasi vom Betrieb, oder?
4: Ja, da geht es ins Backstage-Bereich.
3: Also, wenn ich mal ein bisschen zeigen. Geht das?
4: Also,
0: ich hoffe, es gibt jetzt nicht gerade einen Haufen Kunden.
4: Wenn wir da offen.
3: Was ist das?
4: Das sind Urnen aus Verlegungen. Das sind in der Regel Gräber, die abgeräumt werden nach 20 Jahren. Da werden aufgrund von einem Gesuch die Urnen ausgraben. Also die Angehörigen müssen das Gesuch einreichen, sonst kommen die Urnen ins Sammelgrab bei der Abräumung. Reichen sie das Gesuch ein, lassen wir die ausgraben und stellen sie da zur Abholung bereit.
3: Die sehen aber extrem frisch aus. Also
4: der Gewäsche.
3: Der sieht praktisch wie neu aus.
4: Ja, das können sie auch schon aus Zell an. 20 Jahre, sogar ein bisschen länger. Ja. Ja, natürlich auch schon so Kalk und so Sachen dran. Und da sieht man es natürlich auch. Aber sie waschen sie ja kurz ab, Gärtner. Aber es ist halt brennender Ton. Also.
3: Die würden noch hunderte von Jahren haben, so wie
4: ja,
3: ich es
4: sehe. Ja, brennender Ton.
3: Jetzt kommt das etwas abholen, das schon 20 Jahre vergraben war. Was machen die Leute mit dem, wenn sie es holen können?
4: Nach Hause. Auf einen anderen Friedhof, da zum Beispiel nach dem Friedhof Chiasso. Basel nach Hause, was sie dann die Heide mitmachen, ist ihnen überlassen.
3: Was ist das da?
4: Das
3: ist doch der Sarg.
4: Das sind Auffahrungsräume. Was ist denn hier und da? Es gibt heute noch Segnung und dann Monokremation.
3: Ist die echt, die Frau?
4: Ja, ja.
3: Man hat gerade das Gefühl, man stört.
4: Ja, geht nur.
3: Das Gefühl, man stört. Ja.
4: Das war auch eine Krebskrankheit, so würde ich sagen. Ja?
3: Sehen Sie das viel nicht mehr, oder?
4: Täglich, mehrfach.
3: Ganz ein bisschen Seltsames. Wenn sie nicht auf der Vernaht und auf der Vernaht ist sie ganz eindeutig tot.
4: Ich habe es nie erlebt, dass jemand wieder aufgestanden ist. Da.

0: Die ersten Zentralfriedhöfe waren, ich sag's mal, etwas knapp, quadratisch, praktisch, gut, mit allenfalls rechtwinklig sich kreuzenden Wegen und dazwischen Gräber der Reihe nach angelegt. Das war ja das neue Prinzip. Man schafft Gräber in der Reihe, wo die Menschen im Laufe ihres Ablebens eben beigesetzt wurden. Und das war zuerst mal toll und genug, hatte ja auch zur Folge, dass jetzt erstmals jeder Mann ein eigenes Grab besaß. Früher gab es viele Massengräber und Gemeinschaftsgräber. Also von daher erstmals eine neue Errungenschaft. In der zweiten Hälfte des 19. Jahrhunderts kamen aus der neuen Welt, aus Amerika, tolle Ideen, wie man Friedhöfe noch besser gestalten könnte. Es kam die Idee des Parkfriedhofes auf, gewundene Wege, die sich durch das Friedhofsareal schlängelten, Bäume wurden gepflanzt, Büsche wurden auf den Friedhof gebracht und es sollte eben eine große Parkanlage werden. Und zu Beginn des 20. Jahrhunderts hat man das dann nochmal modifiziert und es entstand der sogenannte Waldfriedhof. Und sowohl der Parkfriedhof wie auch die Idee des Waldfriedhofes hatten aber schon im Gepäck die Verdrängung des Todes. Man wollte die Gräber am liebsten hinter den Bäumen, hinter der Lichtung verschwinden lassen, sodass der Besuch des Friedhofes zu einer angenehmen Begegnung würde. Und wenn wir dann in jüngerer Zeit von der Verdrängung des Todes sprechen, das hat tatsächlich damals schon angefangen. Man wollte nicht mit Gräbern konfrontiert werden.
1: Im Namen des Vaters und des Sohnes und des Heiligen Geistes. Amen.

0: so vor 10 Minuten schon mal geschaut. Wir haben hier hinten einen Guckloch. Ja, das Eindruck ist schon relativ gut.
1: Michel Maruck, Mitarbeiter im Krematorium Hörnli.
0: Man sieht hier eigentlich nicht mehr so viel.
2: Ja. Wie lange ist es das schon drin?
0: 56 Minuten. Das ist jetzt zum Beispiel gut, da könnt ihr schon reinschauen. Da ist nichts mehr da.
2: Also nichts mehr heisst der Mensch nichts mehr?
0: Ja, das heisst, dass im Prinzip der Mensch unter Sarg auf der ersten Verbrennungsstufe runtergefallen ist. Ja, das ist auch sehr schön. Da ist gar nichts mehr da. Dann haben wir eigentlich nur noch im Ofen 1 noch etwas, was da ist. Jetzt muss ich hier schnell... Ich kann vorne damit ein bisschen... Je nachdem, bei 40 Minuten etwa, sollte man noch schauen, wie es aussieht, ob man muss nachheizen oder nicht. Die Öfen erstrecken sich über zwei Stockwerke. Und sie haben jeweils drei Stufen. Das heisst, in der ersten Stufe wird zuerst mal das Gröbste verbrennt. Und dann gehen sie hier auf eine erste Platte. Das ist dann das, was vorhin liegt. Das sind Knöchel, die vorhin sind. Genau gleich wie Hüftgelenk, Zähne, Schrauben, alles, was so verbaut worden ist im Laufe des Menschen, das ist alles noch da.

0: Genügend lang. Sonstige Sachen.
1: Warte mal schnell, halt, das sind hunderte von Nägeln.
0: Das sind ja die, die im Sarg innen waren. Ah. Das sind nicht alles Nägel, die... Nein, nein. Jetzt muss ich noch halt von Hand auf sonstige Materialien suchen. Schrauben, Zähne. So muss man im Prinzip das Malmaschine einfüllen, nachher malen. Und wenn dann noch irgendwelche Nägel oder so drin sind,

0: Mit den Nummern drauf.
1: Das ist jetzt das Einzige, was noch übrig ist, neben der Reste von dem Mensch vorher.
0: Richtig. Und dann haben wir hier so ein Blättchen, wo die Nummer auch drauf ist. Und die kommt dann raus an die Urne, das Blättchen. Und das Tonblättchen, das kommt in die Urne rein.

0: ganz klar ist gesehen, wir wollen einen richtig begraben, wir müssen einen Ort haben, wo wir ahnen können, das ist sehr klar, aber es ist schon ein Spiessrute, also man rennt nach dem Tod von einem Amt zum anderen. Es ist so, dass einem nicht sehr viel Zeit bleibt, zum Überlegen. Das ist einmal das Erste. Und die Beratung heisst dann, ja, eben, wenn Sie das Kind begraben, wir empfehlen Ihnen die Kindergräber, dort können Sie sozusagen machen, was Sie wollen. Und Sie müssen uns einfach noch mitteilen, ob Sie Kremierung oder Erdbestattung wollen. Und dann ist man wieder draußen. Und dann sind wir heim am Familientisch und wir haben das beraten kurz, was allerdings sehr kurz gegangen ist. Die Kinder, die Grossen, haben kurz vorher hier Einblick gehabt ins Krematorium, auch mit dem Pfarrer. Und es war absolut klar gewesen, dass das für sie nicht in Frage kommt. Auch für mich als Mutter einfach absolut undenkbar. Und so haben wir klar beschlossen, es gibt eine Erdbestattung. Haben wir auch gemacht. Wir haben dann noch sogar ein bisschen schauen wegen dem Särgli, weil normalerweise sind Kinder in einem weissen Sarg. Was wir gefunden haben, ist gar nicht passend zum Laurenz. Er war eher so ein erdbezogener kleiner Bub, sehr lebhaft. Und irgendwie ihn in so ein weisses Särgli zu tun, ein glänziges, das hat uns... Also er hat dann ein Abbruchholzsärgli bekommen. Und wir haben ihn hier angebracht und zwei Wochen später allerdings habe ich plötzlich gedacht, ja, was ist, wenn ich auf dem Velo einen Unfall habe, wenn mir irgendwie etwas passiert, wo muss ich dann ahnen? Dann kann ich nicht zu meinem Kind. Und könnte ich dann das Kind zu uns nehmen?
1: Also Sie hätten eigentlich gerne einen Familiengrab gehabt?
0: Ja, hinterdrein natürlich, ja. Schon, wenn man vorher davon überlegen. Das aber hat man ja vorher gar keine Zeit, um sich so etwas zu überlegen.
1: Ja, und es ist einfach auch sehr fern,
0: ist,
1: oder?
0: Ja. Es ist auch nicht unbedingt das, was ja schon klar, wo einem gerade so, dass so Sachen vor, man erst überlegen, wenn man dann da steht und all die Gräber ringsum und
1: wie verkraftet die Familie so etwas?
0: Das ist eine gute Frage. Ich denke, erstens haben wir einen sehr starken Zusammenhalt. Zum Glück kann ich sagen, haben wir gute Beziehung, also mein Mann und ich haben eine gute Beziehung zu den Kindern. Die Kinder helfen einem sehr viel. Also jemand, der allein ist, der vielleicht noch getrennt ist, sage ich jetzt eine alleinstehende Mutter, kann ich mir nicht vorstellen. Kann ich mir wirklich gar nicht vorstellen, wie so etwas funktioniert. Nein, es ist schon, es ist schrecklich. Am Anfang funktioniert man einfach. Man muss Leute informieren, ich musste die Lehrerin anrufen, ich wollte nicht, dass die das aus der Zeitung erfahren. Wir hatten Leute, die uns natürlich sehr, also es hat ständig geschellt an der Tür, sind Leute vorbeigekommen und man ist einfach, ja, man funktioniert. Und nachher erst hinten drin, ich habe dann ganz unsäglich viel geschrieben, weil ich habe alle diese Schreiben habe ich eigentlich persönlich beantwortet, mit ganz wenigen Ausnahmen habe ich bei allen persönlich dazu geschrieben und sind also etwa 700 gesehen. Ich habe mehrere Wochen nur geschrieben, aber ich musste das machen. Und immer wieder beim Lesen von diesen Kondolenzschreiben ist klar, da überkommt es einen. Auch heute noch, wenn ich, je nachdem, was ich gerade in die Hand nehme oder was ist, es muss nur etwas ganz Kleines sein, da hüllt man halt einfach mal los wieder. Und muss das von sich, wie soll ich sagen, sich quasi von diesem Ballast trennen ein bisschen wieder ein Stück weit. Weil sonst einfach ist es zu schwer. Es deckt einem zu. Das ist.
1: Haben Sie jetzt bei den anderen Kindern mehr Angst? Ist man auch dankbar, dass die Lebendigkeit hier noch da ist?
0: Beides, aber ja schon, also wenn sie jetzt gerade am Anfang, die ersten, also sie kurz drauf, also nach dem Unfall, haben mir die beiden älteren Kinder eben ein Schreiben gebracht, gesagt, Mami, könntest du das bitte unterschreiben, wir möchten im Herbst gerne mit in ein Lager gehen, eine Woche lang nach Südfrankreich, mit einer Garfahrt und dann mit Velo aufladen und wir gehen dann dort klettern und in Höhlen. Und dort habe ich also... Dort hatte ich recht Mühe und musste mich zusammennehmen und sagen, ich darf jetzt einfach nicht immer an das Schlimmste denken.
2: Mit der Kommunalisierung des Friedhofes, wir sind etwa um 1800, stecken wir ja mitten in der Aufklärung, mitten schon in der Säkularisierung unserer Gesellschaft.
3: Rainer Sories, Leiter des Zentralinstituts für Sepulkralkultur in Kassel.
2: Und das einzelne Grab, was heute so oft beschworen wird als Ort der Trauer, ist schon eine materialisierte Gedenkkultur, die diese spirituelle Gedenkkultur ablöst. Und über viele Jahrzehnte, fast zwei Jahrhunderte, war dieser Ort des Grabes für viele Menschen auch ein sehr wichtiger Ort. Wir stellen nur heute fest, dass dieser konkrete Ort auf dem Friedhof zumindest wieder unwichtiger wird. Nicht die Orte an sich werden unwichtig, sondern wir schaffen uns auch neue Orte. Beispielsweise die Unfallkreuze am Straßenrand. Die sind vielen Menschen, die da ein Kind, einen Jugendlichen verloren haben, wichtiger als das Grab auf dem Friedhof. Oder viele Leute nehmen einen Baum im Wald und sagen, der Wald ist mein Gedenkort. Viele Leute basteln sich eine eigene Homepage, eine Website im Internet oder nutzen einen der inzwischen ja zahlreich existierenden Internetfriedhöfe, wo sie nur noch Namen und Daten und Bilder und Töne und sonst was einstellen müssen. Also Orte bleiben schon für viele Menschen wichtig, aber sie nehmen heute neue Gestalt an und das Grab auf dem Friedhof wird zumindest für einen Teil der Bevölkerung unwichtiger, weil sie in der Lage sind, sich auch eigene neue Orte zu schaffen. Hängt natürlich auch mit der Mobilität zusammen, hängt mit dem Verlust von Heimatbewusstsein zusammen, was ja früher sehr stark gekoppelt war, Friedhof, Grab, Heimat. Wenn das nicht mehr gegeben ist, spielt auch das konkrete Grab, Familiengrab an meinem Heimatort nur noch eine untergeordnete Rolle.
3: Zwei alte Männer am Grab ihrer Frau.
1: Störe ich Sie nicht? Ist das jetzt das Grab für Ihre Frau?
4: Ja.
1: Wann ist sie gestorben? Wann ist sie gestorben?
4: Am 8. Juni 2005.
5: Wir waren 65 Jahre fast zusammen und dann hat man Heimweh.
1: Kommt jeden Tag?
5: Ja, meist zweimal sogar.
1: Zweimal?
5: Ja. Und solange ich gesund bin, kann ich ja hierher. Warum soll ich das nicht? Ich habe Zeit, habe keine Verpflichtungen, bin ganz allein. Und dann suche ich hier Ablenkung und Trost.
4: Also, ich bin im Ganzen 7 Tage nicht gekommen. Wo wir Schnee hatten, über die Fasnachtzeit. Da bin ich nicht gekommen. Ich war noch am Samstag da, aber am anderen Morgen hatte ich so viel Schnee gehabt. Und an selben Samstag, der Bus ist ja nicht gefahren, ich bin hochgelaufen, aber ich habe nicht gewusst, laufst du auf Gräber oder bist du auf dem Weg mit dem Schnee, den wir hatten. Ja. Aber sonst komme ich also. Immer.
1: Was machen Sie denn?
4: Ich schwänze immer mit der Frau.
1: Ja.
4: Wir haben schön gehabt, eine schöne Zeit. Wir haben einen kleinen Wunsch gehabt, dass wir noch lange könnten zusammen sein. Und das hätte nicht müssen sein. Sie ist an die Brustkrebs gestorben.
5: Das ist eine gute Bank. Da kann man sich auch im Sommer hinsetzen. Der Baum gibt viel Schatten.
1: Ah ja, eine schöne Aussicht hat man auch von da. Hm?
5: Ja.
1: Ich sitze in der Mitte und ich komme links und rechts von mir.
5: Ja.
1: Ist das gut?
5: Ja.
1: Oh ja. Also, die kommen ja beide regelmäßig auf den Friedhof.
5: Ja.
1: Kann ich Schweizerdeutsch sprechen? Sie können Hochdeutsch sprechen, geht das?
5: Ja. Ja.
1: Was ist der Friedhof für Sie?
5: Ja, eine Ruhestätte, eine Stelle des Friedens und eben immer noch eine Erinnerung. Das bleibt
4: ja,
5: nicht.
4: No. Das ist wirklich eine Erinnerung und Ruhestätte, oder? Das stimmt. Und es ist wirklich schön da. man kann auch hier sitzen und immer noch mit der Person reden. Oder? Wir sind ja nicht weit voneinander.
5: Ja, und dann ist es auch so, hier, der Friedhof selber ist ja sehr gepflegt. Und die Leute, alle Gärtner, die hier sind, sind sehr freundlich, sehr zuvorkommend. Wenn man was fragt, kriegt man eine verbindliche Auskunft. Auch wenn man mal vorne im Büro was hat, wird man immer sehr, sehr höflich behandelt und kompetent.
1: Es ist ja ein sehr großer Friedhof.
4: Ja, ja, ja.
5: Nur 50 es Hektar.
4: Ja, also ich glaube, wenn ich weiß, ist das der größte von der Schweiz.
1: Und wie ist das denn? Also ist das ein gutes Gefühl an so einem grossen Friedhof oder ist das vielleicht auch ein bisschen anonym?
4: Also ich finde es ein gutes Gefühl. Es ist sehr schön gepflegt und wir kommen auch untereinander kommen wir gut aus zusammen, oder? Wenn er einmal ein paar Tage putt geht, schaue ich zum Grab, oder?
1: Aber ihr pflegt gegenseitig die Gräber, wenn einer mal nicht kommen kann oder so?
5: Ja.
4: Ja, ja. Ja, genau. Ja.
5: Wir sprechen das ab miteinander.
1: Also seid ihr, ihr habt euch vorher nicht gekannt?
4: Nein.
5: Nein, nein.
4: Nein, wir kennen uns von da. Ja, es sind viele, viele Leute, die ich noch von da kenne. Ja, die Herren oder Damen, die da ihre Männer oder Frauen haben, oder denen noch ein paar, oder eben wie die ältere Dame. Wenn sie einmal nicht kommen kann, dann läutet sie mich an und fragt mich, ob ich gehen schaue. Oder? Ja.
1: Also eigentlich nicht ein Rückzug, sondern das ist, da trifft man Leute. Beides.
5: Ja, man findet hier tatsächlich Ruhe und Geborgenheit. Und das fehlt einem, wenn man, so wie ich, ganz allein ist, ja, dann hat man hier einen Ansprechpartner.
4: Ja. Ja.
1: Sind ihr auch persönliche Sachen reden miteinander, jetzt dir zwei zum Beispiel, oder eigentlich nicht?
4: Nein, nein.
5: Wir sagen guten Tag und guten Weg und fahren auch mal miteinander in die Stadt, aber dort gehen wir dann getrennte Wege. Nur hier auf dem Friedhof, da erledigen wir das, was notwendig ist.
6: Komm, Gott, schnell rufen. Dann müssen Sie halt auf der anderen rum. Was so?

0: Also eigentlich sind es gar keine Orgelstücke, die ich da spiele, sondern klassische Musik zum Teil.
1: Jan Lurwink, Organist auf dem Friedhof Hörnli.
0: Kommt auch ein bisschen davon, dass die Leute halt meistens, wenn sie wünschen, und das kommt ja häufig vor, natürlich keine Orgelmusik wünschen, sondern sie wünschen sich entweder klassische Musik oder Walzer oder Ländler, Schlagermusik, Pop und Rock, alles Mögliche. Und mehr, soweit wir das kennen, oder, dann spielen wir es natürlich auch. Also.
2: Ländler auf der Orgel?
0: Alles, wir spielen alles. Also immer, wenn es eine Melodie hat, dann kann ich es auf der Orgel spielen. Rhythmische Sachen sind schwierig, weil Rhythmik auf der Orgel, das kommt immer selten gut aus, das tönt dann gerade so ein bisschen nach Kilby. Aber solange es eine Melodie hat, und oft ist ja eigentlich der Wunsch ja mit einer Melodie verbunden, ob jetzt das aus einem Film ist oder ob das oder ein Tanzstück ist, wo irgendeine spezielle biografische Bedeutung hat halt für die Angehörigen, dann finde ich es eigentlich auch recht, dass man die Melodie dann spielt.

0: Aber wenn Sie jetzt so spielen da oben, ist Ihnen bewusst, was Sie unten auslösen?
1: Nein, das weiss ich nicht. Es ist auch immer ein bisschen heikel, also darum bin ich jetzt zum Beispiel auch vorsichtig mit irgendwelchen, ich weiß nicht, Time to Say Goodbye, nur weil es die einen wünschen, oder Ave Maria, das spiele ich niemals einfach so, sondern ausdrücklich nur auf Verlangen. Eben, weil man nicht weiss, was die Leute damit verbinden. Also mit bekannten Stücken muss man sich schon vorsichtig sein.
0: Okay.
1: Es kann sein, dass jemand allergisch, also gerade ausgerechnet das Stück, schlimm findet, weil er es eben verbindet mit irgendetwas. Und man hört es dann auch mal, dass die Leute sagen, also alles nur nicht das oder das. Und für mich ist das natürlich eine schlimme Vorstellung. Ich würde einfach etwas spielen, wo dann ausgerechnet ein Stück ist, das die Leute wirklich nicht möchten oder so.
0: Und warum wollen sie es nicht?
1: Ja, ich möchte natürlich, dass es passt. Also das,
0: nein, ich meine, warum wollen sie es nicht?
1: Ach so, ja, weil sie halt das biografisch verbinden mit etwas.
0: Also wird es zu viel denn?
1: Ich glaube nicht unbedingt. Es kann sein, dass sie es aus politischen Gründen ganz schrecklich finden, dass sie irgendeine Melodie... Also manchmal wird ja auch gewünscht, die internationale oder internationale Hymne oder Richard Wagner. Und dass man dann so etwas, so eine Melodie halt dann halt auch verbindet mit einer Ideologie manchmal.
0: Was ist das?
1: Das ist der Lift.
0: Gibt es noch Sachen, die Sie jetzt einfach nicht spielen würden?
1: Es hat einmal einen Fall gegeben, wo jemand gewünscht hat, so einen Tag so wunderschön wie heute. Ich habe das aber mit dem Pfarrer dann besprochen gehabt. Und wir haben versucht herauszufinden, warum echt. Und wir haben dann gesagt, nein, wir machen es vielleicht nicht. Und zum Beispiel Fußballhymnen werden dann auch gewünscht. Aber je nachdem, wie man sie dann harmonisiert. Zum Beispiel, man kann sie nicht Moll spielen, man kann sie anders ein bisschen mit Akkord und so weiter versetzen, dann geht es eigentlich schon. Es darf einfach dann nicht so plump wirken. Also man hat da schon ein bisschen Spielraum.
0: Im wahrsten Sinne des Wortes.
1: Ja.

0: Zeit im Spiel, wenn es sich entfalten oder ist das so ein Anstandsübung?
1: Ich glaube, um die persönliche Entfaltung geht es eben gerade nicht, sondern man ist halt so sehr im Dienst halt von der Sache. Und mir persönlich, mir liegt das eigentlich noch so. Da, eben im Rücken der Leute spielen, nicht auf der Bühne vorne dann beklatscht zu werden. Oder, dass es eben nicht um mich geht und was ich möchte, sondern um den Menschen, der gestorben ist, und die Angehörigen, die Abschied nehmen. Und das ist etwas, was ich zum Beispiel auch merke. Irgendwann ist mir aufgefallen, dass, wenn ich spiele, praktisch nie überhustet. Und das liegt, glaube ich, nicht unbedingt an meinem Spiel, sondern das liegt daran, dass in den Friedhofskapellen einfach eine ganz eigenartige Ruhe und Stille herrscht, die man nicht vergleichen kann mit einer Ruhe in einem Konzertsaal zum Beispiel. Also es ist wirklich eine ganz spezielle Stille. Und in die reinzuspielen, finde ich, ist etwas sehr Dankbares. Also für einen Musiker finde ich das etwas, was einem auch nicht verleidet. Trotz all den Jahren jetzt bei mir zum Beispiel, das behaltet einfach etwas Frisches und Sinnvolles.

0: Ja, ich habe das Glück, dass ich noch einigermaßen gesundheitlich auf dem Damm bin und auch geistig noch einigermaßen beweglich bin. Und dann macht man halt die Wege, die vorher von der Frau erledigt würden, die muss man dann alleine machen, gell? Das geht los mit dem Einkaufen, damit man was zu essen hat, und hört auf mit der Wäsche besorgen.
1: Ja, eben, das ist. Man merkt erst, wenn die Frau nicht mehr da ist, was sie selber alles gemacht hat. Ich sehe es selber. Ich mache alles bei mir daheim. Ich brauche noch niemanden. Solange ich es machen kann, mache ich alles. Ich mache die Wäsche. Ja, ich tue abstauben, ich tue Staubsauger, ich tue einkaufen. Ich mache alles selber jetzt, was früher eben mich zusammen gemacht haben. Und sie einzelne Sachen auch selber gemacht hat. Ja gut, in der Haushalt habe ich immer ihr ein bisschen geholfen. Scheiben putzen habe ich immer gemacht. Ich habe nie wollen, als ich Scheiben putze. Das habe ich immer gemacht. Und sie hat mir in den letzten Monaten, wo sie noch gelebt hat, hat sie mir noch ein bisschen gelernt zu kochen. Weil sie hat sehr gut gekocht und ich mich nie reingemischt habe. Aber sie hat mir noch viel gelernt und so profitiere ich heute von dem, was ich von ihr gelernt habe.
2: Der Friedhof ist in seiner Ansammlung von Gräbern tatsächlich eines der letzten Todesbegegnungen in der modernen Gesellschaft. Und insofern sind Friedhöfe schon auch Stein des Anstoßes, weil sie uns eben unsere Endlichkeit vor Augen führen. Und wenn wir die Gräber aber unsichtbar machen, wie schon im Waldfriedhof, wenn wir sie verstecken oder wenn es überhaupt keine Gräber mehr gibt, weil wir die Asche verstreuen oder weil wir die Urnen im Wald beisetzen, dann wird auch dieses letzte Memento Mori unserer modernen Zeit verschwinden. Und wir haben dann zumindest das Gefühl, wir hätten auch dem Tod seinen letzten Stachel genommen, wir hätten den Tod in unser Leben integriert, wie wir ja Land auf, Land ab von vielen gutmeinenden Organisationen, auch inzwischen von den Kirchen, hören können, der Tod sei ein Teil des Lebens, wir müssen den Tod wieder ins Leben hereinholen. Ja, wir holen ihn so weit ins Leben herein, dass wir ihn für ganz normal halten. Und deshalb auch die Gräber unserer Verstorbenen verstecken. Wir brauchen keine Gräber mehr. Und auch dadurch wird sich gesellschaftlich, mental unsere Einstellung zu Sterben und Tod auch dadurch weiter verändern.
3: Je länger ich an diesem Arbeitsort bin, desto mehr bin ich fasziniert von dieser Vielfältigkeit. Was man alles erlebt und es ist wirklich wahnsinnig vielfältig.
4: Rita Wirz, Leiterin Bestattungswesen Basel-Stadt.
3: Die Fragestellungen, die hier regelmässig an einem angetragen werden, im Moment gerade arbeite ich an der Überarbeitung von der Verordnung, von der Friedhofordnung. Etwas Nächstes könnte sein, einmal darüber zu diskutieren, wie geht das eigentlich mit diesen Bestattungen von Urnen außerhalb vom Friedhof, die ausgestreut werden. Sei das im Rhein, sei das auf einer Wiese, sei das wo auch immer. Ich denke, das wird ein Problem geben. Das ist einfach so etwas Spezielles. Ich weiss nicht, ob sich die Leute, die das wollen, und die Leute, die das nicht wissen, sich im Klaren sind, dass wenn sie, ich sage jetzt, über eine Wiese laufen, dass sie allenfalls auf Überreste von einer verstorbenen Person laufen und im Rhein vielleicht baden, wenn nebendran, ich sage jetzt, die Asche durchfließt von jemandem Verstorbenen. Also es ist sicher ein Thema. Ich merke auch, dass das jetzt immer mehr in den Zeitungen ein Thema wird, und das ist bei uns genauso ein Thema, wo man sich einmal annähern muss.
4: Also in Deutschland beispielsweise darf man die Urne nicht mit heimnehmen, aber in der Schweiz eben schon, und dann dürfen wir auch machen mit der Asche, was man will.
3: Im Gesetz steht einfach, dass man die Möglichkeit hat, die Asche mit heimzunehmen. Und bei uns in Basel ist es einfach so, dass es noch Gesuch braucht die bewilligt werden muss. Und es muss gut begründet sein und es wird nur ausnahmsweise bewilligt. Aber das ist natürlich schwierig, oder? Welche Begründung lehnen Sie jetzt ab und welche lehnen Sie zu? Das ist einfach gar nicht so einfach.
4: Also wenn es beispielsweise der letzte Wille von einem Mann ist, dass er jetzt über eine Brücke runtergestreut wird,
3: dann war es sein letzter Wille und dann haben wir das eigentlich fast zu akzeptieren, sofern das schriftlich vorgelegt wird. Aber es ist einfach vom gesellschaftspolitischen her gesehen, ist das dann wirklich eine Frage, die man sich einmal stellen muss. Ist das richtig, was wir hier machen? Für was hat es denn Friedhof? Es ist echt die Frage, es kommt jetzt hier ein Helikopter, ja, wie ist jetzt das, wenn hier gerade ein Aschen ausgeschüttet wird und wir sitzen hier friedlich? Ich weiss nicht, ob das so angenehm wäre, wenn man das wüsste.
4: Aber eben, richtig geht ja schon, dass jeder eigentlich auch nach dem Tod seine Individualität möchte ausleben.
3: Das ist so. Je länger, je mehr. Eben hier dazu gehören eben auch solche Wünsche, wo man dann einmal sich fragen muss. Haben Sie sich das wirklich gut überlegt? Haben Sie auch einmal an die Hinterbliebenen gedacht, die allenfalls froh wären, sie hätten einen Platz, den sie können besuchen können, wo sie vielleicht dann aber auch noch andere Leute treffen, die das gleiche Schicksal erlebt haben, wo sie vielleicht auch einen Trost finden könnten? Und da habe ich das Gefühl, da machen sich die Leute zu wenig Gedanken darüber. Und man hat ja eigentlich das ganze Leben lang Zeit, um über den Tod nachzudenken und wie man das gerne hat und niemand macht es. Und im letzten Moment hat man in der Regel keine Zeit mehr.
2: Der Friedhof, der vor ungefähr 200 Jahren als kommunaler Friedhof den kirchlichen, den konfessionellen Friedhof abgelöst hat, dessen Erfolgsgeschichte, es war ja eine Erfolgsgeschichte, muss man sagen, diese Erfolgsgeschichte scheint jetzt zu Beginn des 21. Jahrhunderts, also nach etwa 200 Jahren, zu Ende zu gehen. Die Beobachtung, die mich zu dieser These veranlasst hat, ist eben, dass es immer mehr Gruppierungen, religiöse Gruppierungen, weltanschauliche, sonstige Gruppierungen gibt, die sich wieder ihre eigenen Friedhofsareale und Friedhöfe schaffen. Es gibt bestimmte Befindlichkeiten, kulturelle, ethnische Befindlichkeiten, die mich dazu veranlassen, auch im Tod beieinander zu bleiben, mich nicht mit anderen zu mischen. Das machen inzwischen in Deutschland zumindest auch Buddhisten, Jesiden, Zoroastrier, alle möglichen Religionsgemeinschaften, die hier leben. Oder auch fremde Ethnien, Chinesen, Vietnamesen, schaffen sich ihre eigenen Grabideale. Und das machen auch immer mehr deutsche Gruppierungen. Die Spitze dieses Eisberges, ich nenne sie, weil sie zunächst sehr skurril klingt, ist, dass die Fußballfans des Hamburger Sportvereins inzwischen ihren eigenen Friedhof haben, unmittelbar neben dem Fußballstadion, wo der Club zumindest alle 14 Tage gewinnt oder verliert und man noch im Tode mit dem Verein leiden oder sich freuen kann. Aber wir haben inzwischen auch Separatfriedhöfe für Atheisten. Der Humanistische Verband hat in Berlin 2007 seinen ersten eigenen Friedhof eingerichtet. Wir haben einen Garten der Frauen. Wir haben aber inzwischen auch neue christliche Friedhöfe und Gemeinschaftsgräber. Wir haben seit Mitte der 80er Jahre, Hospizbewegung, tatsächlich eine neue Entwicklung, die dazu führt, dass wir das Todesgeschehen insgesamt wieder ernster nehmen. Und daraus resultieren auch die neuen Umgehensweisen mit Tod, auch Vorstellungen, ich will über meinen Tod und das, was darüber hinaus mit mir passiert, darüber selber entscheiden. Ich will das in der Hand haben. Und so kann es durchaus sein, dass die lange Jahrzehnte zu beobachtende Verdrängung des Todes heute verändert wird, modifiziert wird, hin zu einer größeren Öffentlichkeit des Todes, bis hin zu Radiosendungen, Fernsehsendungen, Talkshows. Man hat manchmal sogar den Eindruck, der Tod wäre aus der Tabu-Ecke ins Unterhaltungsfach gewechselt, und zwar ziemlich nahtlos. Das stimmt aber nur bis zu dem Punkt, wo Tod unsere Diskussion öffentlich ist, sobald Tod in die Nähe unserer eigenen Lebenswirklichkeit rückt, sind wir genauso schweigsam und gesprächsunfähig wie vor 10 oder vor 20 Jahren. Da hat sich noch relativ wenig geändert.
5: Meine Gedanken sind nicht eure Gedanken und eure Wege sind nicht meine Wege, spricht Gott. So hoch der Himmel über der Erde, so viel sind meine Wege höher als eure Wege und meine Gedanken höher als eure Gedanken. Jesaja 55, Vers 8.
6: Wir Menschen tun es sehr schwer mit unserer Vergänglichkeit, also dass wir irgendwann einmal nicht mehr sind. Darum gibt es Religionen, darum gibt es philosophische Entwürfe, um mit dieser Vergänglichkeit lehren umzugehen oder Antworten finden darauf.
4: Felix Christ, reformierter Pfarrer, Basel.
6: Es ist ganz interessant, Jahr für Jahr ist das eine Frage in meinen Konfirmationsstunde. Ich frage die Jugendlichen, was bleibt übrig? Und ich habe es noch nie erlebt, dass eine Gruppe gesagt hat, unisono, nicht, einfach ein Leichnam. Alle sind sich hundertprozentig überzeugt, Seele. Es ist ganz klar, dass es eine Seele gibt im Menschen. Wenn wir dann uns überlegen, was die Seele ist, dann fällt das große Stottern an. Aber dass es eine Seele gibt, da sind alle hundertprozentig überzeugt. Und die Seele, ob sie sie gibt oder nicht, vielleicht ist jetzt das schockierend, wenn ich das als reformierter Pfarrer sage. Ja, also ich glaube auch, dass es eine Seele gibt. Aber was die Seele ist, das wissen wir nicht. Es könnte auch ein Konstrukt sein, um fertig zu werden mit dieser Vergänglichkeit.
5: Unsere Hilfe steht im Namen des Gottes, der Himmel und die Erde gemacht hat, der ewig Treue hält und nicht fahren lässt das Werk seiner Hände. Amen.
6: Wenn man die Friedhofsruhe stört, das ist strafbar. Und das ist interessant, eigentlich in allen Kulturen ist der Friedhof etwas Besonderes und man geht mit sehr viel Respekt um dort. Man weiß nicht so genau, was ist. Und gleichzeitig, also ich weiß, dass ihr das sogar gesehen mal in Kairo, ist der Friedhof ein höchst bewohnter Ort. Also die kein Dach über dem Kopf haben, wohnen dort manchmal in diesen mausoleenartigen Gräbern. Aber es ist doch ein Respekt dort, auch dort. Es ist die andere Welt, wo wir es vorher davon hatten. Wir wissen nicht genau. Vielleicht sind die Toten um uns herum. Vielleicht sind sie auch ganz nebeneinander. Es gibt ja die wunderbare, das tolle Dings von Sartre. Dort, wo die beiden sterben und dann kriegen sie nochmal eine Chance. Er aus einem Arbeitermilieu, sie aus einem steirischen Dings. Und eigentlich wären sie füreinander bestimmt, aber das merken sie im Tod. Und dort kommen sie zusammen und sie kriegen dann die Challenge, in einer Woche zusammenkommen und sonst müssen sie sterben. Sie kriegen nochmal eine Chance. Und dort beschreibt der Sartre das so wunderbar, wie sie im Tod sind und Generationen von Toten hinter ihnen stehen. Das ist ein Wahnsinnsvorstellung. Darum vor Kinder ist 5 Generationen und dann noch ein paar Neugierige, die rum sind. Vielleicht sind noch mehr Tote auf dem Friedhof. Und wir sehen sie gar nicht. Können Sie, dass die unglaublich schmunzeln mit uns?
7: Memento Mori. Wandel im Umgang mit dem Tod. Sie hörten ein Feature von Maya Brändle aus dem Jahr 2009. Technische Realisation Daniel

Die Nachrichten von SRF Um 4 mit David Burkhardt. Nach dem schweren Erdbeben im Osten Indonesiens ist Hilfe ins Katastrophengebiet unterwegs. 275 Tonnen Hilfsgüter seien auf einem Armeestützpunkt in der Nähe der indonesischen Hauptstadt Jakarta eingetroffen. Diese würden nun in die betroffene Region gebracht, teilt die Katastrophenschutzbehörde des Landes mit. Das Beben vor der indonesischen Insel Flores gestern Morgen hatte eine Stärke von 7,7. Laut Behördenangaben kamen dabei mindestens 53 Menschen ums Leben. In Simbabwe ist die Opferzahl nach dem Kentern einer Fähre auf 80 angestiegen. Dies, nachdem 8 weitere Leichen geborgen worden sind. Das teilte die Polizei des südafrikanischen Landes auf X mit. Die Fähre war auf dem Karibasee bereits am Dienstag gekentert. Laut Schätzungen war sie überladen. So sollen über 150 Menschen an Bord gewesen sein. Erlaubt gewesen wären 90. Der Karibasee ist der größte künstliche Stausee der Welt, gemessen am Volumen. Er liegt im Grenzgebiet von Sambia und Simbabwe. Nun in die Schweiz, in den Kanton St. Gallen. Dort hat die Stadt Wiel einen neuen Stadtpräsidenten gewählt. Im zweiten Wahlgang machte Andreas Breitenmoser von der Mittepartei das Rennen. Er folgt auf seinen Parteikollegen Hans Mäder, der das Amt nach etwas mehr als 5 Jahren abgibt. Neben dem Stadtpräsidium wurde in Wiel auch ein neues Mitglied für den Stadtrat gewählt, und zwar der St. Galler SVP-Nationalrat Lukas Reimann. Was das für Reimanns Nationalratsmandat bedeutet, ist zurzeit offen. Die Herbstsession werde er aber sicher noch mitmachen, sagt Reimann gegenüber SRF. Wiel ist nach St. Gallen und Rapperswil-Jona die drittgrößte Stadt im Kanton St. Gallen. Gleich 4-mal brannte es Ende Juni im freiburgischen Romont. Einmal in einer Primarschule, 2-mal in öffentlichen WCs und 1-mal in einer Turnhalle. Jetzt hat die Polizei 3 Jugendliche festgenommen. Sie hätten zugegeben, an den Brandstiftungen beteiligt gewesen zu sein, teilt die Freiburger Kantonspolizei mit. Bei den Festgenommenen handelt es sich um 2 15-jährige Schweizer und einen 16-jährigen Ukrainer. Sie hätten am Freitag einen weiteren Brand am Rand einer Straße gelegt. Dabei habe man sie identifizieren können, so die Polizei weiter. Sie müssten sich nun vor dem Jugendgericht verantworten. Bleibt noch der Blick aufs Wetter. Heute ist es teils sonnig, teils bewölkt bei rund 30 Grad. Morgen dann stellenweise kräftige Schauer und Gewitter bei rund 24 Grad. Das waren Nachrichten.

Solistinnen und ein Solist, die hier die Gelegenheit bekommen haben, mit einem so renommierten Klangkörper aufzutreten, eine intensive Erfahrung zu machen, vor großem Publikum selbst bekannter zu werden. Und genau das ist auch das Konzept der Konzerte der Orpheum-Stiftung. Das Ziel, junge, hochtalentierte Musikerinnen auf die große Bühne zu holen, von der Musikhochschule praktisch direkt ins internationale Konzertleben zu katapultieren. Eine nachhaltige Initiative, welche die Orpheum-Stiftung bereits seit über 36 Jahren verfolgt. Wir hören heute in diesem Programm Musik von Wolfgang Amadeus Mozart, von Grażyna Bacewicz und Caroline Shaw. Und wir lernen junge, hochbegabte Musikerinnen kennen, die südkoreanische Geigerin Sarang So-Jung Kim, den französisch-niederländischen Bratschisten Sausule Larivière und die russisch-armenische Pianistin Yeva Gevorgyan. Mit Yeva Gevorgyan starten wir in dieses Programm. Sie ist die Solistin im Klavierkonzert Nummer 9 S-Dur von Wolfgang Amadeus Mozart. Genami, der Beiname, er verweist auf die Widmungsträgerin Louise Victoire Genami, Tochter eines Freundes der Familie Mozart. Es ist das letzte Klavierkonzert, das Mozart 21-jährig noch in Salzburg geschrieben hat, bevor er dann nach Wien übersiedelte. Madame Genami, sie muss eine glänzende Pianistin gewesen sein, denn das Stück ist anspruchsvoll, virtuos und das Schwierigste dabei, wie immer bei Mozart. Es muss trotzdem leicht und mühelos klingen. Das Tiefe muss an die Oberfläche. Yeva Gevorgyan und die Academy of St. Martin in the Fields mit dem Klavierkonzert Nummer 9 S-Dur von Wolfgang Amadeus Mozart.

Applaus für die erst 22-jährige russisch-armenische Pianistin Yeva Gevorgyan. Sie hat zusammen mit der Academy of St. Martin in the Fields Mozarts Klavierkonzert Nummer 9 S-Dur gespielt. Ein Werk mit dem Übernamen Genami. Das Sonntagskonzert auf SRF 2 Kultur mit einem Programm der Orpheum-Stiftung zur Förderung junger Solisten, Solistinnen. Wir werden zwei weitere erleben in der Sinfonia Concertante S-Dur von Mozart. Davor gibt es jetzt aber Musik aus dem 20. Jahrhundert, und zwar ein Entrakt, ein Zwischenspiel. Das ist eine Gattung, die aus der Schauspielmusik stammt. Was ist die Funktion eines Entrakt? Es soll das Geschehene nachhallen lassen. Gleichzeitig muss es einen dezenten Übergang bilden von der einen Szene zur anderen. Caroline Shaw geht noch näher ran und thematisiert den Moment des Übergangs, des Wandels als solchen. Dazu dockt sie an Joseph Haydns Streichquartett Menuett Opus 77 Nummer 2 an. Auch da gibt es nämlich viele Momente des Wandels, der harmonischen Übergänge. Bei Shaw sind diese nicht mehr an Konventionen gebunden, weder tonal noch rhythmisch. Es braucht keine korrekten Modulationen zum Beispiel. Das Abdriften geschieht trotzdem sehr geplant und sehr fein ausgehört. Caroline Shaw, ihr Entrakt, ein Streichquartett, ursprünglich hier die Version für Streichorchester. Wir hören wiederum die Academy of St. Martin in the Fields.

Mit pizzicato Klängen im absoluten Pianissimo endet es das Stück Entr'acte von Carolyn Shaw, hier die Version für Streichorchester, gespielt hat die Academy of St. Martin in the Fields. Ein Live-Mitschnitt aus der Tonhalle Zürich, SRF hat aufgezeichnet am 10. April für diese Ausgabe von Im Konzertsaal. Orpheum, Young Soloists on Stage, so der Titel dieses Programms der Orpheum Stiftung, die jungen Solisten, Solistinnen. Es sind deren drei hier, die Pianistin Yeva Gevorgyan haben wir bereits gehört. Nun ist die Reihe an Sarang Sohyung Kim, die 18-jährige südkoreanische Geigerin spielt, zusammen mit dem knapp 10 Jahre älteren französisch-niederländischen Bratschisten Sao Sule La Rivière. Und zwar die Solopartien der Sinfonia Concertante für Violine, Viola und Orchester S-Dur von Wolfgang Amadeus Mozart. Wie Yeva Gevorgyan, so haben auch Sarang Sohyung Kim und Sao Sule La Rivière bereits zahlreiche Wettbewerbe gewonnen, fehlt nur noch, dass sie sich richtig etablieren können im internationalen Konzertleben. Und genau dafür sind Auftritte wie dieser in der Zürcher Tonhalle Gold wert. Wolfgang Amadeus Mozart, seine Sinfonia Concertante für Violine, Viola und Orchester in S-Dur, Köchel 364.

Viel Applaus für Sarang So-Jung Kim, die südkoreanische Geigerin, erst 18-jährig, ihr zur Seite Sao Sule La Rivière, Bratschist mit französisch-niederländischen Wurzeln. Sie waren die Solisten, ihnen zur Seite die bekannte Academy of St. Martin in the Fields, hier in der Sinfonia Concertante für Violine, Viola und Orchester, S-Dur von Wolfgang Amade Mozart. SRF 2 Kultur am Sonntagnachmittag und wir beschließen dieses Programm aus der Zürcher Tonhalle mit Musik der polnischen Komponistin Grażyna Bacewicz. 1948 schrieb sie ihr Konzert für Streichorchester. Dieses sei eine Art modernes brandenburgisches Konzert, meinte ein Landsmann von ihr, und tatsächlich lehnt es sich an die barocke Concerto Grosso-Tradition an. Richtet den Blick aber nach vorne, respektive auch zur Seite, wo Zeitgenossen wie Hindemith oder Bartok ebenfalls Konzerte für Orchester geschaffen haben. Warum heißt das Stück überhaupt so? Nun, anstatt wie bei einem Konzert üblich ein Soloinstrument ins Zentrum zu stellen, kommt hier dem Orchester als solchem die Solorolle zu, aber nicht einfach so, wie es in einer Sinfonie passieren würde, sondern indem Bacewicz die Instrumentengruppen auffächert in bis zu 17 individuelle Stimmsätze. Jede Musikerin, jeder Musiker ist in diesem Sinne Solist und doch ganz Teil des Orchesters, und die Vervielfältigung der Solostimmen bewirkt gewissermaßen ein über sich hinauswachsendes Gesamtklanges. Grażyna Bacewicz, ihr Konzert für Streichorchester, gespielt von der Academy of St. Martin in the Fields.

0: Das Publikum der Zürcher Tonhalle applaudiert für diese Klänge der polnischen Komponistin Grażyna Bacewicz. Ihr Konzert für Streichorchester, gespielt hier von der Academy of St. Martin in the Fields unter Leitung des Geigers Joshua Bell. Damit endet unser Live-Mitschnitt aus Zürich, aufgenommen am vergangenen 10. April. Ein Programm der Orpheum-Stiftung zur Förderung junger Solisten. Das waren heute in den Werken von Mozart, Sarang Sohyung Kim, Violine, Sao Sule, La Rivière, Viola und Jeva Gevorgyan, Klavier. Verantwortlich für den guten Klang waren nebst allen Musikerinnen natürlich unser Tonmeister Uli Würth, Technik Natascha Sigrist, Moderation und Redaktion lagen bei mir, Valerio Benz. 30 Tage lang können Sie diese Aufnahme nachhören bei uns auf srf.ch, zu finden unter dem Stichwort im Konzertsaal.
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0: Wir gleiten weiter in diesen Sonntagabend hinein, entspannt und doch beschwingt durch diese barocke Lautenmusik.

wer dieses schöne Lautenstück komponiert hat. Wir wissen es nicht, es war ein Herr oder eine Frau, Anonymous. Dafür sind hier die Interpreten vermerkt, es waren die Brüder Sappico, Pablo Sappico Laute und Daniel Sappico Theorbe. Er hingegen ist uns mehr als bekannt. Schon zu Lebzeiten gehörte Georg Friedrich Händel zu den berühmtesten und erfolgreichsten Komponisten. Weit mehr als etwa ein Johann Sebastian Bach, der nicht nach Italien reiste oder nach London übersiedelte. Händel war, und das ist gar nicht negativ gemeint, ein Karrieremensch durch und durch. Und so ist auch dies kein Concerto Piccolo, sondern natürlich ein Concerto Grosso. H-Moll, die Tonart.

Das Radioensemble unter Kevin Mellon mit den ersten beiden Sätzen aus dem Concerto Grosso H-Moll Opus 6 Nummer 12 von Georg Friedrich Händel.

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1: Und wir bewegen uns jetzt wieder im Takt der Musik La Danseuse von Anton Arensky.

Tänzerisch Anton Arensky in seiner Suite für zwei Klaviere Nummer 2 Silhouetten, das war der fünfte Satz daraus, La Danseuse, gespielt vom Piano-Duo Genova und Dimitrov. Der Traum ein Leben, das ist der Titel eines dramatischen Märchens von Franz Grillparzer und ein Moralstück der Biedermeier-Epoche. Die Erzählung schildert einen Albtraum, in dem ein abenteuerlustiger, größenwahnsinniger Protagonist nach maximalem Ruhm strebt, dabei im Traum ums Leben kommt und sodann beim Aufwachen erleichtert erkennt, dass der stille innere Frieden viel mehr wert ist als das Streben nach Erfolg und Ansehen. Der Traum ein Leben, vertont vom österreichischen Komponisten Oskar Strauss, drei Sätze, Pastorale, der Traum, das Erwachen.

Das Brandenburgische Staatsorchester Frankfurt an der Oder unter der Leitung von Ernst Theiss mit der symphonischen Dichtung «Der Traum, ein Leben» von Oskar Strauss. SRF 2 Kultur am Sonntagabend um 18.30 Uhr gibt es hier unseren Podcast zur Schweizer Geschichte. Am Mikrofon verabschiedet sich für heute Valerio Benz und zwar mit einer letzten Musik, einem Ausschnitt aus dem Klarinettenquintett S-Dur von Robert Fuchs. Schönen Abend noch.

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1: Am Black Tuesday, am schwarzen Dienstag, dem 29. Oktober 1929, kommt es an der Wall Street in New York zum großen Crash.
2: The financial house of cards collapses. And the overinflated stock market plunges into a great depression.
1: Banker und Investoren sind zuvor wie Popstars gefeiert worden. Immer mehr Menschen aus allen Schichten der Gesellschaft haben Aktien gekauft, auf Kredit. Nun bricht der Aktienmarkt wie ein Kartenhaus zusammen. Die wilden 20er Jahre kommen zu einem jähen Ende. Der Ausverkauf an den US-Börsen stürzt Millionen Menschen in Armut und Verzweiflung.
2: For the majority, it means the interminable line outside factory gates. Desperately hoping for a job that rarely comes. It means hunger and the march of the unemployed in the nation's capital.
1: Banker wie der National City-Chef Charlie Mitchell werden von Stars zu Buhmännern. Und schnell zieht die Krise Länder rund um den Globus in Mitleidenschaft.
2: It started in America. But practically overnight an economic blizzard swept the world.
1: Die Schweiz wird erst mit ein paar Jahren Verzögerung getroffen, dann aber hart und lange. Wie ist es zu dem gekommen, was wir heute als die Weltwirtschaftskrise bezeichnen? Hätte die Krise nach dem Crash verhindert werden können? Wie hat die Weltwirtschaftskrise die Schweiz verändert? Und welche Lehren könnten wir ziehen für heute, wo die Börsenkurse gerade so hoch steigen wie noch nie? Diesen Fragen gehen wir nach im SRF-Podcast Geschichte zur Weltwirtschaftskrise von 1929. Ich bin Klaus Ammann und das ist Episode 1, eine Katastrophe mit Ansage, der große Crash und seine Folgen. Am Black Thursday am 24. Oktober 1929 platzt die Blase. Während der 4 Jahre zuvor ist die Blase immer größer geworden. Der Wert der Aktien an der Wall Street in New York hat sich in der Zeit verdoppelt. Nun ist das Vertrauen in die Werte plötzlich weg. Händler verkaufen massenweise. An einem Tag werden über 11 Milliarden Dollar Geldvermögen vernichtet. Und schon am Dienstag nach dem Black Thursday am Black Tuesday kommt es zur noch größeren Panik an der Börse. Der Dow Jones Index, der die Aktienkurse der wichtigsten Unternehmen in den USA zusammennimmt, stürzt ab. Spekulanten verlieren ihr Vermögen, Banken straucheln, Hunderttausende landen auf der Straße und bald wird die ganze industrialisierte Welt in Mitleidenschaft gezogen. Wenige Tage reichen, um das bis dahin bestehende System zusammenbrechen zu lassen. Der Crash von 1929 wird die Weltwirtschaft für Jahre und Jahrzehnte prägen, bis heute. Doch wie ist es dazu gekommen? Boomende Städte, Konsum und Musik im Überfluss und ganz neue Möglichkeiten der Mobilität dank dem Auto. Dramatische soziale, wirtschaftliche und politische Umwälzungen prägen die 1920er Jahre in den USA. In den Roaring Twenties, den wilden 20er Jahren, lebten erstmals mehr US-Amerikanerinnen und Amerikaner in Städten als auf Farmen. Das Bruttoinlandprodukt wächst innerhalb von 7 Jahren um 40%. Viele leben in dieser Zeit über ihren Verhältnissen. Möglich gemacht habe dies ein neues Instrument, der Kredit. Das sagt Andrew Ross Sorkin, Finanzkolumnist bei der New York Times und Buchautor, in einem Interview beim US-Sender PBS.
3: Prior to 1919 in America, nobody actually took on credit. Nobody took a loan.
4: Vor 1919 hat in Amerika niemand einen Kredit aufgenommen, weil das beinahe als Sünde galt. 1919 änderte das, weil General Motors mehr Autos verkaufen wollte und deshalb begann, den Leuten Geld zu leihen. Als der Detailhändler Sears Roebuck realisierte, was geschah, sagte er sich: Nun, wir tun jetzt dasselbe für Haushaltsgeräte. Und dann sagte Charlie Mitchell, der CEO der National City, Citibank, die später zur Citigroup wird: Okay, wir können den Leuten Geld leihen, damit sie Aktien kaufen können. Und die Euphorie hielt ein Jahrzehnt lang an.
1: Unter dem Titel 1929 – Inside the Greatest Crash in Wall Street History hat Andrew Ross Sorkin Ende 2025 ein Buch veröffentlicht, in dem er auf den Spuren von wichtigen Persönlichkeiten nachzeichnet, wie es zum schwarzen Dienstag gekommen ist und was danach geschah. Gerne hätte ich für diesen Podcast selbst mit Andrew Ross Sorkin gesprochen. Dieser hat leider für SRF keine Zeit gefunden, aber auf das Interview bei PBS und ein weiteres verwiesen. Ross Sorkin hat sich vor einigen Jahren international einen Namen gemacht mit seinem Buch zur Finanzkrise von 2008. Während er dafür mit vielen wichtigen Zeitzeugen sprechen konnte, ist er für seine Geschichte der Weltwirtschaftskrise in Dutzende Archive gestiegen, um die Wege und Entscheidungen von einflussreichen Politikern und Bankern nachzuzeichnen.
3: I wanted to tell the human drama of that story. You know, I think there have been a lot of books about this period of time that look at this from an economist's perspective. They look at it almost with an armchair-like perspective. But I wanted to know who the people were.
4: Ich wollte das menschliche Drama dieser Geschichte erzählen. Es gibt viele Bücher über diese Zeit, die das Ganze aus der Perspektive eines Ökonomen betrachten. Sie betrachten es aus einer Art Sesselperspektive. Aber ich wollte wissen, wer die Leute waren. Ich wollte wissen, was sie zueinander sagten. Ich wollte ihre Beweggründe verstehen. Warum taten sie, was sie taten? Welche Fehler machten sie auf dem Weg? Wem wollten sie etwas beweisen, das sie in diesen Abgrund führte? Und was versuchten sie zu tun, als es passierte, um da wieder rauszukommen?
1: Einer der wichtigsten Protagonisten dieser Geschichte sei der erwähnte Chef der National City Bank, Charlie Mitchell, erläutert Andrew Ross Sorkin im zweiten Interview, auf das er verweist in einem Podcast des Investors Steve Eisman. In den wilden 1920er Jahren vor dem großen Crash ist es also in den USA populär geworden, Kredite aufzunehmen. Für ein Auto, für einen Staubsauger und auch um Aktien zu kaufen. Der Mann, der die Idee hat, auch Normalverdienern die Möglichkeit zu verschaffen, Aktien zu kaufen, Charlie Mitchell, der Chef der National City Bank, sei wie andere Wall Street Banker auch zu einem Star geworden, erklärt Andrew Ross Sorkin.
3: So Charlie Mitchell had become the most probably famous banker besides J.P. Morgan in America. They used to call him Sunshine Charlie.
4: Charlie Mitchell war wahrscheinlich der berühmteste Banker neben J.P. Morgan in Amerika geworden. Und sie nannten ihn Sonnenschein Charlie. Er war einer der großen Optimisten. Wann immer er zitiert wurde, typischerweise trafen ihn Reporter auf einem Dock, weil er gerade wieder eine Yacht bestieg, um über den Ozean in den Urlaub zu fahren. Wann immer Charlie Mitchell gefragt wurde, er erzählte, wie großartig die Wirtschaft sei. Er redete den Aktienmarkt hoch. Und wissen Sie, zuvor waren Leute wie Baseball-Legende Babe Ruth oder der Luftfahrtpionier Charles Lindbergh auf der Frontseite von Magazinen. Und jetzt ist es Charlie Mitchell. Die Financiers, die Wall Street, CEOs sind zu Berühmtheiten geworden.
3: The Financiers, the Wall Street CEOs have become celebrities.
1: 1929 wird Mitchell ins Präsidium der New Yorker Zentralbank gewählt, in das Gremium also, das ihn selbst und seine Bank beaufsichtigen sollte. Die Zentralbank, die Fed und ihre Ableger in den Bundesstaaten wie New York sind damals allerdings noch jung und bei weitem nicht so angesehen und stark wie heute. Der Finanzmarkt sei eine Art wilder Westen gewesen, meint der Finanzkolumnist Andrew Ross Sorkin.
3: This truly was the Wild West. There were no rules. The SEC didn't exist.
4: Es gab keine Regeln. Die SEC existierte nicht.
1: Die SEC, die Securities and Exchange Agency, die Börsenaufsicht, wird erst nach dem Börsencrash 1929 ins Leben gerufen. Zuvor ist beispielsweise auch nicht klar geregelt, welche Informationen Unternehmen, die an der Börse kotiert sind, öffentlich machen müssen. Sprich, die Käuferinnen und Käufer kaufen die Katze im Sack. Und das Geld, um die Aktien zu kaufen, wird den Menschen gegen Ende der 1920er Jahre in den USA buchstäblich nachgeworfen.
3: There were brokerages that were popping up on the corners of New York City like they're Starbucks today.
4: Maklerfirmen schossen in den Straßen von New York City wie Pilze aus dem Boden, so wie es heute an jeder Ecke einen Starbucks gibt. Man ging hinein, sagte, wer man war, und sie liehen einem buchstäblich $10 für jeden Dollar, den man ihnen gab. Ohne weitere Prüfung. Geld war wie geschenkt.
1: In diesem Umfeld wachsen die gehandelten Werte an der Wall Street allein im Jahr 1928 um 48%, bis September 1929 gar um 90%. Natürlich gibt es auch kritische Stimmen. Eine der prominentesten ist jene des Kongressabgeordneten der Demokratischen Partei und früheren Finanzministers George Carter Glass.
3: Carter Glass had spent a good portion of the 1920s railing about this thing that he called Mitchellism, which was Charlie Mitchell and debt and credit and how he believed that this was all going to end in ruin.
4: Carter Glass hatte einen Großteil der 1920er Jahre damit verbracht, gegen das zu wettern, was er Mitchellismus nannte, also eigentlich das, wofür Charlie Mitchell stand, für Schulden und Kredite und das, wie er glaubte, alle in den Ruin führen würde.
1: Charlie Mitchell ist sich bewusst, dass die Situation äußerst volatil ist. Im September 1929 verliert der Dow Jones Index an einem Tag 5%, nachdem Gerüchte aufgekommen sind, dass ein großes britisches Unternehmen vor dem Zusammenbruch stehe. In seinem Buch beschreibt Andrew Ross Sorkin, wie Mitchell, der gerade mit seiner Frau auf eine vierwöchige Kreuzfahrt aufbricht, einen Reporter beruhigt.
5: «Mit dem Geld ist alles in Ordnung», sagte Mitchell dem Reporter. «Es gibt keinen Grund zur Sorge bezüglich der Finanzlage in den Vereinigten Staaten.» Die Wahrheit war, dass Mitchell nicht nur die Öffentlichkeit beruhigte, sondern auch sich selbst, da er sich schlicht keine andere Alternative als einen steigenden Aktienmarkt vorstellen konnte. Für ihn stand einfach zu viel auf dem Spiel. Erst wenige Tage zuvor hatte Mitchell das schlagzeilenmachende Geschäft abgeschlossen, das er jahrelang geplant hatte, die Fusion der National City Bank mit der Corn Exchange Bank. Dieser Deal katapultierte ihn und die Bank in völlig neue Dimensionen.
1: Aus heutiger Sicht hätten Journalisten damals unbedingt nach der Leverage, also dem Verhältnis zwischen hartem Kapital und Kredit, fragen sollen, stellt Andrew Ross Sorkin fest.
3: Every financial crisis is a function really of only one thing. It really is leverage. It's too much credit in the system, and that is what leads to some form of speculation.
4: Jede Finanzkrise ist nur das Resultat von zu viel Hebelwirkung. Wenn zu viel Kredit im System ist, dann führt das zu Spekulation. 1929 waren es Kredite für Aktien, 2008 waren es Hypotheken. Entsprechend sollten wir uns auch heute fragen: Und gibt es zu viel Hebelwirkung? Und wo ist sie?
1: 1929 stellt niemand diese Frage laut genug. Die Aktienkurse haben ein Niveau erreicht, das viel höher liegt, als es die zukünftigen Gewinne der Unternehmen hinter den Aktien gerechtfertigt hätten. Im September beginnen die Aktienpreise zu sinken. Doch wer Kredit aufgenommen hat, spekuliert weiter. Im Oktober dann bricht der hochfliegende Markt ein. Am schwarzen Donnerstag werden über 12 Millionen Aktien verkauft. Investoren versuchen, ihre Verluste zu begrenzen. Der Dow Jones verliert zuerst nur 6 Prozentpunkte, weil verschiedene Banken und institutionelle Anleger mit großen Aktienkäufen eine Panik verhindern. Am Montag und Dienstag danach aber bricht die Panik dann doch aus. Keine noch so großartigen Ankündigungen und optimistischen Käufe können die Talfahrt stoppen. Viele Aktien sind mit Krediten gekauft, die nur durch einen kleinen Bruchteil des Aktienwerts gesichert sind. In der Folge zwingen die Preisrückgänge viele Anleger, ihre Aktienbestände zu liquidieren. Das wiederum verschärft den Preisverfall zusätzlich. Leute wie Charlie Mitchell kaufen Anteile ihrer eigenen Firma, um deren Wert zu stützen. Sie scheitern. Der Dow Jones Index stürzt ab. Große Unternehmen wie General Electric verlieren die Hälfte oder mehr ihres Werts in wenigen Stunden. Nur ganz wenige haben diese Entwicklung vorausgesehen. Der prominenteste von ihnen ist Jesse Livermore. Er hat schon zuvor immer wieder auf sinkende Kurse gewettet und ist mehrmals fast pleite gegangen, weil er zu früh war. Andrew Ross Sorkin beschreibt in 1929, wie Jesse Livermore am Abend des 29. Oktober 1929 nach Hause kommt und feststellt, dass Gemälde, Perserteppiche und der Schmuck seiner Frau Dorothy im Tresor fehlen. Vom Küchenpersonal erfährt er, dass seine Dorothy mit den Kindern in die Wohnung des Fahrers geflüchtet ist.
5: Mit Tränen in den Augen erklärte Dorothy, dass sie die schreckliche Nachricht im Radio gehört hatte. Die Anleger hätten alles verloren und sie hatte angenommen, dass auch sie pleite waren. Wohlweislich hatte sie wichtige Wertsachen herausgesucht, um sie vor den Gläubigern zu schützen und ihren Schmuck zusammengerafft, in der Erinnerung daran, dass er ihre Edelsteine in der Vergangenheit schon einmal verpfändet hatte, wenn er Kapital beschaffen musste. Er lächelte und sagte ihr, sie solle zum Abendessen kommen und den Schmuck mitbringen. «Brauchst du sie wieder?», fragte sie. «Nein, Heute war der beste Tag, den ich je an der Börse hatte, sagte er. Da er auf fallende Kurse gesetzt hatte, war er der Einzige, der Geld verdiente, als sie fielen, und zwar eine Menge Geld. Seine Gesamtgewinne plus Eigenkapital beliefen sich in den letzten Tagen auf 100 Millionen Dollar. Es wird uns gut gehen. Ich werde diese Juwelen ganz sicher nie brauchen.
1: Die große Mehrheit der Investoren aber verliert. Und nach dem Crash geht der Konsum in den USA merklich zurück, weil viele Private, aber auch Unternehmen unsicher sind, wie viel Einkommen ihnen künftig noch zur Verfügung stehen wird, kaufen weniger ein. Weil weniger konsumiert wird, geht auch die Produktion in den USA Ende 1929 und im ganzen Jahr 1930 rapide zurück. Unternehmen, die weniger produzieren, entlassen Mitarbeitende zu Hunderttausenden. Die Arbeitslosigkeit steigt zeitweise auf über 20%. Aus dem Börsencrash wird eine Wirtschaftskrise, die große Depression. Das Bruttoinlandprodukt der USA schrumpft in dieser Zeit um rund 30%. Das hätte aber nicht zwingend so passieren müssen, ist Andrew Ross Sorkin überzeugt.
3: The crash in 1929 was the first domino. And it took the next domino and the domino after that.
4: Der Crash von 1929 war der erste Dominostein. Und es brauchte den nächsten Dominostein und den übernächsten, um uns schließlich in die große Depression zu führen. Aber es sind so viele Fehler passiert und, ehrlich gesagt, schlechte Entscheidungen gefällt worden auf dem Weg dorthin. Und ich würde behaupten, dass man sich ansehen könnte, was 2008 in der Finanzkrise passiert ist. Einer der Gründe, warum wir damals nicht in eine große Depression geraten sind, ist, dass wir zumindest einige Lehren aus der Weltwirtschaftskrise gezogen haben.
1: Welche Lehren das sind, darum geht's in der dritten Folge dieses Podcasts. Der große Fehler, den die US-Regierung 1929 macht, ist, dass sie die Effekte des Crashs auf die Realwirtschaft unterschätzt.
3: So many ordinary investors, so many ordinary Americans had taken on so much debt in the stock market, so that when the stock market fell, it wasn't just that they lost money and that they
4: So viele gewöhnliche Investoren, so viele gewöhnliche Amerikaner hatten so viele Schulden am Aktienmarkt gemacht, dass sie, als der Aktienmarkt fiel, nicht nur Geld verloren, sondern eben hohe Schulden hatten. Und weil sie so viel Geld schuldeten, konnten sie nichts mehr kaufen. Deshalb gab es Hoovervilles.
1: Hoovervilles sind Elendsviertel und obdachlosen Siedlungen, die in der Weltwirtschaftskrise in vielen US-Städten entstehen, benannt nach dem damaligen Präsidenten Herbert Hoover. Eine solche Hooverville entsteht übrigens auch im Central Park in New York in unmittelbarer Nähe des Hauses von National City-Präsident Charlie Mitchell. Der Republikaner Herbert Hoover setzt nach dem Crash darauf, dass private Investitionen die Wirtschaft wieder zum Laufen bringen. Seine Krisenpolitik wird aber von vielen als erfolglos kritisiert. Die Schuld an der weit verbreiteten Armut und Wohnungsnot geben sie Herbert Hoover. Obschon der Crash von 1929 also nicht zwingend zur großen Depression hätte führen müssen, wächst Anfang der 1930er Jahre auch in der US-amerikanischen Politik die Überzeugung, dass die Banker, die Helden der späten 1920er Jahre, schuld sind am Schlamassel. Wenige Monate vor den Präsidentschaftswahlen von 1932 überredet Herbert Hoover republikanische Senatoren, finanzielle Fehltritte zu untersuchen. Auch Charlie Mitchell muss antraben und aussagen. Er wäre wohl unversehrt davongekommen, wenn die Demokraten nicht im November 1932 die Mehrheit in beiden Kammern des Kongresses und die Präsidentschaft gewonnen hätten. Der neue Bankausschuss des Senats beauftragt Ferdinand Pecora, einen Einwanderer aus Sizilien und ehemaligen stellvertretenden Staatsanwalt von New York, mit der Untersuchung der Ursachen des Crashs von 1929. Später wird Pecora auch der Höllenhund der Wall Street genannt und nach der Finanzkrise von 2008 fordern die Demokraten in den USA eine, Zitat, Pecora-Kommission. Ferdinand Pecora selbst erinnert sich in seinen Memoiren:
6: Vor dem Ausschuss schienen in imposanter Reihenfolge die Halbgötter der Wall Street. Männer, deren Namen in aller Munde waren, deren Persönlichkeiten und Angelegenheiten jedoch oft in tiefes aristokratisches Geheimnis gehüllt waren. Niemals zuvor in der Geschichte der Vereinigten Staaten war so viel Reichtum und Macht gezwungen worden, öffentlich Rechenschaft abzulegen.
1: Pecora habe ein Talent dafür gehabt, Handlungen völlig schuldig und anrüchig aussehen zu lassen, auch wenn sie sich als völlig legal herausstellten, meint Andrew Ross Sorkin.
7: Boy, does he do his homework. He really uses these inquiries.
4: Mann, macht er seine Hausaufgaben. Er nutzt diese Untersuchung wirklich. Nicht unbedingt, um jemanden ins Gefängnis zu bringen, denn das tut er am Ende nicht. Aber was er tut, ist, dass er ein Licht auf alles wirft.
1: Und dieses Licht bringt etwa Charlie Mitchell dazu, zuzugeben, dass er nach dem Crash Aktien an seine Frau verkauft hat, was ihm einen Verlust von 2,8 Millionen Dollar beschert und gleichzeitig bewirkt hat, dass er keine Einkommenssteuern bezahlen musste. Sorkin bezeichnet diesen Verkauf in seinem Buch als unangebracht, illegal aber ist er nicht. In der Öffentlichkeit aber kommt er schlecht an.
5: Der Mann, der einst als Chef der größten Bank der Welt so bewundert worden war, wurde nun als die Verkörperung der Heuchelei an den Pranger gestellt. Ein Prediger der Finanzethik, der selbst Täuschung praktizierte und damit an der Spitze einen Ton vorgab, der sich über die Maklerbüros bis hin zur ahnungslosen und ungeschützten Öffentlichkeit fortsetzte.
1: Die National City Bank beruft eine Notfallsitzung ein und Charlie Mitchell tritt zurück. Ein paar Wochen später gibt die Bank bekannt, dass sie das Investmentbanking vom Kreditgeschäft mit Privatkunden trenne. Damit ist nicht nur Charlie Mitchell weg, auch seine Idee, Aktien an normale Sparerinnen und Sparer zu verkaufen, hat ausgedient. Die Untersuchung von Ferdinand Pecora gilt wegen der riesigen öffentlichen Aufmerksamkeit, die sie erregt, aber auch wegen ihrer langfristigen wirtschaftlichen und politischen Auswirkungen als erfolgreichste Untersuchung in der über 200-jährigen Geschichte der Kongressuntersuchungen. «1933 wird mit Franklin Delano Roosevelt ein Mann als Präsident vereidigt, der dem Land einen neuen Ansatz, den New Deal, verspricht. Freiwilliges, individuelles Handeln hat die Krise nicht entschärfen oder gar verhindern können. Roosevelt setzt deshalb auf einen aktiven Staat. Andrew Ross Sorkin beschreibt das so.
3: One of the things that he does is he has what's called a national bank holiday. So he actually shutters all of the banks in the United States and then tries to prop up the ones that actually he believes are strong enough.
4: Eine der Maßnahmen, die Roosevelt ergreift, ist ein sogenannter nationaler Bankfeiertag. Er schließt alle Banken in den Vereinigten Staaten und öffnet und stützt dann nur diejenigen, von denen er glaubt, dass sie stark genug sind. Und er lässt eine ganze Reihe von Gesetzen, darunter das Glass-Steagall-Gesetz, das den Spekulationsaspekt vom Bankgeschäft trennt. Er schafft aber auch die FDIC, damit Geld, das auf eine Bank eingezahlt wird, versichert ist. Und später, 1934, gründet er die SEC, die den Aktienmarkt überwacht und reguliert und gegen Insiderhandel und Manipulation vorgehen soll.
1: Das Glass-Steagall-Gesetz, das Ross Sorkin erwähnt, heißt so, weil es aus der Feder des erwähnten Senatoren und Bankenkritikers George Carter Glass und seines Amtskollegen Henry Steagall stammt. Es schreibt für alle Banken das vor, was die National City Bank kurz zuvor freiwillig vorgenommen hat, nämlich die Trennung von Investmentfirma und Bank. Es erlaubt außerdem der Notenbank Fed sogenannte Offenmarktgeschäfte, also den Kauf und Verkauf von Wertpapieren am Geld- oder Kapitalmarkt. Damit erhält die Fed einen bis heute wichtigen Hebel, um die Zinsen zu beeinflussen und Geldpolitik zu betreiben. In den folgenden Jahren und Jahrzehnten bleibt das US-Bankenwesen stark reguliert, stabil und profitabel. Die große Depression ist mit der Bankenregulierung jedoch nicht gelöst. Franklin D. Roosevelts New Deal mildert die Not zwar mit Arbeitsbeschaffungsmaßnahmen und Sozialprogrammen. Offiziell beendet ist die Wirtschaftskrise in den USA aber erst 1941 mit dem Kriegseintritt. Dank stark steigenden Rüstungsausgaben und viel mehr Industrieproduktion sinkt die Arbeitslosigkeit deutlich und die Wirtschaftsleistung erreicht wieder das Niveau von vor der Krise. Der Mann aber, der auf fallende Kurse gewettet und 1929 zu den ganz wenigen Gewinnern gehört hat, Jesse Livermore, hat den damaligen Geldsegen nicht genießen können und sich mit riskanten Wetten schließlich ruiniert. Im November 1940 habe er sich in einem New Yorker Luxusrestaurant das Leben genommen, erzählt Andrew Ross Sorkin.
7: He ends up walking into the Sherry Netherlands, walks into the coat closet, puts a gun to his temple and shoots himself.
1: Zum großen Crash von 1929 kommt es in den USA. Die Auswirkungen aber des Einbruchs an der größten Aktienbörse sind bald weltweit zu spüren. Etwas verzögert auch in der Schweiz. So ruft Bundesrat und Innenminister Albert Mayer die Bevölkerung am 1. August 1933 zum Durchhalten auf.
8: Die wirtschaftliche Not, welche seit 3 Jahren die Völker heimsucht, hat sich weiter verschärft. Zahlreiche unserer Volksgenossen werden durch Arbeit und Verdienstlosigkeit schwer getroffen. Dazu kommt eine Krise geistiger Art. Man stellt die Frage, sind wir auf dem rechten Weg?
1: Welches ist aus Sicht des Bundesrats der richtige Weg in der schwersten Wirtschaftskrise des damals noch jungen Jahrhunderts? Und warum trifft die Krise die Schweiz später als andere Länder, dafür aber umso härter und länger? Darum geht's in Episode 2 dieser Folge von SRF Geschichte zur Weltwirtschaftskrise. Das war Episode 1, eine Katastrophe mit Ansage, der große Crash von 1929 und seine Folgen. Mein Name Klaus Ammann. 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

0: Radio SRF Echo der Zeit mit Brigitte Kramer. Die Themen vom Sonntag, dem 16. August. Die Waadtländer Mitte-Regierungsrätin Valérie Dittli kandidiert wieder, obwohl sie den Rückhalt der Parteispitze verloren hat. Die Ärztin Christiane Piepel von Ärzte ohne Grenzen kümmert sich in Kongo-Kinshasa um Ebola-Kranke. Eine belastende Arbeit, aber auch eine, die sich lohne.
1: Zu sehen, dass dann doch welche geheilt entlassen werden, die Familien zu sehen, das ist schon sehr bewegend.
0: Im Echo-Gespräch erzählt sie aus ihrem Alltag in einem Spital in der Provinz Ituri. Dann, in der Schweiz kommen überdurchschnittlich viele Kinder per Kaiserschnitt zur Welt, mit grossen regionalen Unterschieden. Die Spitäler spielen dabei eine zentrale Rolle. Und eigentlich können es Spanien und Portugal gut miteinander. Wäre da nicht die kleine Grenzstadt Olivenza, die, so finden die Portugiesen, doch eigentlich zu ihnen gehöre. Das könne sie nicht verstehen, so eine Bewohnerin. Ein Unsinn sei das, sagt sie. Zum Schluss hier im Echo der Zeit. Es war im Kanton Waadt die politische Frage des Sommers. Kandidiert Regierungsrätin Valérie Dittli noch einmal oder nicht? Nun hat die umstrittene Mitte-Politikerin in der Zeitung «Le Matin Dimanche» die Antwort gegeben. Ja, sie will es noch einmal wissen, gegen alle Widerstände. Die Analyse von Westschweiz-Korrespondent Roman Villinger.
2: Hartnäckig und forsch, so hat man die Waadtländer Regierungsrätin Valérie Dittli kennengelernt. Eine junge Deutschschweizerin, die vor 4 Jahren völlig überraschend einen Sitz in der Waadtländer Regierung geholt hat. Eine, die eine fragwürdige Steuerpraxis in Frage gestellt hat und dabei auf viele Zehen getreten ist. Eine, die das beurteilen wohl irgendwann die Gerichte. Eine, die dabei möglicherweise auch Gesetze verletzt hat. Eine Mitte-Politikerin auch, die nicht aufgibt und jetzt also noch einmal antritt bei den Regierungsratswahlen Anfang nächstes Jahr. Obwohl die Ausgangslage hochgradig schwierig ist. Sie selbst spricht von David gegen Goliath. Ob Dittli, wie der biblische David, Gott auf ihrer Seite hat, muss hier offen bleiben. Sicher ist aber, die 33-Jährige hat nach wie vor treue Anhänger, die sie schätzen, für die Hartnäckigkeit, mit der sie die Waadtländer Politik aufmischt. Aber Dittli hatte sich in ihrer ersten Amtszeit auch mit vielen verscherzt. 2 Strafverfahren laufen gegen sie, in der Waadtländer Regierung ist sie isoliert. Ihre einstigen Verbündeten von der FDP und der SVP wollen nicht mehr mit ihr in den Wahlkampf ziehen. Und sogar das Präsidium ihrer eigenen Partei kommt zum Schluss, man wäre besser dran ohne ihre Kandidatur. Dass es so weit gekommen ist, liegt auch an Dittlis Forschheit. So hat sie sich mit Spitzenleuten ihrer Verwaltung verkracht, weil sie mutmaßlich ihre Kompetenzen überschritten hat. Sie hat sich mit ihren Regierungskolleginnen und Kollegen überworfen, weil sie nicht immer offen kommunizierte. Dass es so weit gekommen ist, liegt aber auch daran, wie ihre Regierungskolleginnen und Kolleginnen mit Dittli umgesprungen sind. Das begann schon bei der Ämterverteilung vor 4 Jahren. Dittli, damals erst 29, ohne relevante politische oder berufliche Erfahrung, musste mit den Finanzen das vielleicht schwierigste Departement übernehmen. Und als es dann zu Konflikten innerhalb der Steuerbehörde kam, halfen ihr ihre Regierungskollegen nicht, sie ließen sie fallen, entzogen ihr das Finanzdepartement. Das wirkte zeitweise wie Mobbing. Wenn Dittli nun trotz allem noch einmal kandidieren will, zeigt das ihre Stärke und ihre Schwäche, ihre Hartnäckigkeit und ihre bisweilen übertriebene Forschheit. Anfang September wird sich zeigen, ob sie damit die Basis ihrer Partei überzeugen kann. Dann entscheiden die Delegierten der Waadtländer Mitte nämlich, ob sie Dittli weiter unterstützen oder nicht. Valérie Dittli, auch das hat sie heute klargemacht, würde gegebenenfalls auch ohne Partei antreten als unabhängige Kandidatin. Das ist ihr gutes Recht. Aber es fragt sich, wann Hartnäckigkeit in Starrsinn kippt.
0: Westschweiz-Korrespondent Roman Villinger. Im Osten Belgiens, nahe der deutschen Grenze, wütet weiterhin ein Waldbrand. Die Behörden sprechen vom größten Brand in der Geschichte des Landes. Mehr dazu in der Nachrichtenübersicht mit David Burkhardt.
3: Der Brand ist weiter nicht unter Kontrolle. Mittlerweile ist eine

0: und Trolle. Nach dem schweren Erdbeben im Osten Indonesiens ist Hilfe ins Katastrophengebiet unterwegs. 275 Tonnen Hilfsgüter seien auf einem Armeestützpunkt in der Nähe der indonesischen Hauptstadt Jakarta eingetroffen. Diese würden nun in die betroffene Region gebracht, teilt die Katastrophenschutzbehörde des Landes mit. Das Beben vor der indonesischen Insel Flores gestern Morgen hatte eine Stärke von 7,7. Laut Behördenangaben kamen dabei mindestens 53 Menschen ums Leben. In Simbabwe ist die Opferzahl nach dem Kentern einer Fähre auf 80 gestiegen. Dies, nachdem 8 weitere Leichen geborgen worden sind. Das teilte die Polizei des südafrikanischen Landes auf X mit. Die Fähre war auf dem Kariba-See bereits am Dienstag gekentert. Laut Schätzungen war sie überladen. So sollen über 150 Menschen an Bord gewesen sein. Erlaubt gewesen wären deren 90. Der Kariba-See ist der größte künstliche Stausee der Welt, gemessen am Volumen. Er liegt im Grenzgebiet von Sambia und Simbabwe. Nun in die Schweiz, genauer in den Kanton St. Gallen. Nach fast 20 Jahren im Nationalrat bekommt SVP-Politiker Lukas Reimann eine neue politische Aufgabe. Reimann wurde heute in seinem Wohnort Wiel in die Stadtregierung gewählt. Was diese Wahl für Reimanns Zukunft im Nationalrat bedeutet, ist zurzeit offen. Die Herbstsession im Nationalrat mache er sicher noch mit, sagte Lukas Reimann gegenüber SRF. Neben einem neuen Stadtratsmitglied wurde in Wiel heute auch ein neuer Stadtpräsident gewählt. Andreas Breitenmoser wird neuer Präsident der drittgrößten Stadt im Kanton St. Gallen. Der Mitte-Politiker folgt auf seinen Parteikollegen Hans Mäder, der das Amt nach etwas mehr als 5 Jahren wieder abgibt. In der Bündner Kantonshauptstadt Chur haben dieses Wochenende rund 95'000 Menschen am Stadtfest gefeiert. Die Behörden ziehen laut eigenen Angaben eine positive Bilanz. Das Churerfest sei weitgehend friedlich verlaufen, teilt die Stadtpolizei mit. Insgesamt habe man 44 Mal intervenieren müssen, unter anderem bei Streitereien. Die Rettungskräfte behandelten 91 Personen. Viele von ihnen hätten wegen der Hitze Kreislaufprobleme gehabt. Im Val Roseggi im Engadin ist eine Pferdekutsche verunfallt. Eine Frau kam dabei ums Leben, 12 weitere Personen wurden verletzt, wie die Kantonspolizei Graubünden mitteilt. Die Verunglückten seien Teil einer Reisegruppe gewesen, die mit Kutschen aus dem Val Roseggi nach Pontresina fahren wollte. Dabei habe der Kutscher eines der Gespanne bemerkt, dass die Bremsleistung ungenügend gewesen sei. Bei einem Ausweichmanöver sei dann ein Pferd gestürzt und die Kutsche habe nicht mehr gelenkt werden können. Die Kutsche prallte laut Mitteilung gegen einen Baum. Dadurch seien die Fahrgäste teilweise aus der Kutsche herausgeschleudert worden.
1: Zum Sport. Der Schwinger Fabian Stadenmann ist nach seinem heutigen Sieg auf der Schwegalp der große Favorit für den Saisonhöhepunkt. Min Maruk.
2: Der Berner Staudenmann gewinnt am Fuße des Sentis bereits sein 6. Kranzfest dieser Saison. Als einziger gewinnt er jeden der 6 Gänge. Staudenmann ist der Beste der starken Berner, die den einheimischen Nordostschweizern auch als Team klar überlegen waren. Hinsichtlich des Kilchbergschwingers in 3 Wochen ist Staudenmann in seiner aktuellen Form der klare Favorit. Fabian Staudenmann hat das Kilchberger schon vor 5 Jahren gewonnen. Im Fußball haben sich die Clubs aus der Super League in der ersten Cup-Runde keine Blöße gegeben. Alle 11 Schweizer Clubs aus der höchsten Liga stehen in der zweiten Runde. Die heutigen Resultate: Luzern gewinnt gegen Burg mit 3:0, St. Gallen schlägt Thalwil ebenfalls mit 3:0, Sio dominiert bei Kerzers mit 6:1, Lugano holt sich beim 10:1 gegen Vedeccio den klarsten Sieg und auch Meister Thun gewinnt beim 6:0 gegen Saxon souverän.
1: Bleibt das Wetter, David Burkhardt.
0: Heute ist es teils sonnig, teils bewölkt. Vor allem in den Alpen gibt es lokale, teils kräftige Gewitter. Morgen ist es dann wechselnd bewölkt bei 24 Grad und es gibt stellenweise kräftige Regenschauer und Gewitter.
1: 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Bei uns geht es weiter mit Kaiserschnittgeburten und der Frage, warum die einen Kantone eine deutlich höhere Rate haben als andere. Mit dem Streit um Olivenza in Spanien und den Gründen, weshalb Portugal Ansprüche geltend macht auf die Grenzstadt. Und jetzt gleich mit Eindrücken aus einem Ebola-Spital in Kongo-Kinshasa. die Ebola-Epidemie

0: In Kongo-Kinshasa könnte nie dagewesene Ausmaße annehmen, warnte diese Woche die Weltgesundheitsorganisation WHO. Die Krankheit breitet sich rasant aus, die Ansteckungen nehmen exponentiell zu. Bisher sind über 4.300 Ansteckungen offiziell erfasst, über 2.000 Personen sind gestorben. Die Dunkelziffer dürfte weit höher liegen. Der Ebola-Ausbruch ist schwer einzudämmen. Das Zentrum des Ausbruchs liegt in der Provinz Ituri im Osten des Landes, ein Gebiet, in dem die Sicherheitslage äußerst angespannt ist. Dort arbeitet die deutsche Ärztin Christiane Piepel für die Organisation Médecins Sans Frontières in einem Spital, das auch Ebola-Kranke behandelt. Nach ihrem Einsatz am Freitag hat sie meiner Kollegin Christina Scheidegger ihren Arbeitsalltag geschildert.
1: Ich bin vor allem hier, um die betroffenen Patientinnen und Patienten zu behandeln. Und das heißt, es geht um klinische Versorgung. Und das heißt, dass man natürlich immer wieder im Schutzanzug dann reingeht in das Behandlungszentrum. Was aber auch bedeutet, dass es sehr, sehr, sehr heiß ist in dem Schutzanzug, dass man wirklich wahnsinnig schwitzt. Teilweise habe ich wirklich danach meine Füße im Wasser stehen. Mir war nicht klar, dass man so viel schwitzen kann. Und man kann auch nicht länger als eine Stunde in diesen Anzügen aushalten. Es ist wie so eine Art wasserdichter Ganzkörperanzug. Und das heißt, in immer wieder anderen Gruppen oder Teams gehen wir rein ins Behandlungszentrum und versorgen die Patienten im Sinne von, dass wir versuchen, ja vor allem auch Leiden zu lindern, dass man schaut, dass die Menschen, wenn sie viel Wasser verlieren, durch Erbrechen und Durchfall, dass man das als Infusion gibt oder sonst auch, wenn die trinken können, natürlich als Getränk. Dass man aufpasst, dass sie nicht unterzuckern, dass man frühzeitig, wenn da Blutungszeichen sind und die Leute anfangen zu bluten, dass man guckt, ob man Medikamente geben kann, die das vielleicht ein Stück weit verhindern können, beziehungsweise dass man Bluttransfusionen geben kann. Ganz vielfältig, je nachdem, wie der Ebola-Fall bei dem entsprechenden Menschen halt läuft.
2: Wie sind denn Sie und wie ist das Spital, wo Sie arbeiten, ausgerüstet für die Behandlung von Ebola-Kranken?
1: In dem Spital hat Ärzte ohne Grenzen in Zelten eine extra Behandlungseinheit für Ebola-Erkrankte eingerichtet, einfach um auch das Krankenhaus zu schützen, dass die Menschen mit Verdacht nicht im Krankenhaus aufgenommen werden, sondern extra erstmal separiert und isoliert werden. Und die Ebola-Erkrankten bleiben bei uns, die versorgen wir dann.
2: Und wie steht es um Ihre Ausrüstung? Haben Sie genügend Material oder fehlt es da am einen oder anderen?
1: Ausrüstung ist erstmal in Bezug auf Schutzausrüstung gar kein Problem. Ohne komplette Schutzausrüstung geht niemand da rein. Das wird alles kontrolliert, auch mehrfach nach Mehr-Augen-Prinzip. Ausrüstung vor Ort ist so, dass man eine Basisversorgung machen kann. Ich würde mir viele Male wünschen, dass ich irgendwie so eine kleine Tür habe, wo ich einfach Patienten durchschicken kann auf eine europäische Intensivstation, weil man natürlich mit den Basismaßnahmen wie Flüssigkeit geben, Schmerzen lindern, was gegen Erbrechen geben etc., da kann man zwar schon viel erreichen, man kann die Sterblichkeit schon senken dadurch, vor allem wenn die Leute frühzeitig kommen, aber gerade auch wenn es dann in die Phase des Organversagens geht, dann heißt es leider meistens, dass die Menschen dann doch bei uns versterben und das tun leider doch auch relativ viele.
2: Wie erleben Sie den Umgang mit den Menschen vor Ort, den Patientinnen und Patienten, aber auch mit deren Angehörigen?
1: Also das ist eine unglaubliche Stresssituation. Die haben wahnsinnig Angst, sind völlig verzweifelt. Man hat das Problem, dass die Menschen isoliert werden müssen, von ihren Familien auch. Das heißt, die sind gefühlt alleine im Zelt mit ein paar anderen. Die sehen dann an den anderen Mitpatientinnen und Patienten, wie die auch erkranken, wie die anfangen zu bluten, wie manche auch versterben. Und die haben natürlich auch wahnsinnig Angst, dass sie Menschen in ihrer Familie angesteckt haben können. Das sind halt gerade die nächsten Angehörigen, die betroffen sind. Und das heißt, die psychologische Situation ist katastrophal. Es kommen dann natürlich nur wir als Mitarbeiter rein in gelben Ganzkörperanzügen, wo man nur so ein bisschen die Augen sieht und oben auf der Stirn ist der Name. Aber das ist natürlich auch irgendwie wie Mondmenschen, die man dann vor sich sieht. Und abgesehen davon hat man Angst, dass man an einer Erkrankung verstirbt, wo es nicht viele Behandlungsmöglichkeiten gibt.
2: Sie arbeiten in einem Gebiet, wo die Sicherheitslage sehr instabil ist. Sie arbeiten mit einer Krankheit, mit Patientinnen und Patienten, die hoch ansteckend sind. Machen Sie sich auch Sorgen um sich selbst?
1: Es ist nicht so, dass ich ständig mit schlotternden Knien im Behandlungszentrum stehe und denke, oh Gott, jetzt passiert mir das Allerschlimmste und ich stecke mich jetzt sofort an und sterbe gleich. Es ist eine Situation in Bezug auf Ebola, wo man sich schützen kann, wo auch diese ganzen Schutzmaßnahmen ganz, ganz penibel ständig überwacht werden und immer noch jemand anders einen mitkontrolliert und mit aufpasst. Was nicht heißt, dass nicht trotzdem immer irgendwas passieren kann. Aber das ist etwas, wo ich nicht permanent wilde Angst habe. Etwas, wo ich aber natürlich Respekt vorhabe. In Bezug auf die Sicherheitslage ist es so, dass Ärzte ohne Grenzen hier in der Region schon sehr lange ist, dass viele Menschen Ärzte ohne Grenzen kennen und auch schon über Ärzte ohne Grenzen medizinische Behandlung erfahren haben und auch hier in der Region das gut verwurzelt ist. Und das heißt, die Menschen sind an sich sehr, sehr dankbar, dass wir da sind. Da habe ich nicht so sehr das Gefühl, dass ich von den Menschen hier vor Ort angegriffen werden könnte, sag ich mal. Die bewaffneten Gruppen, die haben ihre Konflikte untereinander. Das ist aber an sich nicht per se gegen Ärzte ohne Grenzen gerichtet, sondern das sind lokale kriegerische Auseinandersetzungen, die ja einfach leider auch schon seit Jahrzehnten bestehen.
2: Allen Widrigkeiten zum Trotz, Frau Piepel, was treibt Sie an, auch für den nächsten Dienst wieder in den Schutzanzug zu steigen?
1: Also das, was man merkt, ist, dass es tatsächlich besser wird. Die hatten hier am Anfang eine 100%ige Sterblichkeit. Das heißt, es hat keiner überlebt. Und inzwischen kann ich mehr Menschen gesund entlassen als verstorben. Und das ist schon auch eine Wahnsinnserleichterung für das medizinische Team, weil das natürlich für alle unglaublich hart ist, immer wieder junge Menschen, vor allem teils auch Kinder, versterben zu sehen. Und zu sehen, dass dann doch welche geheilt entlassen werden, die Familien zu sehen, das ist schon sehr bewegend. Und das ist irgendwie das doch, wo man denkt, okay, ich weiß, wofür ich es mache.
0: Sagt Christiane Piepel von Médecins Sans Frontières. Sie ist derzeit in der Provinz Ituri im Einsatz. Wir haben sie telefonisch erreicht. In der Schweiz kommt rund jedes dritte Kind per Kaiserschnitt zur Welt. In Europa haben nur Deutschland und Italien ähnlich hohe Kaiserschnittraten. Je nach Region sind die Unterschiede in der Schweiz allerdings erheblich. Dabei spielt die Wahl des Spitals eine zentrale Rolle und auch, wie unterschiedliche Geburtsarten vergütet werden. Noemi Ackermann.
3: Besonders hoch ist die Kaiserschnittrate im Kanton Zug. Dort liegt sie bei rund 40%. Mit knapp 25% liegt der Kanton Jura am unteren Ende der Skala. Das Schweizerische Gesundheitsobservatorium hat Geburten zwischen 2015 und 2023 untersucht und nach Gründen für diese regionalen Unterschiede gesucht. Klar ist, an Faktoren wie zum Beispiel dem Alter der Mutter oder einer Mehrlingsgeburt allein kann es nicht liegen, sagt Floros Stempfel, Projektleiterin der Studie.
4: Diese Unterschiede in den geburtsbezogenen Risikofaktoren können die kantonalen Unterschiede in den Kaiserschnittraten nur teilweise und nicht komplett erklären.
3: Woran liegt es also, dass es im einen Kanton deutlich mehr Kaiserschnitte gibt als in einem anderen? Ein Teil der Antwort liegt bei den Spitälern, sagt Stempfel.
4: Es zeigt sich, dass das behandelnde Spital, die medizinische Praxis, Kultur in diesem Spital einen großen Einfluss auf die Kaiserschnittwahrscheinlichkeit hat. Sobald wir das Spital einbeziehen, verschwindet der Einfluss des Wohnkantons praktisch vollständig.
3: Sprich, der Einfluss der Spitäler ist wichtiger als die Frage des Kantons. Wieso einige Spitäler hohe Kaiserschnittraten haben und andere nicht, vermögen allerdings auch die Autorinnen und Autoren des Berichts nicht abschließend zu sagen. Begleitet wurde der Bericht von verschiedenen Fachpersonen, auch von Anne Steiner vom Schweizerischen Hebammenverband. Sie ist auch die Leiterin des Geburtshauses im Kantonsspital Aarau. Sie sei nicht erstaunt über den Befund des Berichts. Es lohne sich, da genau hinzusehen, denn
5: es ist sicher so, dass es aufs große Ganze gesehen gesünder ist, langfristig keinen Kaiserschnitt im Leben gehabt zu haben. Also weil viele Risiken hat man dann einfach nicht. Aber vaginale Geburten können auch Probleme machen.
3: Beispielsweise berge ein Kaiserschnitt auch das Risiko einer großen Bauchoperation. Werdende Mütter wünschten sich vor allem eines, so die Hebamme.
5: Wir wissen aus Studien, auch in der Schweiz, die allermeisten Frauen, also über 90%, die wollen einfach nur ein Kind kriegen. Und die wünschen sich so wenig Eingriffe wie möglich. Und wenn ich mir dann überlege, von diesen Frauen haben dann 35 oder fast 35% am Ende einen Kaiserschnitt, dann ist das schon enttäuschend auch für die Frauen, weil das war nicht ihr primärer Wunsch, das war nicht ihre Wahl.
3: Das deute darauf hin, dass der Entscheid für einen Kaiserschnitt oft eine Frage der gängigen Praxis in einem einzelnen Spital sei. Wenn es medizinische Gründe gäbe für einen Kaiserschnitt oder dieser der ausdrückliche Wunsch einer Frau sei, dann sei ein Kaiserschnitt legitim. Ansteiner kritisiert aber die unterschiedlichen Vergütungen von vaginaler Geburt und Kaiserschnitt.
5: Es ist auch schwierig, dass eine vaginale Geburt, die sehr viel aufwendiger eigentlich ist als so ein geplanter Kaiserschnitt, also es müssen alle bereitstehen rund um die Uhr, keiner weiß, wann die Geburt losgeht, keiner weiß, wie die Geburt verlaufen wird. Und ein Team aus Hebammen und Ärztinnen verschiedener Professionen steht bereit, in der Hoffnung, möglichst nichts tun zu müssen. Und zum Schluss gibt es dann, auch wenn es eine sehr aufwendige Geburt war, deutlich weniger Geld als für den Kaiserschnitt.
3: Möglicherweise spielen also finanzielle Überlegungen mit, wenn es darum geht, einer werdenden Mutter zum Kaiserschnitt zu raten. Um diese Zusammenhänge besser zu verstehen, braucht es allerdings weitere Untersuchungen, sagen sowohl Ansteiner wie auch Florence Stempfel.
0: Spanien und Portugal kennt man als enge Nachbarn mit guten Beziehungen. Aber auch in guten Beziehungen gibt es bekanntlich manchmal Streit. Im Fall von Spanien und Portugal gilt dies, wenn es um Olivenza im Südwesten Spaniens geht. Die Kleinstadt ist spanisch, aber Portugal erhebt seit über 200 Jahren Anspruch auf den Grenzort. Wie die Menschen in Olivenza damit leben, in der Reportage von Auslandredaktor Beat Vogt.
6: Portugal ist überall in der Altstadt von Olivenza. Man geht sogar über Portugal. Gassen, Trottoirs, Plätze sind gepflastert in typischen schwarz-weißen Mustern.
7: Sì, la calçadinha, che si chiama in portoghese. La calçadinha portoghese.
6: Portugiesische Pflasterung nenne sich das, sagt Luis Alfonso Limpo. Der Lokalhistoriker hat jahrelang im Gemeindearchiv gearbeitet und kennt hier jede Ecke.
7: Allí al fondo tenemos lo que es la iglesia de la Magdalena, que fue convertida en iglesia ya en la época de oro.
6: Da drüben ist die Magdalena-Kirche, erbaut in der goldenen Zeit Olivenzas, im 16. Jahrhundert unter dem portugiesischen König Manuel I., die Epoche der Entdecker, als die Portugiesen nach Brasilien gingen. Insgesamt über 5 Jahrhunderte war Olivenza portugiesisch. Immer wieder habe Spanien die Stadt zu erobern versucht, aber erst im Jahr 1801, im sogenannten Orangenkrieg, gelang es. Seither ist Olivenza spanisch. Wobei das in Portugal regelmäßig in Frage gestellt wird. Schlagzeilen bis nach Spanien machte etwa vor knapp 2 Jahren der damalige Verteidigungsminister Nuno Melo, als er auf einer Militärbasis nahe der Grenze in die Pressemikrofone sagte: Olivenza ist portugiesisch und sollte dem portugiesischen Staat zurückgegeben werden. In ihrem kleinen Atelier in der Altstadt sitzt Marianne Felipe Vidigal hinter einer Nähmaschine. Schau dir diese Maschine an. Sie gehörte meiner Großmutter. Sie nähte damit Hausschuhe. Tagsüber ging sie zur Arbeit und nachts fertigte sie eben Hausschuhe. Ihre Großeltern gehörten zur letzten Generation in Olivenza, die noch Portugiesisch als Muttersprache hatte. Beziehungsweise Portunhol, eine Mischung aus Portugiesisch und Spanisch. Während der Franco-Diktatur verschwand die Sprache zunehmend, in den Schulen war nur Spanisch erlaubt. Sie selber spreche zwar kein Portugiesisch, sagt die 50-jährige Näherin, aber ich bin bei den Großeltern aufgewachsen, sie sprachen untereinander Portugiesisch. Sie glaubten, ich verstehe sie nicht, aber ich verstand natürlich alles. Von den portugiesischen Ansprüchen auf Olivenza hält sie gar nichts. Warum wollen die das? Wir kommen gut miteinander aus. Das ist doch Unsinn. Ich weiß nicht. Ich möchte nicht Portugiesin sein. Ich kann dir nicht erklären, warum, aber ich möchte es nicht. Dabei könnte sie. Seit einigen Jahren haben Menschen aus ursprünglich portugiesischen Familien das Recht, neben der spanischen auch die portugiesische Nationalität anzunehmen. Viele hier hätten das getan. Sie verstehe das nicht. Die Leute wollten, dass Olivenza Spanisch bleibe, aber trotzdem die portugiesische Staatsbürgerschaft. Das sei doch eher absurd. Lokalhistoriker Luis Limpo hingegen nutzte die Gelegenheit. Seit rund 10 Jahren hat er auch einen portugiesischen Pass. Gleichzeitig hält er fest, Olivenza ist Spanisch. Zwar sei Spanien 1815 dazu aufgefordert worden, über eine Rückgabe an Portugal zu verhandeln, so stehe es in der Schlussakte des Wiener Kongresses, an dem Europa politisch neu geordnet wurde, nachdem Napoleon endgültig abgedankt hatte.
7: El artículo lo que dice es que hay que negociar esa devolución y España cumplió ese compromiso negociador.
6: Doch Spanien habe verhandelt und damit die Verpflichtung erfüllt, auch wenn dies nicht zur Rückgabe Olivenzas geführt habe. Im Alltag der Menschen hier spiele das ohnehin keine Rolle. Die Beziehungen von Olivenza zu Elvas, der portugiesischen Kleinstadt auf der anderen Seite der Grenze, seien gut, sagt Limpo und fügt an, der Bürgermeister von Olivenza sei sogar verheiratet mit einer Frau aus Elvas.
7: Nuestro alcalde, nuestro actual alcalde está casado con una muchacha de Elvas.
0: Sagt der Lokalhistoriker Luis Alfonso Limpo in der Reportage von Beat Vogts. So viel Echo der Zeit für heute Sonntag, den 16. August. Redaktionsschluss 18.27 Uhr. Lukas Schneider war für die Sendung verantwortlich, für die Nachrichten Adrian Huber. Mein Name Brigitte Kramer. Danke für Ihr Interesse.
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9: Und das ist das Klangfenster mit Cecil Olshausen. Guten Abend. Heute mit Fatima Dann. Mit ihr schweben wir ins Licht.

Fatima Dan, singende Cellistin und Multiinstrumentalistin. Ihre Lieder sind Mini-Hörspiele. Sie schafft es, uns 0, nichts in andere Sphären zu beamen. Wie hier gerade in diesem kleinen Auftaktstück Im Licht heißt es und hat uns in eine schwerelose Stimmung versetzt. Adieu Gravité heißt denn auch diese Produktion von Fatima Dan mit Liedern, bei denen es einem leicht ums Herz wird.

Ein Sommer auf dem Dorf. Wunderschöne Stimmung hier im Song «Da bin ich diehei» von Fatima Dan. Sie ist eine feine, eine lyrische Beobachterin unserer Zeit und auch eine humorvolle. Im «Lied vom Losla» beschreibt sie, wie wir uns an Dingen, Rezepten und Geboten festhalten. Wir könnten ja sonst am Ende noch auf wundervoll entfesselte Weise davonschweben.

0: das kommt schon gut.
1: Juhu!
2: Fatima Dan mit ihren Liedern hier im Klangfenster. Und was wie eine große Band tönt, das ist sie alles ganz allein. Fatima Dan arbeitet mit Stimme, Cello, Elektronik und Loops und schafft so diese vielschichtigen Klanggebilde. Im nächsten Song verehrt sie sich und begegnet dabei ihrer Bühnenkollegin, der Schweizer Autorin Tanja Kummer. Die erklärt ihr auf gut schweizerische Art den Weg. Ob's hilft, das hören wir hier.

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Mit Carajo, Fatima Dan hier im Klangfenster mit Liedern ihrer Produktion Adieu Gravité. Das Klangfenster ist auch online schwerelos. Die Musik gibt's zum Nachhören auf srf.ch/audio. Und zum Atemholen heben wir jetzt ab mit Elias Menzi Into Space.

Wie verzaubert klingt das Instrument, das Hackbrett, wenn er darauf spielt, Elias Menzi. Und auch sie spielen mit Klangfarben das Kaleidoscope String Quartet.

0: So klingt's aus, das Klangfenster. Bis bald, sagt Cecil Olshausen.
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2: Heute Abend mit musikalischer Weltklasse aus Spanien. Ich habe heute für Sie ein Konzert mit dabei für einen warmen Sommerabend. Das Orquesta Nacional de España zu Gast an der BBC Proms. Es ist das Debüt vom spanischen Orchester an den Promenade Concerts, so der ganze Name der BBC Proms, ein achtwöchiges Festival für klassische Musik, Jazz und World Music, jedes Jahr in der Royal Albert Hall in London. Und heute Abend, Sie werden es hören, die Proms, die bedeuten Leidenschaft. Einmal was die Musik angeht, aber auch das Publikum, das versprüht Laune. Traditionell sind ein Großteil der Tickets an den Proms Stehplätze, also wie bei einem Pop- oder Rockkonzert. Und so wie ein Popkonzert zum Bewegen einlädt, so lädt auch das heutige Programm mit dem Titel Ritmos Españoles zum Bewegen ein.

Es war ein heißer Abend in London, als das Orchestra Nacional de España ihr Konzert mit diesem Titel gespielt hat. Und es war just an diesem Abend vom 19. Juli, dass Spanien gegen Argentinien an der Fußball-Weltmeisterschaft gespielt hat. Mit dem Resultat 1:0 für Spanien. Durch das Konzertprogramm heute Abend begleitet sie am Mikrofon Oliver Ruetz. Das Orchestra Nacional de España ist das spanische Nationalorchester. Gegründet wurde es 1937, das war während des spanischen Bürgerkrieges. Und das Orchester, das hat einen klaren Auftrag, die musikalische Vielfalt von Spanien aufzeigen. Und so hören Sie auch heute in der Weltklasse ein Programm, das diese Vielfalt bestens zeigt. Alle Werke des heutigen Abends stehen in irgendeiner Form in Beziehung zu Spanien, sind zwei Werke von Manuel de Falla, zwei Werke von Maurice Ravel und ein Werk von Joaquín Rodrigo. Rodrigo und de Falla, das sind spanische Komponisten, Maurice Ravel, er war ein Franzose. Alle drei Komponisten waren aber Zeitgenossen voneinander zu Beginn des 20. Jahrhunderts und sie kannten sich auch. Musik von einem Franzosen und zwei Spaniern. Zu dieser Zeit war die musikalische Achse Frankreich-Spanien groß. Während die beiden Spanier, Rodrigo und de Falla, in Frankreich, genauer in Paris, studierten, so hat Maurice Ravel sein Leben und sein Werk lang immer wieder Bezüge geschaffen zu Spanien. Maurice Ravel, der konnte das sogar so gut, dass Manuel de Falla, der Spanier, einmal über Ravel, den Franzosen, sagte: «Die beste spanische Musik überhaupt, die schreibt Ravel.» Und genau mit einem solchen Werk beginnt das Weltklasse-Programm heute Abend. Es ist das Morgenständchen eines Hofnarren. Maurice Ravel wurde im Baskenland geboren, im Südwesten Frankreichs. Spanien und Frankreich überlappten sich dort. Die spanischen Einflüsse bei Ravel kommen insbesondere von seiner Mutter und sie bleiben auch wichtig, als Ravel mit der Familie ganz jung nach Paris gezogen ist und dann dort das Pariser Kulturmilieu in sich aufgesogen hat. Das erste Stück im Konzertprogramm, eben dieses Morgenständchen eines Hofnarren, das hat Ravel 1905 komponiert. Da war er gerade mal 30. Und der Originaltitel, der lautet «Alborada del Gracioso». Und ursprünglich ist dieses Werk komponiert für Klavier. Später schrieb Ravel das Stück dann um für Orchester. Ganz wichtig dort in dieser Umarbeitung die Kastagnetten, wohl das Instrument für den spanischen Sound. Mit dieser Orchestrierung kommt dann nochmal eine ganze Portion Feuer mit dazu. Alborada del Gracioso, das Morgenständchen, ist unser Weckruf in diesem spanischen Programm mit dem Orchestra Nacional de España. Es dirigiert David Afkam, er ist der Chefdirigent des Orchesters.

Ein Stück wie ein starker Kaffee am Morgen. Alborada del Gracioso von Maurice Ravel. Und mit diesem Stück herzlich willkommen bei diesem spanischen Abend in der Weltklasse auf SRF 2 Kultur mit dem Orquesta Nacional de España und seinem Chefdirigenten David Afkam. Alborada del Gracioso, das ist Klaviermusik umgesetzt für Orchester. Und da bleiben wir auch gerade für das nächste Stück, die Fantasia Bética von Manuel de Falla. Da können Sie das Klavier sogar noch deutlicher hören als bei Ravel. Da ist Rubato, also rhythmische Freiheit drin. Und Temperament. Dieses spanische Savoir-vivre, natürlich auch eine Errungenschaft des Orquesta Nacional de España mit David Afkam. Der deutsche Dirigent weiß bei seinem Klangkörper ganz genau, welche Tasten er drücken muss. Sein Orchester, er ist der Chefdirigent und er, sie fühlen sich ganz zu Hause in dieser Musik. Der Titel Fantasia Bética, der bezieht sich auf eine römische Provinz mit dem Namen Bética. Heute heißt diese Region Andalusien, das ist also ganz im Süden Spaniens. Und in Andalusien, da wurde Manuel de Falla geboren, vor 150 Jahren. Ein Jubiläum also. Die Region Andalusien gilt als die Heimat des Flamenco. Dieser ist auch in der Fantasia Bética omnipräsent. De Falla sagt, in diesem Werk treffen Klaviervirtuosität und Flamenco aufeinander. Also Heimatgebiet für De Falla. Orchestriert hat dieses Klavierstück dann aber nicht Komponist De Falla, sondern vor einigen Jahren Francisco Coll, ein zeitgenössischer spanischer Komponist. Er lebt und arbeitet in Luzern. Und diese Orchesterfassung der Fantasia Bética, auch hier wieder mit den obligaten Kastagnetten, die hören Sie jetzt. Im Mitschnitt von der BBC Proms, es spielt das Orquesta Nacional de España und am Dirigierpult David Afkam.

Eine musikalische Fantasie über Bética, das heutige Andalusien. Es ist die Heimat des Flamenco und die Heimat von Komponist Manuel de Falla. Das Werk, ursprünglich geschrieben für Klavier, hier umgeschrieben mit jeder Menge Perkussion von Francisco Goll. Weiter im Programm mit einem ganz großen Klassiker, dem Concierto de Aranjuez von Joaquín Rodrigo. Es ist das wohl bekannteste Konzert für Gitarre und Orchester überhaupt und definitiv das bekannteste Werk vom Spanier Joaquín Rodrigo. Gerade der zweite Satz, ein Adagio, ist sehr populär. So hat es eine Bearbeitung prominent auf das Album Sketches of Spain von Miles Davis geschafft.

Miles Davis sagte über diese elegische Melodie, je leiser man sie spielt, desto stärker wird sie und je lauter man sie spielt, desto schwächer wird sie. Und wenn Joaquin Rodrigo eine solche Melodie komponiert, dann beweist er Geschick. Denn die Hauptschwierigkeit im Concierto de Aranjuez ist der Ausgleich der Lautstärken. Die Gitarre ist ein leises Instrument und kann leicht vom Orchester überdeckt oder verschluckt werden. Da muss also genau gestaltet werden. In der Komposition, aber auch von den Musikerinnen und Musikern. So hat Rodrigo 1939 ein sinnliches Werk mit vielen Details komponiert. Und auch deshalb wird es geschätzt von Gitarristinnen und Gitarristen, aber auch von Musikfans. Der erste Satz beschwört spanische Tänze, das angesprochene Adagio, der zweite Satz lädt melancholisch zum Schwelgen ein und dann ist da der dritte Satz spielerisch und anmutend, das hat dann etwas Höfisches. Und von einem königlichen Palast hat sich Komponist Rodrigo auch inspirieren lassen. Er beschreibt die Gärten des Palasts von Aranjuez, südlich von Madrid gelegen. Daher auch der Titel des Konzertes, Concierto de Aranjuez. Besonders angetan war Rodrigo vom Duft der Magnolien, dem Gesang der Singvögel und dem Gurgeln und Sprudeln der Brunnen. Duft und Klang. Das sind die Sachen, die Rodrigo genießen konnte, denn er verlor als Kind das Augenlicht wegen einer Krankheit. Dies hielt ihn dann aber nicht davon ab, in Paris zu studieren. Sie merken es einmal mehr, die Achse Frankreich-Spanien. Übrigens würde Joaquin Rodrigo in diesem Jahr 125 Jahre alt. Etwas jünger, 40, ist der Solist des heutigen Abends, Rafael Aguirre. Er ist in Spanien geboren, studierte in Düsseldorf und in London. Und so verbindet dieser Auftritt in der Royal Albert Hall, also seine Heimat Spanien, mit seiner zweiten Heimat London. Schließen Sie die Augen und lehnen Sie sich zurück für diesen Eindruck dieses königlichen Gartens mit dem Concierto de Aranjuez, gespielt vom Orquesta Nacional de España unter der Leitung von David Afkam. An der Gitarre spielt Rafael Aguirre.

Magnolienduft und Vogelgezwitscher im Schlossgarten. Sie hörten das Concierto de Aranjuez von Joaquín Rodrigo. An der Solo-Gitarre Rafael Aguirre und es gibt noch eine Zugabe aus einem anderen Garten dieses Mal. Und zwar der in Alhambra. Das liegt bei Granada in Spanien. Recuerdos de Alhambra von Francisco Darrega.

Rafael Aguirre mit den Recuerdos de la Alhambra von Francisco Tárrega. Hier auf SRF 2 Kultur in der Weltklasse. Heute Abend begleitet sich durch dieses Konzert am Mikrofon Oliver Ruetz. Ein höherer Beamte mit dreieckigem Hut verliebt sich in die Frau eines Müllers und der Mann mit dem dreieckigen Hut betreibt einige List, um die Frau um den Finger zu wickeln. So ganz, ganz kurz zusammengefasst die Handlung von El Sombrero de Tres Picos, also der Hut mit drei Ecken. Das ist eine Novelle geschrieben von Pedro Antonio de Alarcón. Manuel de Falla komponierte ein Ballett mit dieser Handlung. Es war ein Auftrag für die Ballett Russe, eine Ballettkompanie, die besonders in Paris aktiv war. Sehr viele Komponisten komponierten Anfang des 19. Jahrhunderts für die Ballett Russe. Igor Strawinsky, Maurice Ravel, Erik Satie, Claude Debussy. Und diese ganze Liste ist nicht abschließend. Im Falle von Manuel de Falla hat niemand Geringeres vermittelt als Igor Strawinsky. Es führte dann das eine zum anderen und schließlich entstand das Ballett El Sombrero de Tres Picos, uraufgeführt 1919. Das Kostüm- und Bühnendesign stammte von Pablo Picasso, einmal mehr auch hier die Verbindung Spanien-Frankreich. Und einmal mehr zeigt sich, wie stark vernetzt viele bekannte Künstlerinnen und Künstler zu dieser Zeit waren. Beispielsweise war Manuel de Falla gut befreundet mit Maurice Ravel. Musikalisch sind Einflüsse aus verschiedenen spanischen Tanzstilen zu hören. Dieser Hut mit drei Ecken, der ist lebhaft. Vielleicht sehen Sie bei dieser Musik die eine oder andere Tänzerin oder den einen oder anderen Tänzer vor Ihrem inneren Auge. Heutzutage ist dieses Ballett eher selten auf der Bühne zu sehen. Die konzertanten Suiten mit Musik aus dem Ballett gibt es aber immer mal wieder zu hören. So auch heute Abend in der Weltklasse. Sie hören die Suiten Nummer 1 und Nummer 2. Es spielt das Orquesta Nacional de España mit seinem Chefdirigenten David Afkam.

Der Hut mit den drei Ecken, ein Ballett von Manuel de Falla. Heute gehört die Orchestersuiten Nummer 1 und 2 aus diesem Werk. Es spielte das Orchester Nacional de España und am Dirigierpult David Afkam. Und Sie hören es, ein derart begeistertes Publikum, das ist typisch für die BBC Proms, die Promenade Concerts, die jeden Sommer in der Royal Albert Hall in London stattfinden. Und zu einem lauen Sommerabend passt dieses Programm Ritmos Españoles. Weiter mit einem Stück eines guten Freundes von Manuel de Falla. Maurice Ravel hat selber über sein bekanntestes Stück gesagt, eigentlich sei es ein Meisterwerk. Nur leider gäbe es im Stück überhaupt keine Musik. Und tatsächlich geht Ravel sparsam um mit dem musikalischen Material. Gerade mal 2 Melodien braucht er, um Musikgeschichte zu schreiben. 2 Melodien und ein großes, kontinuierliches Crescendo. Entstanden ist der Bolero als Auftrag der Tänzerin Ida Rubinstein. Sie beauftragte Ravel mit einem Musikstück für ein Ballett mit spanischem Anstrich. Ravel wollte zuerst eigentlich Klavierstücke vom Spanier Isaac Albeniz orchestrieren. Die Rechte dazu waren aber schon vergeben. Und deshalb hat sich dann Ravel schlussendlich dafür entschieden, ein doch ganz eigenes Stück zu schreiben. Die Legende besagt, Ravel war in den Ferien in Baskenland und kurz bevor er mit einem Freund an den Strand wollte, spielte er ihm am Klavier mit nur einem Finger eine Melodie vor.

Er wolle dieses Thema einige Male wiederholen, sagte Ravel, und das Orchester nach und nach anschwellen lassen. Und gesagt, getan. An der Uraufführung 1928 soll eine Person im Publikum gerufen haben, Hilfe, ein Verrückter. Worauf Ravel antwortete, trocken, sie hat es kapiert. Hören Sie nun diesem größten Crescendo der Musikgeschichte zu, Ravels Bolero. Wiederum mit dem Orchestra Nacional de España und seinem Dirigenten David Afkam.

Ein Stück auch als Reminiszenz an die Fabriken mit ihrem unhaltbaren und schonungslosen Rhythmus. Ein Thema, das bei Maurice Ravel Faszination, aber wohl auch Ehrfurcht ausgelöst hat und in verschiedenen Werken von ihm zu finden ist. Der Bolero von Maurice Ravel, gespielt vom Orquesta Nacional de España und dirigiert von David Afkam. Afkam, der sich mit diesem Konzert von der BBC Proms als Chefdirigent des spanischen Nationalorchesters verabschiedet. Es ist sein letztes Konzert mit diesem Orchester. Und damit endet auch das offizielle Konzertprogramm von diesem Abend. Aber der Applaus in London ist groß und das Orquesta Nacional de España belohnt ihn mit einer Zugabe aus dem so reichen Fundus der spanischen Zarzuela.

0: Ein Interludio aus La Boda de Luis Alonso, eine Zarzuela, also eine spanische Operette von Jerónimo Jiménez. Die Zugabe von Dirigent David Afkam mit dem Orquesta Nacional de España. Aufgenommen wurde dieses Konzert an der BBC Proms, jetzt im Juli in der Royal Albert Hall in London. Wenn Sie nochmal diesen spanischen Sommerabend miterleben möchten, während der kommenden 30 Tage können Sie dieses Konzert nachhören auf srf.ch/audio. Suchen Sie nach Weltklasse. 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Ein Programm mit Vokalmusikwerken von KomponistInnen aus dem 17. 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
0: In den verbleibenden Minuten und bevor die neue Woche startet, ein kleiner geheimer Liebesbrief von Johannes Brahms an Clara Schumann, das Intermezzo in A-Dur.

0: Das war Ivo Pogorelic mit dem Intermezzo in A-Dur von Johannes Brahms. Mit diesem Stück verabschiedet sich am Mikrofon Oliver Ruetz. Schön sind Sie mit dabei gewesen und ich wünsche noch einen schönen Abend.
1: Die Nachrichten von SRF um 10 mit Patrick Walter, die Schlagzeilen. US-Unterhändler und Trump-Schwiegersohn Jared Kushner trifft im Nahen Osten Vertreter der Hamas und morgen den israelischen Regierungschef. In Griechenland fordert ein Waldbrand zwei Menschenleben und auf Sizilien stehlen Kunstdiebe Werke im Wert von Millionen. Das Wetter, morgen wird es wechselnd bewölkt, stellenweise gibt es kräftige Schauer und Gewitter, im Norden bei 22 bis 26 Grad. Wie geht es weiter mit dem Friedensplan von US-Präsident Donald Trump für den Gazastreifen? Israel hat ihn abgelehnt, sehr zum Ärger mehrerer arabischer und muslimischer Staaten. Gleichzeitig ist US-Unterhändler Jared Kushner zu Gesprächen in den Nahen Osten gereist. Einzelheiten von Jan von Tobel.
2: Mehrere arabische und muslimisch geprägte Länder kritisieren Israel, weil es den Gaza-Friedensplan ablehnt. In einer gemeinsamen Erklärung verurteilen unter anderem die Vereinigten Arabischen Emirate, Katar, die Türkei und Saudi-Arabien die Position des israelischen Premierministers Benjamin Netanyahu. Netanyahu hatte den Friedensplan vor einer Woche offiziell abgelehnt und erklärt, die israelische Armee werde nicht aus dem Gazastreifen abgezogen, solange die Hamas nicht vollständig entwaffnet sei. In der gemeinsamen Erklärung heißt es nun, die Ablehnung bestätige, dass Israel den Friedensprozess im Gazastreifen behindere. Zurzeit ist der Schwiegersohn von US-Präsident Donald Trump, Jared Kushner, im Nahen Osten, um über die Zukunft des Gazastreifens zu verhandeln. Er hat sich heute mit Vertretern der Vermittlerstaaten Ägypten, Katar und der Türkei getroffen. Laut verschiedenen Nachrichtenagenturen saß teilweise auch die radikal-islamistische Hamas mit am Tisch. Morgen soll sich der US-Unterhändler Kushner dann mit dem israelischen Regierungschef Benjamin Netanyahu treffen.
1: In mehreren europäischen Ländern wüten Waldbrände. Auf der griechischen Insel Salamis in der Nähe von Athen sind mindestens zwei Menschen ums Leben gekommen. 8 weitere seien verletzt worden, melden die Behörden. 2 Brände seien am Nachmittag fast zeitgleich ausgebrochen. Wegen starker Winde hätten sich die Feuer rasch ausgebreitet, sagt die Feuerwehr. Hunderte Menschen wurden in Sicherheit gebracht. Auch andernorts in Griechenland kämpft die Feuerwehr mit Waldbränden. Seit gestern Mittag seien 34 neue Brände ausgebrochen. Auch im Osten von Belgien, nahe der Grenze zu Deutschland, brennt es weiter. Die Situation sei noch immer nicht unter Kontrolle, sagen die Einsatzkräfte. Sie sprechen vom größten Brand in der Geschichte des Landes. Belgien hat nun Deutschland um Unterstützung gebeten. Ein gemeinsamer Einsatz wird vorbereitet. In Belgien sind 2 Ortschaften evakuiert worden. Unter anderem auch in Spanien bleibt die Waldbrandgefahr hoch. In der nordostspanischen Region Aragon ist ein Soldat bei der Bekämpfung eines Waldbrandes ums Leben gekommen. In der Nacht haben Unbekannte in der sizilianischen Stadt Messina mehrere Kunstwerke aus einem Museum gestohlen. Laut Angaben der Behörden gelang es den Dieben, Alarmsysteme zu umgehen und dann insgesamt 4 Kunstwerke des Renaissance-Malers Antonello da Messina mitzunehmen. Dabei handelt es sich unter anderem um bemalte Holztafeln, die zusammen ein Altarbild ergeben. Laut Medienberichten sind die Tafeln mit biblischen Darstellungen Dutzende Millionen Franken wert. Antonello da Messina gilt als bedeutender Künstler des 15. Jahrhunderts. Die Museumsdirektorin sprach von einem großen Verlust für das Museum, die Stadt Messina und die ganze Kunstwelt. Und nun zu weiteren Meldungen des Tages in der Übersicht. Der Hitzesommer beschäftigt auch die Städte. Der Präsident des Schweizer Städteverbandes fordert einen nationalen Aktionsplan. Im Sonntagsblick sagte Hans-Peter Hilfiger, beispielsweise müssten Straßen und Plätze begrünt und Schulhäuser saniert werden. Die Anpassung an den Klimawandel sei eine Aufgabe für die ganze Gesellschaft, so der Stadtpräsident von Aarau. Die Waadtländer Regierungsrätin Valerie Dittli will im kommenden Februar noch einmal für das Amt kandidieren. Sie stelle sich ihrer Mitte-Partei zur Verfügung, sagte sie in einem Interview mit Le Matin Dimanche. Ob die Partei Dittli unterstützt, ist noch nicht klar. Gegen Dittli läuft unter anderem eine Strafuntersuchung wegen des Verdachts auf Amtsmissbrauch. Im Rosecktal im Engadin ist eine Pferdekutsche verunfallt. Eine Frau kam dabei ums Leben. 12 weitere Personen wurden verletzt, wie die Kantonspolizei Graubünden mitteilt. Wegen Bremsproblemen prallte die Kutsche gegen einen Baum. Ein Teil der Fahrgäste wurde aus der Kutsche herausgeschleudert. Für den Frachtverkehr per Schiff nach Europa nutzt China eine neue Route um Russland und Skandinavien herum durch die Arktis. Diese Route ist schneller als die klassische Route durch den Suezkanal. Neu soll wöchentlich ein chinesisches Schiff die Arktisroute nehmen. Ein erstes hat sich dieses Wochenende auf den Weg gemacht. Möglich macht die neue Route, dass in der Arktis das Eis zurückgeht. Zum Wetter. In der Nacht gibt es vor allem in den Alpen noch lokale, teils kräftige Gewitter. Morgen ist es wechselnd bewölkt bei 22 bis 26 Grad im Norden und rund 29 Grad im Süden. Stellenweise gibt es kräftige Regenschauer und Gewitter. Das waren Nachrichten von Radio SRF. Verantwortlich war Jan von Tobel.
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Das war das Klavierkonzert Nummer 1 in E-Moll, Opus 11 von Frédéric Chopin. Der Pianist Eldar Nebolsin wurde begleitet vom Radiosinfonieorchester Berlin unter Wladimir Ashkenazy.

0: Sie hörten die Ouvertüre zur Operette Die schöne Galatée von Franz von Suppé. Es spielten die Wiener Philharmoniker unter Zubin Mehta.
1: Andreas Romberg war ein deutscher Violinvirtuose und Komponist des 18. 19. Jahrhunderts. Hier der zweite und der dritte Satz aus seinem Violinkonzert Nummer 3 in D-Moll, Opus 46, Andante Cantabile und Rondo. Der Solist ist Juri Rewitsch. Er musiziert zusammen mit den Hofer-Symphonikern, dirigiert von Luca Bizzozzero.

Andreas Romberg, Andante Cantabile und Rondo aus dem Violinkonzert Nummer 3 in D-Moll, Opus 46. Luca Bizzozzero dirigierte die Hofer Symphoniker, der Solist war Juri Revitsch.

0: Simon Gaudenz dirigierte die Jenaer Philharmonie in dieser Aufnahme des Andantino Grazioso aus der Sinfonie in D-Moll von Karl Löwe.
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0: Das Andantino quasi Allegretto aus dem Violinkonzert Nummer 3, Opus 61 von Camille Saint-Saëns, erklang in einer Einspielung mit dem Orchestre Symphonique de Montréal unter der Leitung von Charles Dutoit. Solist war Joshua Bell.
1: Und jetzt die Sinfonie Nummer 5 in S-Dur von Samuel Wesley, einem englischen Organisten und Komponisten der Klassik. Matthias Bammert dirigiert die London Mozart Players.

Die Sinfonie Nummer 5 in Es-Dur von Samuel Wesley hörten Sie in einer Interpretation der London Mozart Players. Matthias Barmert dirigierte.

Die traditionelle Volksweise Greensleeves to a Ground hörten Sie mit Eva Oertle, Traversflöte, und Christoph Greuter, Laute.

0: Aus den Jahreszeiten Opus 37 von Piotr Iljitsch Tschaikowski erklang der Juli, das Lied des Schnitters. Sie hörten eine Aufzeichnung mit dem Trio Bohème in einer Bearbeitung für Klavier, Violine und Violoncello.
1: Es folgt von Antonio Vivaldi das Concerto in D-Moll, gespielt vom Ensemble Europa Galante. Solovioline Fabio Biondi.

Sie hörten eine Aufzeichnung des Concertos in D-Moll von Antonio Vivaldi mit dem Ensemble Europa Galante, Solo-Violine Fabio Biondi.

0: Das war die Ouvertüre zur Oper Silvana von Karl Maria von Weber. Es spielte das WDR-Sinfonieorchester Köln. Am Dirigentenpult stand Howard Griffiths.
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Von Ralph Vaughan Williams erklang Prelude, Carol und Christmas Dance aus der Suite für Viola und Orchester. Sie hörten eine Einspielung mit dem Orchestre de Chambre de Lausanne unter der Leitung von Jamie Phillips. Solist war Timothy Ridout.

Die Sopranistin Camilla Tilling sang die Arie Dove sono i bei momenti aus der Oper Le nozze di Figaro von Wolfgang Amadeus Mozart. Sie wurde begleitet vom Ensemble Musica Seculorum unter der Leitung von Philipp von Steinecker.

Aus der Oper Xerxes von Georg Friedrich Händel erklang die Arie Ombra Mai Fu. Sie hörten eine Einspielung mit dem Bariton Dietrich Fischer-Dieskau und dem Münchner Kammerorchester. Dirigent war Hans Stadelmeier.

0: Die Nachrichten von SRF um Mitternacht mit Konrad Muschk und folgenden Themen. Gemeinsame Front. Mehrere muslimisch geprägte Länder kritisieren Israels Regierungschef, weil der den US-Friedensplan für Gaza ablehnt. Und außer Kontrolle. Noch immer lodern in mehreren europäischen Ländern Waldbrände. Das Wetter wechselnd bewölkt und stellenweise kräftige Schauer und Gewitter. Im Norden um 24, im Süden bis 30 Grad. Wie geht es weiter mit dem Friedensplan von US-Präsident Donald Trump für den Gazastreifen? Israel hat ihn abgelehnt, sehr zum Ärger mehrerer arabischer und muslimischer Staaten. Gleichzeitig ist US-Unterhändler Jared Kushner zu Gesprächen in den Nahen Osten gereist. Einzelheiten von Jan von Tobel.
1: Mehrere arabische und muslimisch geprägte Länder kritisieren Israel, weil es den Gaza-Friedensplan ablehnt. In einer gemeinsamen Erklärung verurteilen unter anderem die Vereinigten Arabischen Emirate, Katar, die Türkei und Saudi-Arabien die Position des israelischen Premierministers Benjamin Netanyahu. Netanyahu hatte den Friedensplan vor einer Woche offiziell abgelehnt und erklärt, die israelische Armee werde nicht aus dem Gazastreifen abgezogen, solange die Hamas nicht vollständig entwaffnet sei. In der gemeinsamen Erklärung heißt es nun, die Ablehnung bestätige, dass Israel den Friedensprozess im Gazastreifen behindere. Zurzeit ist der Schwiegersohn von US-Präsident Donald Trump, Jared Kushner, im Nahen Osten, um über die Zukunft des Gazastreifens zu verhandeln. Er hat sich mit Vertretern der Vermittlerstaaten Ägypten, Katar und der Türkei getroffen. Laut verschiedenen Nachrichtenagenturen saß teilweise auch die radikal-islamistische Hamas mit am Tisch. Als nächstes soll sich der US-Unterhändler Kushner dann mit dem israelischen Regierungschef Benjamin Netanyahu treffen.
0: In mehreren europäischen Ländern wüten Waldbrände. Auf der griechischen Insel Salamis in der Nähe von Athen sind mindestens 2 Menschen ums Leben gekommen. 8 weitere seien verletzt worden, melden die Behörden. 2 Brände seien am Nachmittag fast zeitgleich ausgebrochen. Wegen starker Winde hätten sich die Feuer rasch ausgebreitet. Auch andernorts in Griechenland kämpft die Feuerwehr mit Waldbränden. Seit Samstagmittag seien 34 neue Brände ausgebrochen. Auch im Osten von Belgien, nahe der Grenze zu Deutschland, brennt es weiter. Die Situation sei noch immer nicht unter Kontrolle, sagen die Einsatzkräfte. Sie sprechen vom größten Brand in der Geschichte des Landes. Belgien hat nun Deutschland um Unterstützung gebeten. Ein gemeinsamer Einsatz wird vorbereitet. In Belgien sind 2 Ortschaften evakuiert worden und auch für Teile der deutschen Stadt Monschau haben die Behörden eine Evakuierung angeordnet. Auch in Spanien bleibt die Waldbrandgefahr hoch. In der nordostspanischen Region Aragon ist ein Soldat bei der Bekämpfung eines Waldbrands ums Leben gekommen. Gegenseitige Angriffe zwischen der Ukraine und Russland haben auf beiden Seiten mehrere zivile Todesopfer gefordert. Gemäß der Nachrichtenagentur AFP liegt die Zahl der Toten auf beiden Seiten bei 19. Laut den russischen Behörden hat die Ukraine Ziele in der russischen Hauptstadt Moskau ins Visier genommen. Es sei einer der größten ukrainischen Angriffe gewesen, mit Hunderten von Drohnen. In verschiedenen Regionen Russlands sind bei den Angriffen Zivilisten getötet worden. In Wohngebieten in der südlichen Region Rostow etwa seien 5 Menschen getötet worden. Bei russischen Angriffen in der Ukraine sind ebenfalls mehrere Zivilistinnen und Zivilisten ums Leben gekommen. In verschiedenen Regionen des Landes. In der Hauptstadt Kiew wurde auch ein bekannter Buchmarkt zerstört. Zu 2 Kurzmeldungen. US-Präsident Donald Trump hat seine Unzufriedenheit über die gemeinsamen Militärmanöver mit Südkorea ausgedrückt. Auf seinem sozialen Netzwerk schrieb Trump, er habe Verteidigungsminister Pete Hegseth angewiesen, die gemeinsamen Militärübungen, welche die USA viel Geld kosteten, drastisch zu reduzieren. Diese sendeten außerdem ein unangemessenes und feindliches Signal an Nordkorea. Und in der italienischen Stadt Messina auf Sizilien haben Unbekannte 4 Kunstwerke aus einem Museum gestohlen. Die Werke des Renaissance-Malers Antonello da Messina haben laut Medienberichten einen Wert von Dutzenden Millionen Franken. Die Museumsdirektorin sprach von einem großen Verlust für das Museum, die Stadt Messina und die ganze Kunstwelt. Dann zum Fußball. In der ersten Runde des Schweizer Cups haben sich auch am Sonntag alle Super League-Clubs gegen ihre unterklassigen Gegner durchgesetzt. Titelverteidiger St. Gallen mit 3:0 gegen Thalwil. Luzern besiegte Bourges mit 3:0. Sitten gewann gegen Kerzers 6:1. Thun schlug Saxonspor 6:0. Und Lugano besiegte Vedeggio mit 10:1. Bleibt der Blick aufs Wetter. Bei wechselnder Bewölkung gibt es stellenweise kräftige Regengüsse und Gewitter. Im Norden erreichen die Temperaturen noch 22 bis 26, im Süden gibt es knapp 30 Grad. Das waren Nachrichten von Radio SRF, verantwortlich Konrad Muschk.
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0: Der Cellist Peter Haar spielte den ersten Satz, das Allegro, aus dem Cellokonzert Nummer 6 in D-Moll von Jean-Louis Duport. Begleitet wurde er vom Orchestre Le Phénix.
1: Hören Sie nun die Sinfonie Nummer 4 in D-Moll, Opus 120 von Robert Schumann. David Zinman dirigiert das Tonhalle-Orchester Zürich.

0: Die Sinfonie Nummer 4 in D-Moll, Opus 120 von Robert Schumann, hörten Sie in einer Aufnahme mit dem Tonhalle-Orchester Zürich. Die Leitung hatte David Zinman.
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Von Edward Elgar hörten Sie das Larghetto aus der Streicherserenade E-Moll Opus 20. Vernon Handley leitete das London Philharmonic Orchestra.

Aus der Sinfonie Nummer 100 in G-Dur von Joseph Haydn hörten Sie den zweiten Satz Allegretto. Howard Celli dirigierte das Orchestra della Svizzera Italiana.

0: Der Pianist Oliver Schnieder spielte das Allegro Moderato aus der Klaviersonate A-Dur, Deutschverzeichnis 664, von Franz Schubert.
1: Auf dem Programm steht nun der Satz Adagio non troppo aus der Sinfonia Brevis, Opus 28 von Ermanno Wolf Ferrari. Alun Francis dirigiert das Radiosinfonieorchester Frankfurt.

Das war der Satz Adagio non troppo aus der Sinfonia Brevis, Opus 28 in S-Dur von Ermanno Wolf Ferrari. Sie hörten eine Aufnahme mit dem Radio-Sinfonieorchester Frankfurt, Dirigent Alun Francis.

0: Wir hörten die Badinerie aus der Orchestersuite Nummer 2 in H-Moll von Johann Sebastian Bach. Das Orchester I Barocchisti spielte unter der Leitung von Diego Fasolis.
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0: Wolfgang Amadeus Mozart. Ingrid Häbler, Klavier, und Henrik Schering spielten aus der Violinsonate in F-Dur, Köchelverzeichnis 377, Tempo di Menuetto.
1: Und nun eine volkstümlich angehauchte Komposition von Max Bruch, die Serenade nach schwedischen Melodien. Thomas Rösner leitet das Sinfonieorchester Biel.

Das Bieler Sinfonieorchester spielte unter der Leitung von Thomas Rösner die Serenade nach schwedischen Melodien, Opus Posthum von Max Bruch.

Aus den norwegischen Märchenbildern von Johan Halvorsen erklang »Die Prinzessin erscheint, auf dem Bären reitend«. Sie hörten eine Aufnahme mit dem Bergen Philharmonic Orchestra unter der Leitung von Neeme Järvi.

Laurent Albrecht Breuninger war der Solist in diesem Adagio, dem zweiten Satz aus dem Violinkonzert Nummer 18 in E-Moll von Rodolf Kreutzer. Er wurde begleitet vom Orchester des Südwestdeutschen Rundfunks Kaiserslautern. Dirigent war Alan Francis.

Die Nachrichten von SRF um 2 mit Konrad Muschk. US-Präsident Donald Trump hat seine Unzufriedenheit über die gemeinsamen Militärmanöver mit Südkorea ausgedrückt, zu denen sich die USA vor Jahren verpflichtet hat. Auf seinem sozialen Netzwerk schrieb Trump, er habe Verteidigungsminister Pete Hegseth angewiesen, die gemeinsamen Militärübungen, welche die USA viel Geld kosteten, drastisch zu reduzieren. Diese sendeten ein unangemessenes und feindliches Signal an Nordkorea, das sich als nicht bedrohlich und respektvoll gezeigt habe, schrieb Trump. Zudem betonte er seine guten Beziehungen zum nordkoreanischen Machthaber Kim Jong-un und kritisierte Südkorea dafür, sich nicht am Krieg gegen den Iran zu beteiligen. Heute beginnen die nächsten gemeinsamen US-südkoreanischen Militärmanöver. Die Führung in Nordkorea hatte diese als Vorbereitung auf einen Angriffskrieg bezeichnet und mit Konsequenzen gedroht. Südkorea reagierte und erklärte, die gemeinsamen Militärmanöver würden wie geplant stattfinden. In mehreren europäischen Ländern wüten weiterhin Waldbrände. Auf der griechischen Insel Salamis, nahe Athen, sind mindestens 2 Menschen ums Leben gekommen. 8 weitere seien verletzt worden, melden die Behörden. Auch andernorts in Griechenland ist die Feuerwehr im Einsatz. Seit Samstagmittag seien 34 neue Brände ausgebrochen. Im Osten von Belgien, nahe der Grenze zu Deutschland, brennt es ebenfalls weiter. Die Situation sei noch immer nicht unter Kontrolle, sagen die Einsatzkräfte. Sie sprechen vom größten Brand in der Geschichte Belgiens. Dort wurden 2 Ortschaften evakuiert und am späten Abend ordneten auch die Behörden der deutschen Stadt Monschau eine teilweise Evakuierung an. Und auch in Spanien bleibt die Waldbrandgefahr hoch. In der nordöstlichen Region Aragon ist ein Soldat bei der Bekämpfung eines Waldbrandes ums Leben gekommen. Derzeit ist der Schwiegersohn von US-Präsident Donald Trump, Jared Kushner, im Nahen Osten, um über die Zukunft des Gazastreifens zu verhandeln. Er hat sich mit Vertretern der Vermittlerstaaten Ägypten, Katar und Türkei getroffen. Dabei kam es in Ägypten auch zu einem 2-stündigen Treffen mit dem Chef der islamistischen Hamas, Khalil al-Hayya, wie Nachrichtenagenturen melden. Als nächstes trifft sich Kushner mit dem israelischen Regierungschef Benjamin Netanyahu. Gestern hatten mehrere arabische Staaten Netanyahu kritisiert, weil er den US-Friedensplan für Gaza ablehnt. Das Wetter wird wechselnd bewölkt und stellenweise gibt es kräftige Schauer und Gewitter, im Norden bei 24, im Süden bis 30 Grad. Das waren Nachrichten von Radio SRF, verantwortlich Konrad Muschk.